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1: Bei der Nachtschicht hört ihr Ostseewelle. Es ist Dienstag, der 29. September. Ich bin Elisabeth Reinhold und verrate euch, wie der Tag wird.
0: Widder.
1: In der Liebe dürft ihr heute mal die weiche Seite zeigen. Ehrliche Gespräche beeindrucken mehr als jede coole Fassade.
0: Stier.
1: Im Job müsst ihr improvisieren, was zunächst nervt, zeigt am Ende, wie gut ihr auch ohne perfekten Plan klarkommt.
0: Zwillinge.
1: Heute habt ihr Lust auf Bewegung und Spaßfaktor. Tanzen passt besser als stures Training.
0: Krebs.
1: Freundschaft heißt, endlich mal wieder etwas gemeinsam zu unternehmen.
0: Löwe.
1: Beim Geld lohnt sich ein kritischer Blick auf laufende Kosten. Ein vergessenes Abo könnt ihr wahrscheinlich einsparen.
0: Jungfrau.
1: Macht nach Feierabend etwas, das überhaupt nicht typisch für euch ist.
0: Waage.
1: Ihr bekommt eine zweite Chance bei einer Sache, die beim ersten Versuch nicht funktioniert hat.
0: Skorpion.
1: Euer Zuhause braucht ein bisschen frischen Wind. Umräumen, aussortieren, verändert heute nicht nur den Raum, sondern auch eure Stimmung.
0: Schütze.
1: Ein Traum vom vergangenen Abend beschäftigt euch. Vielleicht zeigt er weniger die Zukunft als das, was ihr gerade wirklich euch wünscht.
0: Steinbock.
1: Ihr seid heute die gute Seele im Freundeskreis. Passt nur auf, dass ihr euren eigenen Bedürfnissen auch gerecht werdet.
0: Wassermann.
1: Ein beruflicher Kontakt könnte wichtiger werden. Hört genau hin.
0: Fische.
1: Venus bringt Leichtigkeit in Liebe. Singles dürfen flirten. Paare sollten den Alltag heute einfach mal draußen lassen. 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
1: Ich bin Uli Reitinger. Union und SPD sind sich weiter uneins über die geplante Pflegereform. CDU-Gesundheitsminister Linnemann fordert Milliarden vom Bund für die Pflegekassen. Die SPD will dagegen auch die private Pflegeversicherung stärker beteiligen.
2: Wirklich viel Zeit bleibt nicht. Den gesetzlichen Pflegekassen droht bis Jahresende schon ein Minus von 4,4 Milliarden Euro. Linnemann will deshalb schon jetzt am Mittwoch einen Gesetzentwurf ins Kabinett bringen und höhere Beiträge verhindern. Die SPD droht allerdings, das Gesetz zu blockieren, wenn es dabei nur ums Sparen geht. Sie will außerdem die Kosten für Menschen im Pflegeheim begrenzen. Linnemann lehnt das wiederum ab. Auch beim Geld aus der privaten Pflegeversicherung sieht er verfassungsrechtliche Probleme. Zoe Tassovali, Nachrichtenredaktion.
1: Das russische Militär setzt seine heftigen Angriffe auf die ukrainische Hauptstadt Kiew fort. Die ukrainische Luftwaffe warnte in der Nacht vor einer Bedrohung durch Raketen. Es waren Explosionen zu hören. Bürgermeister Klitschko berichtet bei Telegram von Schäden in mehreren Teilen der Hauptstadt. Es seien ein Verwaltungsgebäude und eine Bildungseinrichtung getroffen worden. Bereits gestern im Tagesverlauf hatte es eine Serie russischer Angriffe gegeben. Dabei wurden nach ukrainischen Angaben eine Klinik und die Akademie der Wissenschaften getroffen. Das hat das Starship von SpaceX noch nie geschafft. Die größte Rakete der Welt hat bei einem Testflug erstmals eine Umlaufbahn um die Erde erreicht. Gestartet war sie vom Weltraumbahnhof des Unternehmens von Elon Musk in Texas.
3: Es ging alles schneller als gedacht. Nach 3 Stunden kam das Starship als Flammenball zurück und stürzte in den Pazifik. Warum die Mission verkürzt wurde, sagte SpaceX zunächst nicht. Eigentlich hatte die Rakete die Erde 6-mal umrunden sollen. Das Starship besteht aus 2 Teilen und ist größer als die Freiheitsstatue. Der 70 Meter lange Booster und die 50 Meter lange Kapsel können nach der Rückkehr zur Erde wiederverwendet werden. Viele vorherige Testflüge waren schon schiefgegangen. Aus den USA, Tina Eck.
1: In Frankreich hat es erneut Riesenproteste an Schulen gegeben. In mehreren Städten gab es Dutzende Verletzte und mindestens 164 Festnahmen. 180 Schulen waren betroffen. Heute sollen die Proteste weitergehen. Es steht in Frankreich auch noch ein nationaler Streiktag im öffentlichen Dienst an. Die Proteste richten sich unter anderem gegen die schlechte Ausstattung der Schulen.
4: Ostseewelle mit dem Wetter. Ja, der Dienstag ist da und wir haben heute eine ruhige Nacht. Kaum Wolken im Land und dazu ist es aber relativ frisch. 10 Grad haben wir heute Nacht Minimum. Im Laufe des Dienstags heute wird es dann aber wieder wärmer. Ja, es wird ein bisschen spätsommerlich, bis zu 24 Grad. Dafür heute aber dann meist grau, ja? Also die Sonne lässt sich sehr wenig blicken. Der 2-Tage-Trend, der sieht da wieder ein bisschen besser aus. Auf jeden Fall mehr Sonne. Morgen am Mittwoch Sonne und Wolken im Wechsel, auch bis zu 24 Grad. Und übermorgen am Donnerstag genauso bei bis zu 23 Grad.
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1: Take That und Michael Patrick Kelly, Feel My Love.

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1: Ich bin Uli Reitinger. Eigentlich soll die Bundesregierung die Pflegereform morgen auf den Weg bringen. Allerdings sind sich SPD und Union in wichtigen Punkten noch nicht einig. Die SPD fordert, dass die Pflegekosten für die Betroffenen im Heim gedeckelt werden. Und die private Pflegeversicherung soll sich an den Kosten der gesetzlichen Pflegeversicherung beteiligen. SPD-Finanzminister Lars Klingbeil.
2: Wir müssen in der Pflege etwas verändern. Wir müssen doch vorankommen. Aber sehr klar ist auch, wir brauchen Gerechtigkeit auch in der Pflege. Und die Menschen müssen auch spüren, dass mit unseren Veränderungen etwas besser wird. Und ein reines Sparpaket machen wir nicht mit.
1: CDU-Gesundheitsminister Linnemann ist gegen die Deckelung der Heimkosten und die Belastung der privaten Pflegeversicherung. Russlands Armee fliegt weiter massive Angriffe auf die ukrainische Hauptstadt Kiew. Es sind auch jetzt in der Nacht Explosionen zu hören. Bürgermeister Vitali Klitschko berichtet bei Telegram von Schäden in mehreren Teilen der Hauptstadt. Es seien ein Verwaltungsgebäude und eine Bildungseinrichtung getroffen worden. Bereits gestern im Tagesverlauf hatte es eine Serie russischer Angriffe gegeben. Dabei wurden nach ukrainischen Angaben eine Klinik und die Akademie der Wissenschaften getroffen. Die Unternehmen in Deutschland werden beim Stellenabbau zurückhaltender. Das Beschäftigungsbarometer des Münchner IFO-Instituts ist den dritten Monat in Folge gestiegen. Die Fachleute sehen darin eine Stabilisierung des Arbeitsmarkts, aber noch keine echte Erholung.
3: Lichtblicke gibt es vor allem bei den Dienstleistern. Dort wollen mehr Unternehmen Personal einstellen als abbauen. Neue Leute suchen zum Beispiel Ingenieurbüros sowie Rechts- und Steuerberatungen. In der Industrie und im Handel werden dagegen mehr Stellen gestrichen. Allerdings gibt es auch Industriebetriebe, die zusätzliche Mitarbeiter suchen, etwa in der Lebensmittelbranche. Bei den Leiharbeitsfirmen wächst ebenfalls die Hoffnung und auf dem Bau hat sich zuletzt kaum etwas verändert. Thomas Bleskin, Nachrichtenredaktion.
1: Im Prozess um Rabatte auf der Lidl-App soll am Oberlandesgericht in Brandenburg an der Havel heute das Urteil fallen. Der Bundesverband der Verbraucherzentralen sieht in den Rabatt-Apps eine Diskriminierung und hat deshalb gegen den Discounter Lidl und dessen Lidl-Plus-App geklagt. Die Verbraucherschützer kritisieren, dass ältere, behinderte oder jüngere Menschen benachteiligt würden, da sie entsprechende Geräte oder Apps häufig nicht nutzen könnten oder dürften.
4: Guten Morgen, liebe Frühaufsteher, ihr hört Ostseewelle und wir haben den Blick aufs Wetter für euch. Ja, da ist es aktuell noch relativ entspannt, kaum Wolken über dem ganzen Land. Dazu ist es aber relativ frisch für alle, die jetzt rausgehen. Da bietet sich die Jacke an, würde ich sagen, 10 Grad Minimum. Im Laufe des Dienstags heute wird es dann meistens leider grau, viele dicke Wolken und kaum Sonne, dafür aber recht warm, bis zu 24 Grad. Der Zwei-Tage-Trend, der wird dann relativ herrlich. Morgen am Mittwoch viel Sonne, einige Wolken und dazu auch bis zu 24 Grad. Und übermorgen am Donnerstag auch viel Sonne und dazu 23 Grad an der Spitze.
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1: Mensch ist Mensch, unabhängig von Herkunft, Geschlechtsidentität oder sexueller Orientierung. Das sagt nicht nur das Grundgesetz, sondern auch für die Kirche steht fest, jeder Mensch ist Geschöpf Gottes gewollt und geliebt. Die Kirchenmusik spiegelt das aber nicht immer unbedingt so wider und Helene Streck möchte das ändern. Sie hat Kirchenmusik studiert und komponiert jetzt eigene, moderne Songs für Gottesdienste.
2: Ich bin mir zwar sehr sicher, dass man sehr viele Lieder, die es auch schon gibt, natürlich auch queer lesen kann oder die kann man auch umtexten. Aber für mich unterscheidet sich die Musik auch darin, wie viele Begriffe dort genannt werden. Also ich versuche in meinen Liedern sehr wenig die Worte Herr, Gott, König oder so zu benutzen. Einfach irgendein Lied zu schreiben, in dem es einen Raum gibt, in dem sich die queeren Personen auch finden können. Viele Kirchenmusik ist halt eher exklusiv als inklusiv.
1: Also erzählt Helene in ihrer Musik von allen Facetten des Lebens, von traurigen, aber auch von glücklichen Momenten.
2: Es gibt eins, das heißt, manchmal nachts bist du furchtbar allein und es beschreibt so ein bisschen vielleicht auch den Zustand von einer Depression oder von jemandem mit Burnout, wo man einfach nicht mehr weiß, wie soll ich morgen den Tag überstehen oder übermorgen. Dann gibt es Lieder, die Trauer für Sternkinder auffangen, also für totgeborene Kinder oder Kinder, die kurz nach der Geburt sterben. Es gibt Lieder, die aber auch pure Lebensfreude widerspiegeln, wie zum Beispiel alles, was ich tue, tue ich aus Liebe und wenn es halt nicht klappt, dann fange ich halt von vorne an, ist der Refrain quasi.
1: Klingt übrigens richtig gut, hört mal rein unter www.helenestreck.de. Aus der Ostseewelle Kirchenredaktion, Jana Kaniette.

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4: Keine Einigung bei Tarifstreit im Müritz-Klinikum in Sicht. Fronten bei angepeilter Pflegereform bleiben verhärtet. Das Guten Morgenwetter mit Andrea.
5: Zuerst grau, später sonniger bis 24 Grad.
4: Guten Morgen, ich bin Yvonne Siegert-Machotzek. Bei den Streiks am Müritz-Klinikum ist auch weiter kein Ende in Sicht. Die Aktionen der Gewerkschaft Verdi haben da bisher keine Wirkung gezeigt. Im Stadthafen von Röbel hat deswegen gestern wieder das nichtärztliche Personal protestiert. Ausgerufen wurde der mittlerweile unbefristete Protest, der etwa 160 Pflegekräfte, Therapeuten und Reinigungskräfte am Müritz-Klinikum vor anderthalb Wochen. Die Klinikleitung lehnt einen Tarifvertrag trotz mehrerer Gesprächsrunden weiterhin ab. Die Kritik an Staatsminister Amthor in Berlin hat jetzt Konsequenzen. Der Strandkorb wird aus seinem Büro im Kanzleramt abgeholt. Gezeigt wurde dieser in einer Fernsehdokumentation über die CDU und die lockeren Szenen mit Strandkorb auf seinem Balkon sorgten für Empörung, wurden in den sozialen Medien heftig diskutiert. Viele warfen Amthor dort Überheblichkeit vor. Er führt die CDU hier aktuell kommissarisch, seit die Partei nach der Landtagswahl es nicht wieder in die Landesregierung geschafft hat.
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4: Bei der Pflegereform sind die Fronten zwischen Union und SPD verhärtet. In wichtigen Punkten sind sich beide nicht einig. Die SPD will zum Beispiel, dass die Kosten für die Betroffenen im Heim gedeckelt werden und die private Pflegeversicherung soll sich an den Kosten der gesetzlichen beteiligen. Der Gesetzentwurf soll eigentlich morgen im Kabinett vorgelegt werden. Weil es bei Sitzungen im Bundestag immer wieder ungewöhnlich viele Störungen, Zwischenrufe und Ordnungsrufe gibt, will Bundestagspräsidentin Klöckner hart durchgreifen. Wenn die Störungen bei Debatten nicht aufhören, hat sie angekündigt, ganze Fraktionen künftig zu verweisen. Klöckner kritisiert da vor allem das Verhalten von Abgeordneten der AfD, aber auch der Linken, weil teilweise Reden nicht mehr zu verstehen sind. 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Und jetzt das Guten Morgenwetter mit Andrea.
5: Dankeschön, Yvonne. Und zuerst ist es noch grau bei uns in Mecklenburg-Vorpommern. Später wird es dann aber wieder schöner. Wir haben aktuell 14 Grad in Warnemünde an der Mittelmulde und 14 Grad in Malchow an der Drehbrücke. Heute ziehen zwar immer mal wieder Wolken auf, im Osten scheint aber auch für eine längere Zeit die Sonne. Dabei bleibt es auch weitgehend trocken. Am freundlichsten wird es in der Öckerando-Region. Hier gibt es auch vorübergehend heitere Phasen. Die Sonnenscheindauer liegt zwischen 3 und 12 Stunden und bei 19 bis 24 Grad weht ein schwacher an der See auch teils mäßiger Wind. Morgen am Mittwoch trockener und meist freundlicher bis 24 Grad. Am Donnerstag in Mecklenburg noch ein paar Wolken, später dann wieder mehr Sonne bis 23 Grad.
6: 5:03 Uhr, Ostseewelle, der beste Verkehrsservice für unser Land. Ihr seid schon unterwegs, moin.
7: Guten Morgen, hier ist Alex.
6: Hey.
7: Ich wollte euch nur Bescheid sagen, zwischen Pasewalk und Belling, da ist die Bahnanlage ausgefallen. Die Schranken sind die ganze Zeit runter, die gehen nicht hoch. Die Polizei ist schon informiert.
6: Alles klar, danke fürs Bescheid sagen. Blitzer, Blitzer. Stehen auf der A24 Richtung Hamburg zwischen Zarentin und Galin und Richtung Berlin hinter Mainburg. Dann B5 in Verlahn Richtung Ludwigslust immer noch. B105 Altheide Richtung Rostock. B111 Griebo an der Feuerwehr beidseitig. B198 Klein-Trebbo Richtung Wesenberg. Lübeck-Stockelsdorfer Straße stadtauswärts. In Heidhof bei Ludwigslust Richtung Wosmar, Rostock-Röversheger Chaussee stadteinwärts an der Vorpommernbrücke, zwischen Röbel und Sito Höhe Schampermühle, Ortseingang Stegelitz aus Temmen kommend, dann stehen sie in Stralsund-Rostocker Chaussee stadtauswärts vor Grünhofer Bogen und Wismar Wasserstraße Höhe Zopp. Habt ihr auch noch was entdeckt? Dann ruft er durch 0381 49 78 110, denn keiner meldet mehr aktuelle Flitzerblitzer.
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6: Haben wir es 5.05 Uhr schon wieder, Dienstagmorgen, 29. September, alle angetreten. Yvonne hat die Nachrichten für euch. Kuckuck,
4: kuckuck.
6: Andrea ist auch am Start. Moin.
4: Moin, moin, ihr Lieben.
6: Lasst uns mal durchstarten jetzt mit dem Käffchen und dem aktuellen Hit von Christy Serendi. Here's Good Old Days. Moin.
4: Moin.

0: 5:12 Uhr ist es, ihr hört Ostseewelle, einen schönen guten Morgen. Ich habe heute Morgen, als ich hierher gefahren bin, so kurz vor 3:30 Uhr, schon die ersten Jogger gesehen, habe gedacht, ei, das ist aber schon ambitioniert, oder?
1: Ja, vor allen Dingen um diese Uhrzeit, es ist ja jetzt so dunkel, dass du ja eigentlich nichts siehst. Aber Respekt, sag ich. Ich war gestern auch beim Sport nach längerer Zeit. Was soll ich euch sagen? War mal wieder richtig toll. Also ich bin mit null Motivation hingegangen und
0: mit null wiedergekommen.
1: nee, ganz so schlimm war es nicht. Aber ich gebe ja zu, also ich bin ja nicht nur da, um Sport zu machen, sondern ich lerne auch unfassbar viele tolle Menschen kennen.
0: Ey, die tun mir so leid, ganz ehrlich, weil ich weiß, wie das bei Andrea ist. Du willst da Sport machen und dann bist du die ganze Zeit eine Stunde damit beschäftigt zu quatschen und bist wieder kalt.
1: Nee, wenn ich Sport mache, kann ich selber kaum reden, weil mein Atem reicht dafür dann nicht mal aus. Okay. Aber so danach, du lernst so viele tolle Menschen kennen und wenn die über ihr Leben erzählen, ne, was sie alle schon erlebt haben oder welche Päckchen sie mit sich tragen, das ist alles wirklich sehr spannend und ich sag mir immer, es gibt so viele wunderbare, tolle Menschen auf dieser Welt und manchmal lohnt es sich, einfach mal ein bisschen genauer hinzugucken, einfach mal ein bisschen genauer zu fragen, weil wir gehen an so vielen tollen Leuten natürlich immer vorbei, ja, aber wenn man sich mal mit dem einen oder anderen beschäftigt, lohnt sich das wirklich.
0: Tja, da habe ich jetzt nichts hinzuzufügen. Hast du schön gesagt.
1: Ja.
0: 5.13 Uhr,
1: meine ich auch so.
0: Ihr hört Ostseewelle und ein ganz toller Musiker zum Beispiel ist Harry Styles. Der macht so geile Mucke. Das hier zum Beispiel. Aktuelle Hit American Girls. Moin.

0: 5.16 Uhr auf in den Dienstag. Ihr hört Ostseewelle. Das guten Morgenwetter, das Schöne macht heute erstmal eine kleine Pause, ne?
1: Kann warten und heute Morgen erstmal ein grauer Start in den Tag mit einigen Wolken und vereinzelt Regen. Später wird's trockener und dann setzt sich die Sonne durch, vor allem heute im Ökerando-Kreis. Weiter westlich und Richtung Vorpommern, da bleibt es doch ein bisschen wolkiger. Bis 24 Grad heute.
0: Straßenlage ruhig, aber seid ihr schon unterwegs, habt was entdeckt, dann gerne melden. Ostseewelle Studio Hotline 0381 49 78 110. Und ihr wisst ja, jeden Tag, den ganzen Tag, die meiste Musik mit allen aktuellen Hits bei uns. Hier zum Beispiel schon wieder einer. Flo, Leak It.
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0: 23, ihr hört Ostseewelle, einen schönen guten Morgen. Und die Freiwillige Feuerwehr Jäbetz im Landkreis Mecklenburgische Seenplatte hat so viele Wünsche.
1: Ich wünsche mir, dass wir mehr Mitglieder bekommen und irgendwann vielleicht mal ein besseres Feuerwehrhaus als das, was wir gerade haben. Wir wollen uns eine alte TS-8 besorgen, damit wir nächstes Jahr wieder bei einem Löschangriff mitmachen können.
0: Gina, die Schriftführerin, und bei der Wunscherfüllung hilft Ostseewelle zusammen mit der Sparkassenfinanzgruppe Mecklenburg-Vorpommern.
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3: Was war das wieder für ein toller Zusammenhalt in dem kleinen Dorf? Ja. Aufgabe für den Förderverein der Freiwilligen Feuerwehr Jäbetz. Der war, holt so viele Unterstützer wie möglich zu euch auf den Sportplatz. Ja, und diese Aufgabe haben sie mehr als gemeistert. Hunderte Leute waren nämlich da, auch wären aus der Nachbarschaft.
4: Ich bin heute hier, weil ich der Feuerwehr ja übelst gerne meine Stimme geben möchte. Sie haben es verdient, sie sind eine nette kleine Ortswehr.
5: Wegen der Bratwurst? Nein, wegen dem Feuerwehrverein. Wir kennen uns, Kontakte, das kannst du mal erleben.
6: Natürlich, um unsere Feuerwehr zu unterstützen. Die machen ihre Arbeit gut. Und was soll ich sagen, irgendwann brauchen wir sie vielleicht mal, ne?
0: So, und am Ende gab es 2000 Euro für die Vereinskasse. Und meine Lieben, ihr seid hoffentlich der nächste Gewinnerverein. Scheine für Vereine. 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Ihr meldet euren Verein am besten jetzt noch schnell an bei ostseewelle.de oder auch in der Gratis-App. 5.24 Uhr, aktuell von Dermot Kennedy jetzt.

0: 5 vor 28, hört Ostseewelle, einen schönen guten Morgen. Und wer auf Dermot Kennedy steht, der steht meist auch auf Alex Warren, denn das ist ein ähnlicher Sound. Und Ordinary gibt's in der nächsten halben Stunde. Dann Actuate von Kygo und Griffin zusammen mit Khaled, Save My Love, schöne sonnige Nummer. Und für alle, die in den 90ern gerne laut mitsingen, haben wir die Spice Girls mit Wannabe.
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0: Es ist 5.30 Uhr, Ostseewelle hier mit dem Guten Morgen-Update von Yvonne Siegert-Machotzek.
9: Der Strandkorbwirbel im Berliner Kanzleramt hat Konsequenzen. Er wird vom Balkon zurück zum Hersteller in Mecklenburg-Vorpommern geschickt. Staatsminister Amthor, der die CDU hier nach dem Rauswurf aus dem Schweriner Landtag kommissarisch führt, musste wegen des Strandkorbs viel Kritik einstecken. Bei der Pflegereform sind die Fronten zwischen Union und SPD weiter verhärtet. In wichtigen Punkten sind sich beide nach wie vor nicht einig. Der Gesetzentwurf soll eigentlich morgen im Kabinett vorgelegt werden.
0: Damit auf zum guten Morgenwetter, Andrea.
10: Und dieser Tag, der beginnt erstmal grau und wolkig, vereinzelt Regen, aber tagsüber wird's dann wieder schöner. Wir haben heute ganz viel Sonne, gerade im Süden des Landes, weiter westlich und auch Richtung Vorpommern. Da kommen dann doch wieder ein paar mehr Wolken dazu. Deswegen ist die Sonnenscheindauer heute auch wirklich von bis, also zwischen 3 und 12 Stunden. Wir haben dann 19 bis 24 Grad und es weht ein schwacher Wind. Morgen am Mittwoch trockener, meist freundlicher und ein Wechsel aus Sonne und Wolken bis 24 Grad. Am Donnerstag in Mecklenburg nach Westen hin meist wolkig, hier auch etwas Regen, in Vorpommern freundlicher und deutlich mehr Sonne bis 23 Grad.
0: 5.31 Uhr, Ostseewelle, der beste Verkehrsservice für unser Land mit dem Landkreis Vorpommern-Greifswald, B109 zwischen Pasewalk und Belling. Da ist der Bahnübergang defekt, Polizei ist aber vor Ort und regelt das dort. Dann Flitzerblitzer stehen auf der A24 Richtung Hamburg zwischen Zarrentin und Gallin und Richtung Berlin hinter Mainburg. B5 Verlahn Richtung Ludwigslust, B105 Altheide Richtung Rostock, B111 stehen sie in Griebo an der Feuerwehr beidseitig, B198 Klein-Trebbow Richtung Wesenberg, in Lübeck Stockelsdorfer Straße stadtauswärts, in Heidhof bei Ludwigslust Richtung Wosmann, in Rostock Röversäger Chaussee stadteinwärts an der Vorpommernbrücke, zwischen Röbel und Sito Höhe Schampermühle, Ortseingang Steglitz aus Temmen kommend, in Stralsund Rostocker Chaussee stadtauswärts vor Grünhofer Bogen, Wismar Wasserstraße Höhe Zopp und der Mike ist auch schon unterwegs. Moin!
11: Guten Morgen, Ostseewelle. Na? Ich wollte nur schnell einen Flitzer melden auf der B191 in Brok Richtung Blau am See.
0: Dankeschön. Ein Flitzerblä finde ich auch schön. Ist das ein Flitzer, der einen fahren lässt?
12: Bitte nicht.
0: Habt ihr noch mehr entdeckt, ruft er durch auf der 0381 49 78 110.
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0: 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Na, wer weiß, vielleicht begleiten wir euch jetzt gerade auf Toilette auch heute Morgen. Reden wir nicht weiter drüber, aber wir sind da. Wir wollen in den Nachrichten. Moin.
12: Moin.
0: Andrea mit am Start. Kuruk.
10: Einen schönen guten Morgen.
0: Und Leonie jetzt mit Remedy. 5.32 Uhr. Moin.

0: Und ihr hört Ostseewelle. Vielen Dank, dass ihr uns auch jeden Tag und vor allen Dingen auch jeden Morgen einschaltet. Wir haben 8 Minuten nach 5:30 hier bei eurem Lieblingssender. Ihr hört Ostseewelle.
1: Und die Lieblingsschlagzeilen des Morgens sind dann, wir haben Dienstag, den 29. September. Andrea?
0: Ja, Geherin muss Gold abgeben, weil sie die falschen Schuhe trug.
1: Ja.
0: Das muss ich mal vorstellen.
1: Ja, ja. Erzähl.
0: Und dabei haben wir Frauen doch so viele Schuhe im Schrank, wie können es denn da bitte die falschen sein? Habe ich bei RTL gesehen, Jasmina aus Kasachstan läuft bei den Asienspielen über die Marathondistanz als erste ins Ziel. Fast 4 Minuten Vorsprung und das ist der größte Erfolg ihrer Karriere. Sie hatten einen absoluten Rekord erreicht, 3 Stunden, 22 Minuten und 20 Sekunden für über 42 Kilometer, also alle Achtung.
1: Ja.
0: Doch dann kurz danach... Die bittere Nachricht, ihre Schuhe waren nicht zugelassen, die standen irgendwie nicht auf einer vorgegebenen Liste und deswegen muss sie ihren Titel auch schon wieder abgeben. Und zudem soll die Sohle über dem erlaubten Limit von 40 Millimetern gelegen haben. Tja, und für die 21-Jährige ist das natürlich ein harter Schlag und sie ist jetzt auch in Berufung gegangen.
1: Aber wenn es Regeln gibt, muss man sich an die halten. Das ist ja wie bei der Formel 1, da kannst du ja auch nicht irgendwelche Reifen drauf machen, die nicht zugelassen sind.
2: Das ist, glaube ich, weil du dann besser nachfedern kannst.
1: Genau, richtig.
2: Ne?
1: Und dann hast du natürlich auch einen weiteren Absprung und so. Ne? Also ich glaube, damit wird sie nicht durchkommen.
0: Ja, ich glaube ich auch nicht, aber es ist ja trotzdem bitter. Ich glaube, dass sie das einfach nicht wusste vielleicht. Ja, schützt nicht davor, aber trotzdem, ich meine, sie hat ja die sportliche Leistung vollbracht.
2: Ja, eben, sonst trotzdem.
1: Aber mit falschen Schuhen. So,
2: ja.
1: Punkt. Yvonne.
2: Familien schicken Kinder zum Clown ins Disneyland Paris.
0: Oh, das ist auch echt schlimm.
2: Hammer, ja. So hat sich ein Clan aus Bosnien das Luxusleben finanziert. Die haben ihre Kinder jeden Tag zum Disneyland Paris gefahren. Und die Kids, die haben da täglich bis zu 25.000 Euro Beute gemacht.
0: Täglich?
2: Die haben die Besucher da dann beklaut. Die haben dann da ja die Paraden und so und diese Vorstellungen geguckt. Und dann sind die Kids da durch und haben den Leuten da die Kohle aus den Taschen gezogen. Dieser bosnische Clan, der wurde jetzt auch verurteilt. Und zwar wegen Menschenhandel und wegen Anstiftung zum Diebstahl. Oberhaupt, also der Vater, der die Kids hingeschickt hat zum Disneyland Paris zum Clown, für den gab es 8 Jahre Gefängnis, Geldstrafe, 500.000 Euro.
1: Ja,
2: und seine Frau, finde ich auch, das hat ordentlich gerammelt, 6 Jahre, 300.000 Euro Geldstrafe. Und die Familie aus Bosnien hat jetzt auch ein Einreiseverbot in Frankreich bekommen.
1: Ja. Ganz ehrlich, richtig so.
2: Finde ich auch.
0: Sag ich dir, das ist schlimm genug, die eigenen Kinder dorthin zu schicken. Und also bei diesen Clans, da muss ja wirklich aufpassen.
2: Was für Pflaumen, ey.
1: Wo wir gerade in Frankreich sind, ich habe auch noch eine schöne Geschichte, habe ich bei T-Online gefunden. Porsche-Fahrer mit Tempo 312 gestoppt.
2: Geht doch.
1: Der Raser ist der französischen Polizei ins Netz gegangen. Der wurde von einer Polizeistreife mit 312 km/h gestoppt. Erlaubt waren 130.
2: Ui, nein, okay.
1: Also 182 km/h zu viel, einer der größten jemals in Frankreich gemessenen Tempoverstöße.
0: Wahnsinn.
1: Und jetzt, klar, da hat sein Führerschein erstmal abgeben müssen. Tatwagen, wie es so schön heißt, den haben sie gleich beschlagnahmt, abgeschleppt, weggetan. Und jetzt drohen dem Fahrer 3 Monate Haft und eine Geldstrafe in Höhe von 3.750 Euro.
0: Ja, mein Gott, ey.
1: Macht sachte. 5.41 Uhr, ihr hört Ostseewelle. Moin.
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0: 9, 5.45 Uhr ist es. Ihr hört Ostseewelle auf dem Weg in den Dienstag. Seid ihr vielleicht schon ein bisschen wenigstens munter? Wir gucken mal für euch aufs Guten Morgenwetter.
1: Also es ist heute ein bisschen zweigeteilt, unser Wetter. Vor allem im Osten scheint für eine längere Zeit die Sonne. Da bleibt es auch weitgehend trocken. Gerade Richtung Küstenregion und auch weiter westlich ist es dann ziemlich wolkig. Wir haben dann um die 19 bis 24 Grad.
0: Noch kurz auf die Straßen geblickt. Landkreis Vorpommern-Greifswald B109 zwischen Pasewalk und Belling. Bahnübergang defekt, Polizei regelt hier den Verkehr. Und aktuellster Flitzerblitzer auf der B191 Brok Richtung Plau am See. Habt ihr noch mehr, ruft er durch auf der 0381 49 78 110. Und jetzt weiß ich, dass ganz viele diesen Anfang ganz laut mitsingen. Teilweise falsch, teilweise schief, aber scheißegal, das Ding, das lädt einfach dazu ein.
1: Wie falsch und schief, das ist ja mein Einsatz, los.
0: Ja, los, bitte.

0: Minuten vor 6. 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Vorsicht bitte auf der A19 Richtung Rostock, zwischen Lage und Kavelsdorf ein totes Tier auf der Fahrbahn. A19 Richtung Rostock, zwischen Lage und Kavelsdorf, totes Tier.
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0: Moin, 5:56 ist es. Ihr hört Ostseewelle. Der ein oder andere hat sich vielleicht gerade ein Käffchen gemacht. Setzt sich nochmal hin, genießt nochmal ein klein wenig. Ne? Nochmal die Ruhe vor dem Sturm. Und wir haben für euch in der nächsten halben Stunde coole Nummer aus den 2000ern von DJ Antoine, Ma Chérie und alle aktuellen Hits mit Tiffany Harris, Vertigo zum Beispiel.
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6: Amtor schickt Kanzleramt Strandkorb nach Kritik zurück. Spanische Rentnerin nach Mietmassenprotesten wieder zu Hause. Das Guten Morgenwetter mit Andrea.
7: Heute wechselhafter bis 24 Grad.
6: Guten Morgen, ich bin Yvonne Siegert-Machotzek. Der Strandkorbwirbel im Berliner Kanzleramt hat Konsequenzen. Er wird jetzt vom Balkon zurück zum Hersteller auf Usedom geschickt. Staatsminister Amthor, der die CDU hier nach dem Rauswurf aus dem Schweriner Landtag kommissarisch führt, musste jede Menge Kritik einstecken. In den sozialen Medien wurde ihm Dekadenz vorgeworfen. Ostseewelle-Reporter Alexander Stut.
8: Erst jetzt nach dem G8-Gipfel Strandkorb wohl der zweitbekannteste Strandkorb Deutschlands. Allerdings sorgte er nicht für tolle Fotos mit Politikern der Welt, sondern für viel Wirbel rund ums Kanzleramt. Festhalten muss man aber, CDU-Staatsminister Philipp Amthor hat den Strandkorb in seiner Heimat für gut 1600 Euro gekauft, selbst bezahlt und auch die Anlieferungskosten übernommen. Der 33-Jährige nahm die Kritik aber ernst und schickte den umstrittenen Strandkorb wieder zurück in die Heimat. Kann man nur hoffen, dass der Wirbel um den Original Heringsdorfer jetzt den Umsatz in Deutschlands ältester Strandkorbmanufaktur auf Usedom ankurbelt.
6: Zu sehen war das Amthor-Strandkorb-Gate in einer CDU-Dokumentation. Mutter und Tochter auf einem Motorrad sind bei einem Unfall nahe Rövershagen bei Rostock teilweise lebensgefährlich verletzt worden. Ein Autofahrer hatte die 44-jährige Bikerin an einer Kreuzung gestern übersehen und gerammt. Die Frau kam mit dem Hubschrauber in ein Krankenhaus.
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6: Weil es bei Sitzungen im Bundestag aktuell ungewöhnlich viele Störungen, Zwischenrufe und Ordnungsrufe gibt, will Bundestagspräsidentin Klöckner da durchgreifen und künftig dann ganze Fraktionen rauswerfen. Klöckner kritisiert vor allem das Verhalten von Abgeordneten der AfD, aber auch der Linken, weil teilweise Reden da gar nicht mehr zu verstehen sind. In Spanien darf die Rentnerin, die zum Symbol für Wohnungsnot und Protest geworden ist, nach der Zwangsräumung nun zurück in ihre Wohnung. Sie sollte plötzlich fast 2700 statt 500 Euro Miete in Madrid zahlen. Der Rauswurf der 87-Jährigen hatte in Spanien Massenproteste gegen die Wohnungspolitik und Wuchermieten ausgelöst. 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
7: Dankeschön, Yvonne. Und heute starten wir erstmal in den Tag mit einigen grauen Wolken. Im Osten scheint dann aber später für eine längere Zeit die Sonne. Und hier bleibt es dann auch weitgehend trocken. Wir haben heute Morgen um die 14 Grad, nachmittags 19 bis 24 Grad. Übrigens heute, wenn die Sonne sich zeigt, dann auch so Richtung Ökarando-Region. Die Sonnenscheindauer ganz unterschiedlich heute zwischen 3 und 12 Stunden. Und es weht ein schwacher Wind. Der 2-Tage-Trend. Morgen am Mittwoch wird es trockener und freundlicher bis 24 Grad. Am Donnerstag wechselhaft, aber auch recht schön bis 23 Grad.
0: 6:03 Uhr, Ostseewelle, der beste Verkehrsservice für unser Land. Ist schon ein bisschen was. A19 Richtung Rostock zwischen Lage und Kabelsdorf. Aufpassen, totes Tier auf der Fahrbahn. Landkreis Vorpommern-Greifswald, B109 zwischen Pasewalk und Belling, Bahnübergang defekt, das macht hier die Polizei. Landkreis Ludwigslust-Parchim, B104, hinter Sternberg Richtung Schwerin gibt es Behinderungen nach einem Unfall, Polizei leitet vorbei und zwischen Waschow und Zarentin ebenfalls Behinderungen nach Unfall. Dann Marco noch.
9: Guten Morgen aus der Dalle-Team. Auf der B104 Ortsumgehung Schlutup in Fahrtrichtung von Lübeck nach Selmsdorf. Dort ist gerade ein Wildunfall passiert. Ja. Man kommt aber dran vorbei.
0: Alles klar, dankeschön. Flitzerblitzer stehen auf der A24 Richtung Hamburg zwischen Zarentin und Galin und Richtung Berlin hinter Mainburg. B5 Fellan Richtung Ludwigslust. B105 Altheide Richtung Rostock. B191 Brok Richtung Plau am See. B198 Kleintreppo stehen sie Richtung Wesenberg. Lübeck, Stockelsdorfer Straße stadtauswärts. Heidhof bei Ludwigslust Richtung Wosmar. Rostock, Röversheger Chaussee stadteinwärts immer noch an der Vorpommernbrücke. Zwischen Röbel und Sito, Höhe Schampermühle. Ortseingang Stegelitz aus Temmen kommend in der Uckermark. Stralsund, Rostocker Chaussee stadtauswärts kurz vom Grünhofer Bogen. Wismar, Wasserstraße, Höhe Zopp. Und Micha hat noch was.
10: Guten Morgen, liebe Ostseewelle. Michael hier. Ich wollte euch mal einen Blitzer verpetzen. Und zwar auf der B195 in Schwartow an der Bushaltestelle. Da bauen sie gerade den Blitzer auf.
0: Dankeschön. Habt ihr noch irgendwo was entdeckt, ruft ihr durch 0381 49 78 110. Denn keiner meldet mehr aktuelle Flitzerblitzer.
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0: Heute Morgen mit einem heißen Diskussionsthema. Geht gleich los. Und zwar, ist es okay, den Partner mit einer App zu tracken? Also immer zu gucken, wo er ist. Vorher gibt es noch Nico Santos, All Time High, aktueller Hit und Dua Lipa mit Houdini. 6.05 Uhr ist es. Auf geht's in den Dienstag, 29. September. Moin, Allemann.
7: Moin.

0: 6.10 Uhr ist es, ihr hört Ostseewelle, einen schönen guten Morgen und stellen euch heute die Frage, ist es okay, den Partner per App zu tracken? Also immer nachzuvollziehen, wo er ist. Ich hatte nämlich am Wochenende eine Diskussion mit meiner Mutter, die nämlich gesagt hat, ja, das ist ja ganz schlimm, dass es sowas überhaupt gibt und dass ihr sowas macht zu Hause da, dass ihr euch trackt, das finde ich fürchterlich. Ich sag, du, aber es ist doch gar nicht so schlimm.
1: Also ihr macht das ja gegenseitig, Mandy und du, ne?
0: Ja, also nicht immer, aber zum Beispiel, wenn ich mit dem Motorrad unterwegs bin, damit sie dann weiß, sagt, ey, da kann immer irgendwas passieren, wenn du mal irgendwo dann bist, wo du halt dann vielleicht, wo doch was passiert ist, dass man dann nachvollziehen kann, wo das ist. Oder wenn wir mal auf Reisen sind und einer soll irgendwann ankommen, dass man gucken kann, wo ist er gerade, weißt du, das machen wir schon.
1: Ja, also okay, wenn es danach geht, dass man sich Sorgen macht, also das würde ich meinem Sohn zugestehen, also da würde ich schon gerne wissen, wenn er da zur Schule geht oder irgendwo hin, da gucke ich dann gerne drauf. Ansonsten finde ich solche Sachen nicht gut und schon mal gar nicht in der Beziehung, weil das ist absolute Kontrolle und ich möchte meinem Partner nicht erzählen, dass ich auch mal ohne Absprache woanders hingegangen bin und ich finde, du kannst auch viele Situationen dann missverstehen.
0: Ja.
1: Ja, also, weiß ich nicht. Ich glaube, sowas fördert Eifersucht zusätzlich. Und ich möchte auch nicht von einem Partner 24/7 kontrolliert werden, um in Rede oder Antwort zu stehen. Nur habe ich gar keine Lust.
0: Wie ist das bei euch? Was sagt ihr denn dazu? Ist es okay, den Partner per App zu tracken oder nicht? 0381 49 78 110. Meldet euch gerne mal, ruft mal durch. 0381 49 78 110. 6.12 Uhr.

0: 6.15 Uhr und die Leitungen sind voll, denn wir fragen euch heute Morgen, ist es okay, den Partner per App zu tracken? Moin!
1: Ja, schönen guten Morgen, Felix hier.
0: Hey!
1: Und zwar finde ich vollkommen in Ordnung im Zusammenhang, dass man sich Sorgen macht. Meine Frau und ich, wir teilen uns auch gegenseitig den Standort und ich kann jederzeit gucken, sie kann jederzeit gucken. Das hat einfach was damit zu tun, dass wir immer gucken möchten, ist das Essen rechtzeitig vorbereitet, ehrlicherweise. Alles wirklich so. Ob ich jetzt ein Essen machen soll oder sie ein Essen machen soll, ob ich schon los bin. Das sind einfach nur Kleinigkeiten im Alltag, die uns das erleichtern. Und das hat auch nie zu Problemen gesorgt oder geführt.
2: Na, ich mache da immer einen Unterschied. Bei WhatsApp kannst du den Standort teilen. Das finde ich ja auch völlig in Ordnung. Aber es gibt ja, auch Apps, da kannst du wirklich 24/7 sehen, wo der andere ist, wo er lang geht, was er gerade macht. Und dann finde ich das zu viel an Kontrolle.
1: Es ist immer die Frage, wie die Partnerin oder der Partner damit umgeht. Also wir haben dann ein ganz offenes Verhältnis und keine Geheimnisse. Sicherlich gibt es immer mal eine Situation, wo man das jetzt vielleicht gerade vergessen hat zu erzählen. Ja. Aber wir sind beide so entspannt.
0: Aber ist aus dieser Situation nicht schon mal irgendwas entstanden, wo du sagst, da habt ihr euch dann gestritten? Oder du wolltest mal ein Geschenk kaufen gehen und die gute Frau hat es dann dadurch irgendwie schon rausgekriegt?
1: Nee, noch nie. Ehrlicherweise noch nie. Aber das ist ein guter Punkt mit den Geschenken kaufen, aber tatsächlich noch nie.
0: Siehst du, ab heute wird nicht mehr getrackt.
2: Aber ich denke, dass ihr beide da auch entspannt seid und ihr seid jetzt kein eifersüchtiges Paar. Aber ich denke, wenn da viel Eifersucht in der Beziehung ist und dann eine Kontroll-App, halte ich dann für schwierig.
1: Kann ich nachvollziehen, sehe ich auch problematisch. Froh, dass es in meiner Ehe so läuft, wie es läuft. Aber ich gebe euch natürlich vollkommen recht.
0: Sehr schön. Aber klingt glücklich, dir. Das ist gut so. Dann Dankeschön für deinen Anruf und reingehauen.
1: Danke, Rügen.
0: Ist es okay, den Partner per App zu tracken? Meldet euch 0381 49 78 110. Wir gucken noch kurz aufs Guten Morgenwetter.
2: Ja, ich kontrolliere gerade ein bisschen das Regenradar. Heute Vormittag noch vereinzelt Regen, aber später wird es dann trockener und auch sonniger. Und wir haben heute wieder ganz angenehme Temperaturen um die 19 bis 24 Grad.
0: Moin!
3: Hallo, guten Morgen, liebe Ostseewelle. Hier ist Heike. Auf der Umgehungsstraße von Stermerk Richtung Schwerin ist ein Unfall. Die Polizei ist schon da. Das Auto liegt im Graben. Bitte vorsichtig fahren.
0: Dankeschön. Habt ihr noch mehr? Meldet euch auch. Wir haben für euch jetzt brandaktuelle Nummer von Tiffany Aris. Vertigo.

0: 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Jochen?
1: Moin, Ostseewelle, kurze Info. A14, kurz vom Kreuz Schwerin. Brennende LKW, Vorsicht.
0: Alles klar, Dankeschön fürs Melden.
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0: Haben wir Dienstag, ist der 29. September und wir starten mit Widder, Andrea.
3: Also liebe Widder, in der Liebe, da dürft ihr heute mal die weiche Seite von euch zeigen. Ehrliche Gefühle beeindrucken mehr als jede coole Fassade.
0: Stier.
3: Im Job müsst ihr improvisieren. Das nervt zunächst, das weiß ich, aber zeigt am Ende, wie gut ihr euch ohne perfekten Plan auch auskennt.
0: Zwillinge.
3: Heute habt ihr Lust auf Bewegung mit Spaßfaktor. Tanzen passt besser als stures Training.
0: Krebs.
3: Freundschaft heißt auch, endlich mal wieder etwas gemeinsam zu unternehmen.
0: Löwe.
3: Beim Geld lohnt sich ein kritischer Blick auf laufende Kosten. Ein vergessenes Abo könnt ihr euch wahrscheinlich sparen.
0: Jungfrau.
3: Macht nach Feierabend etwas, das überhaupt nicht typisch für euch ist.
0: Waage.
3: Ihr bekommt eine zweite Chance bei einer Sache, die beim ersten Versuch nicht funktioniert hat.
0: Skorpion.
3: Euer Zuhause braucht ein bisschen frischen Wind. Umräumen oder aussortieren verändert heute nicht nur den Raum, sondern auch eure Stimmung.
0: Schütze.
3: Ein Traum vom vergangenen Abend beschäftigt euch und vielleicht zeigt er weniger die Zukunft als das, was ihr euch gerade wirklich wünscht.
0: Steinbock.
3: Ihr seid heute die gute Seele im Freundeskreis. Passt nur auf, dass für eure eigenen Bedürfnisse auch noch genug Zeit bleibt.
0: Wassermann.
3: Ein beruflicher Kontakt könnte wichtiger werden, also hört genau hin.
0: Und bei den Fischen haben wir die Rottupfen-Meerbarben.
3: Liebe Fische, Venus bringt Leichtigkeit in die Liebe. Singles dürfen flirten. Paare sollten den Alltag heute einfach mal draußen lassen.
0: So. 6:22 Uhr ist es. Ihr hört Ostseewelle. Moin.

0: 2 Minuten vor 6:30 ist es. Ihr steht mit Ostseewelle auf und wir helfen euch ein bisschen, gut gelaunt in den Tag zu kommen. Nächste halbe Stunde unter anderem mit einem coolen Dance-Hit aus den aktuellen Charts von Felix Jen und Cascada. Boy, You Turn Me. Und genauso gute Laune macht Fastboy Beautiful Life.
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0: 6.31 Uhr, Ostseewelle hier mit dem Guten Morgen-Update von Yvonne Siegert-Machorzek.
8: Der Ärger rund um den Strandkorb im Berliner Kanzleramt von Staatsminister Amthor hat Konsequenzen. Amthor wird den Strandkorb von seinem Büro nach Usedom zurückschicken. Ausgelöst hatte das Amthor-Kanzler-Gate eine Dokumentation im Fernsehen. Weil es bei Sitzungen im Bundestag immer wieder ungewöhnlich viele Störungen, Zwischenrufe und Ordnungsrufe gibt, will Bundestagspräsidentin Klöckner durchgreifen und künftig bei Störungen bei Debatten dann ganze Fraktionen rauswerfen.
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8: In Dummersdorf bei Rostock gibt es am Abend eine Infoveranstaltung zum geplanten Riesenrechenzentrum. Treffpunkt für Anwohner ist um 18 Uhr die Grundschule. Viele machen sich Sorgen darüber, wo zum Beispiel Strom und Wasser in Riesenmengen herkommen sollen. Auch riesige Schornsteine sollen kommen. Eine IT-Gruppe will das Rechenzentrum in Dummersdorf bauen.
0: 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Jetzt sind wir beim Guten Morgen mit Andrea.
10: Und das Wetter ist heute zuerst grau und da haben wir vereinzelt Regen. Später lockert es dann auf, vor allem im Osten des Landes, also gerade in der Uckermark-Region, da zeigt sich heute ganz oft die Sonne. Richtung Vorpommern und gerade auch im Westmecklenburg, da bleibt es aber ziemlich wolkig. Deswegen ist die Sonnenscheindauer heute auch so unterschiedlich zwischen 3 und 12 Stunden. Nachmittags kriegen wir dann um die 19 bis 24 Grad. Morgen am Mittwoch ist es freundlicher. Da haben wir einen Wechsel aus Sonne und Wolken bis 24 Grad. Am Donnerstag sieht es auch ganz gut aus, 19 bis 23 Grad.
0: 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Gleich mal moin.
11: Hallo Ostseewelle, Heiko hier.
0: Hi Heiko.
11: Von Richtung Zickhusen, Richtung Schwerin. Ist ein Moped ohne Rücklicht unterwegs. Bitte Vorsicht da, der hat das noch nicht mitgekriegt.
0: Die B106, Dankeschön. A14 Richtung Karstädt zwischen Schwerin-Ost und Kreuz-Schwerin gibt es eine Vollsperrung, da brennt ein LKW. Die Umleitungsempfehlung von Ostseewelle, fahrt Schwerin-Ost ab und folgt dann der U10. Landkreis Nordwestmecklenburg, B104 zwischen Selmsdorf und Schlutup gab es einen Wildunfall, da Behinderungen. Landkreis Ludwigslust-Parchim, B104 hinter Sternberg Richtung Schwerin, auch ein Unfall, die Polizei leitet euch aber vorbei. Und im Stadtverkehr Rostock, ersten 10 Minuten stadtauswärts an der Baustelle Holbeinplatz. Blitzer, Blitzer, A24 Richtung Hamburg zwischen Zarentin und Galin und Richtung Berlin hinter Mainburg. Dann stehen sie auf der B5 in Verlahn Richtung Ludwigslust, B105 Altheide Richtung Rostock. B191 Brok Richtung Plau am See. B195 Schwartau, 30er Strecke. B197 Spunholz am Bahnübergang. B198 Klein-Treppow Richtung Wesenberg. Lübeck-Stockelsdorfer Straße statt auswärts. Heidhof bei Ludwigslust Richtung Wosmar. Rostock-Röversheger Chaussee statt einwärts an der Vorpommernbrücke. Zwischen Röbel und Sitohöhe Schampermühle. Ortseingang Stegelitz aus Temmin kommend. Stralsund-Rostocker Chaussee statt auswärts kurz vorm Grünhofer Bogen. Wismar-Wasserstraße Höhe Zopp. Und wenn ihr noch irgendwo was entdeckt habt, dann meldet euch auf der 0381 49 78 110. Denn keiner meldet mehr aktuelle Flitzerblitzer.
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0: 6:04 haben wir es. Gemeinsam starten wir durch hier in diesen Dienstag. Yvonne hat die Nachrichten für euch. Moin.
10: Moin.
0: Andrea da, moin.
10: Guten Morgen.
0: Und First Boy, jetzt aktuelle Hit.

0: Es ist jetzt 6.40 Uhr.
1: Liebe Grüße an alle werdenden Eltern, die in anderen Umständen sind. Ihr könnt euch gewiss sein, die Ratschläge von anderen, vor allen Dingen von anderen Eltern, die gehen jetzt schon los.
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3: Wenn Eltern von kleinen Kindern auf werdende Eltern treffen, die sich gerade über die Schwangerschaft freuen, dann geben die immer Ratschläge.
4: Genießt nochmal das Essen ganz in Ruhe, mit der Musik, die nicht aus der Tony-Box kommt.
3: Sowas kann wahnsinnig nerven, weil es immer so leicht gehässig klingt.
4: Und schlaft euch nochmal richtig aus, muss für die nächsten 10 Jahre reichen.
3: Aber die schlimmsten Ratschläge kommen ja erst noch. Wenn das Baby nämlich da ist, dann kommen die Großeltern und die wissen alles besser. Und die geben Ratschläge aus einer anderen Zeit.
5: Ja, meine Güte, setz ihn doch halt ein paar Stunden von Fernseher. Das hat dir ja auch nicht geschadet.
3: Und die allerbesten Tipps geben immer noch die Urgroßeltern.
6: Du tunkst einfach das Fingerchen in den Schnaps und lässt ihn dran nuckeln. Dann schläft er wunderbar.

0: 6:45 Uhr ist es, ihr hört Ostseewelle, einen schönen guten Morgen und wir fragen euch heute Morgen, ist es okay, den Partner per App zu tracken, also immer zu verfolgen, wo er ist? Kerstin hat uns eine WhatsApp geschickt.
1: Mein Partner und ich, wir machen das auch. Wenn wir morgens zur Arbeit fahren, schicken wir uns das gegenseitig, damit auch jeder weiß, wo er ist. Wie gesagt, es kann immer mal was passieren. Und auch wenn ich auf Arbeit angekommen bin, schreibe ich ihm, dass ich gut angekommen bin. Also ansonsten nicht, also wirklich nur morgens oder nachmittags, wenn Feierabend ist. Ja, liebe Grüße.
2: Tja. Aber die Gelegenheit ist es dann, ne? Ich glaube, wenn ich mir jetzt sowas draufspielen würde, dann, ja, würde ich erst sagen, okay, ich guck mal, ob der gut angekommen ist auf der Arbeit. Aber dann erwischte dich doch vielleicht in der einen oder anderen Situation, wo du dann doch ein bisschen mehr guckst und denkst, na, warum geht er denn da jetzt hin? Oder was will er denn da?
0: Wird dann so ein bisschen zum Videospiel vielleicht, ne?
2: Ja, deswegen habe ich sowas überhaupt nicht, da kommst du nicht in Versuchung.
0: Ja.
2: So. Aber wie seht ihr das? Ihr könnt euch jederzeit melden. Also wirklich, der Andrang ist groß. 0381 49 78 110.
0: Wir wollen natürlich auch mal wissen, wie sieht das eigentlich aus? Was sagt jemand, der sich damit beschäftigt? Hat, ein Paartherapeut. Ist das schlimm, wenn man trackt oder nicht? Das sagt uns Alexander Seifried aus Rostock um 7.10 Uhr. Jetzt gucken wir noch kurz aufs Guten Morgenwetter.
2: Und da habe ich das Regenradar getrackt und ein bisschen Regen gibt es heute Vormittag. Später wird es trockener und auch freundlicher bis 24 Grad.
0: Noch kurz der Blick auf die Straßen. Wir haben die A14 Richtung Karstädt mit einer Vollsperrung zwischen Schwerin-Ost und Kreuz-Schwerin. Da brennt ein LKW. Umleitung am besten Schwerin-Ost runter und dann der U10 folgen. Habt ihr noch mehr? 0381 49 78 110. 6:46 Uhr. Moin und gute Fahrt.

0: vor sieben ist es und wir sagen Dankeschön fürs Ostseewelle hören mit einer neuen Runde Zockerzapfen.
1: Wir machen jetzt, aber genau in diesem Moment die Leitung für euch auf und ihr könnt ordentlich Benzin abstauben. 0381 49 78 110. Nochmal 0381 49 78 110.

0: Minuten vor sieben ist es. Guten Morgen.
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0: Und da haben wir die Dani aus Pampo bei Schwerin an der Moschel. Einen schönen guten Morgen.
2: Guten Morgen.
0: Haben schon mal geguckt. Bei euch in der Ecke sind wir jetzt so im Schnitt bei 2,28 für einen Liter. Super, ne?
2: Ja, viel zu viel, ne?
0: Ja, auf jeden Fall.
3: Dani, ich musste am Nachmittag tanken. Es ging nicht mehr. Ich bin wirklich auf den letzten Tropfen gefahren. Ich hatte 2,32. Ich habe geheult.
2: Ja.
3: Ja. Irgendwann, normalerweise mache ich das immer bis zum Ende mit dem Tanken, aber ich habe dann irgendwann den Rüssel rausgezogen und habe gesagt, jetzt habe ich keinen Bock mehr.
2: Ja.
3: Kann man auch anders verstehen.
2: Voll tanke ich schon lange nicht mehr. Das sind immer so 20 Euro mal rein oder so.
0: Ja. Na, manchmal muss man den Rüssel halt ein bisschen eher rausziehen.
3: Ja. So. Dani, gleich hörst du ja Literbeträge, die rauf und auch runter gehen und du sagst immer schön weiter, wenn es dir noch nicht ausreicht, aber irgendwann, wenn du sagst, boah, das reicht jetzt aber wirklich, dann laut und deutlich Stopp sagen. Der letzte genannte Betrag gehört dir. Nicht verzocken, Dani, und da geht's auch schon los.
2: Okay.
1: 90 Liter.
2: 90 Liter.
1: 100 Liter. 110 Liter. 120 Liter. 130 Liter.
3: Okay. Dani, setz auf Sicherheit. 130 ja. Liter, aber die hast du von Ostseewelle obendrauf geschenkt bekommen. Herzlichen Glückwunsch.
2: Dankeschön.
0: Jawohl. Das hier wäre es gewesen.
1: 270 Liter.
2: Tja, aber besser wie nix.
0: Eben. So, dann wünsche ich dir eine schöne Fahrt zur Arbeit mit Ostseewelle. Reingehauen.
2: Ja, danke schön. Ciao.
0: Jo. Und es geht weiter, wisst ihr. Jederzeit kann es passieren. Zockerzapfen zwischen 5 und 10, dass wir die nächste Runde starten hier bei uns im Guten Morgen.

0: auf in Arbeitstag Nummer 2 für diese Woche, zumindest für die meisten. Ihr hört Ostseewelle. Guten Morgen. Wir sorgen für gute Laune bei euch, wenn ihr zur Arbeit fahrt, nächste halbe Stunde mit einem groovigen Sound. Olivia Dean, So Easy to Fall in Love und noch mehr aktueller Sound mit Shakira und Burna Boy. Die, die.
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6: Am Tor schickt Kanzleramt Strandkorb nach CDU-Kritik zurück. Spanische Rentnerin nach Mietmassenprotesten zurück in Wohnung. Das Guten Morgenwetter mit Andrea.
7: Heute grau und später sonnig bis 24 Grad.
6: Guten Morgen, ich bin Yvonne Siegert-Machotzek. Der Strandkorbwirbel im Berliner Kanzleramt hat jetzt Konsequenzen. Er wird vom Balkon dort zurück zum Hersteller auf Usedom geschickt. Staatsminister Amthor, der ja auch die CDU hier nach dem Rauswurf aus dem Schweriner Landtag kommissarisch führt, musste viel Kritik einstecken. In den sozialen Medien wurde ihm Dekadenz vorgeworfen. Ostseewelle-Reporter Alexander Stut.
8: Erst jetzt nach dem G8-Gipfel Strandkorb wohl der zweitbekannteste Strandkorb Deutschlands. Allerdings sorgte er nicht für tolle Fotos mit Politikern der Welt, sondern für viel Wirbel rund ums Kanzleramt. Festhalten muss man aber, CDU-Staatsminister Philipp Amthor hat den Strandkorb in seiner Heimat für gut 1600 Euro gekauft, selbst bezahlt und auch die Anlieferungskosten übernommen. Der 33-Jährige nahm die Kritik aber ernst und schickte den umstrittenen Strandkorb wieder zurück in die Heimat. Kann man nur hoffen, dass der Wirbel um den Original Heringsdorfer jetzt den Umsatz in Deutschlands ältester Strandkorbmanufaktur auf Usedom ankurbelt.
6: Zu sehen war das Amthor Strandkorb geht in einer Dokumentation über die CDU. Mutter und Tochter auf einem Motorrad sind bei einem Unfall in der Nähe von Rövershagen bei Rostock teilweise lebensgefährlich verletzt worden. Ein Autofahrer hatte die 44-jährige Bikerin da gestern an einer Kreuzung übersehen und dann gerammt. Die Frau kam mit dem Hubschrauber in ein Krankenhaus.
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6: Weil es bei Sitzungen im Bundestag aktuell ungewöhnlich viele Störungen, Zwischenrufe und Ordnungsrufe gibt, will Bundestagspräsidentin Klöckner dort durchgreifen und künftig sogar ganze Fraktionen rauswerfen. Klöckner kritisiert vor allem das Verhalten von Abgeordneten der AfD, aber auch der Linken in den vergangenen Wochen, weil teilweise Reden im Bundestag gar nicht mehr zu verstehen sind. In Spanien darf die Rentnerin, die dort zum Symbol für Wohnungsnot und Protest geworden ist, nach der Zwangsräumung zurück in ihre Wohnung. Sie sollte plötzlich fast 2.700 statt wie bisher 500 Euro Miete in Madrid zahlen. Der Rauswurf der 87-Jährigen hatte in Spanien Massenproteste ausgelöst gegen die Wohnungspolitik der Regierung und gegen Wuchermieten. 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Und jetzt das Guten Morgenwetter mit Andrea.
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9: Richtung Vorpommern und im Westen des Landes bleibt es heute grau, weite südlich, viel Sonne heute bis 24 Grad. Morgen trockener und freundlicher bis 24 Grad. Am Donnerstag sieht es auch ganz gut aus.
0: 7.03 Uhr, Ostseewelle, der beste Verkehrsservice für unser Land. A14 Richtung Karstadt zwischen Schwerin-Ost und Kreuz-Schwerin, da die Vollsperrung wegen eines brennenden LKW. Die Umleitungsempfehlung von Ostseewelle, fahrt am besten Schwerin-Ost runter und folgt dann der U10. Dann haben wir die A24 Richtung Hamburg vor der Baustelle Witzhafen wieder 15 Minuten plus und moin.
10: Moin, liebes Ostseewelle-Team. Von Schwerin-Pampow Richtung Krebsförden. Die Umgehungsstraße kann man heute 20 Minuten länger einplanen.
0: Okay.
10: Und in die andere Richtung auch.
0: Ja, danke schön. Dann kommen wir noch zum Stadtverkehr Rostock. Vor der Baustelle Holbeinplatz statt einwärts 10 Minuten plus, statt auswärts auch. Und auf dem Schmaler Damm die Baustelle da ebenfalls. Flitzer, Blitzer. Von euch gemeldet auf der A24 Richtung Hamburg zwischen Zarrentin und Gallin und Richtung Berlin hinter Mainburg. B5 Lahn Richtung Ludwigslust. B105 Altheide Richtung Rostock. B191 Brok Richtung Lübs. B195 Schwartow 30er Strecke. B197 Spurnholz am Bahnübergang stehen sie. B198 Klein-Trebbo Richtung Wesenberg. Lübeck-Stockelsdorfer Straße stadtauswärts. Greifswald-Marienstraße. Heidhof bei Ludwigslust Richtung Wosmar. In Rostock Röversheger Chaussee stadteinwärts an der Vorpommernbrücke. Zwischen Röbel und Sito Höhe Schampermühle. Ortseingang Stegelitz aus Temmen kommend in der Uckermark. Stralsund-Rostocker Chaussee stadtauswärts vom Grünhofer Bogen. Bismar-Wasserstraße Höhe Zopp. Und moin nochmal.
11: Moin, Ostseewelle. Der Blitzer wird aufgebaut. Von Abzweig Krimbühler Bushaltestelle 80 Zone Richtung Grabo.
0: Jawohl. Dankeschön. Habt ihr noch mehr? 0381 49 78 110.
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0: Ist es okay, den Partner per App zu tracken? Diese Frage geht an euch heute. Melli.
12: Ich bin der gleichen Meinung wie Andrea. Entweder man sollte das Vertrauen zueinander haben oder nicht. Und es fördert wirklich die Eifersucht, wenn man ständig darauf guckt. Und dazu auch noch, wenn vielleicht mal der Partner eine Überraschung plant und der andere guckt dann, dann ist die Überraschung versaut und das bringt alles nichts.
9: Ja, und Partner-Tracking ist ja auch ein Hauptthema bei Paartherapeuten. Einer davon ist Alexander Seifried aus Rostock. Aber er sieht darin auch was Gutes, gleich um 7.10 Uhr.

0: Ist es okay, den Partner per App zu tracken? Ihr hört Ostseewelle, einen schönen guten Morgen um 7.12 Uhr.
1: Und dazu hat jeder von euch eine Meinung und das merken wir an der Ostseewelle Studio Hotline. Also wirklich, wir haben es heute früh kaum ausgesprochen, alle Leitungen voll. Und die Meinungen, die sind von euch auch sehr unterschiedlich. Aber wir fragen doch mal den Beziehungsexperten, und zwar Paartherapeut Alexander Seyfried aus Rostock. Erstmal moin, Alexander.
2: Guten Morgen, Andrea. Guten Morgen, Uwe.
1: Und was macht das Partner-Tracking mit uns?
2: Also ich glaube, generell ist es schon so, dass wir uns da verfolgt fühlen, dass es ein Gefühl gibt vom nie abschalten können. Das ist gerade auch bei Paaren, wo ja dann das in Kombination mit Eifersucht ganz gerne auch mal gefordert wird vom Gegenpart, so eine App dann auch zu installieren, so eine App anzulassen, dass das schon ein dauerhaftes Gefühl geben kann, ich kann nie abschalten, ich muss auf jeden Schritt quasi aufpassen. Das ist schon für das Wohlbefinden von Menschen, gerade innerhalb von einer Partnerschaft, so gar nicht förderlich.
0: Okay, und hast du vielleicht aus deiner Praxis da mal irgendwie Erfahrungen?
2: Also ich kenne zum Beispiel halt auch Fälle, wo dann beispielsweise diese App Wo ist beim iPhone aktiviert war dann ein Partner durch irgendein Wohngebiet von der Arbeit nach Hause gefahren ist und dann kein Internet mehr hatte. Das heißt, dieser Standort ist halt dann auf einmal in der Höhe von einem Parkplatz oder von einem Wohnhaus dann einfach stehen geblieben, sodass dann natürlich entsprechend großes Aufsehen war, als dieser Mensch dann nach Hause gekommen ist und dann Fragen da waren, naja, hier, wo warst du jetzt hier von bis, ich habe gesehen, du warst hier in der und der Straße und da ist dein Standort stehen geblieben. Was hast du da gemacht? Bei wem warst du? Und das ist natürlich für eine Beziehung nicht sonderlich förderlich.
1: Ja, Alexander, wir merken schon, so Partner-Tracking, das ist jetzt auch nicht so dein Ding, aber gibt's da vielleicht bei dir auch noch irgendwas Positives?
2: Also positive Aspekte sehe ich insofern, dass es natürlich die Abstimmung einfacher macht. Gerade zum Beispiel im Familienalltag kann das dann schon auch erleichternd sein, einfach zu wissen, ah, okay, wo ist mein Partner gerade? Ah, die sind schon bei der Kita. Ah, er hat die Kinder gerade schon eingeladen. Also es nimmt einfach so ein bisschen alltägliche Abstimmung dann doch ab. Vielleicht so ein paar Telefonate, ein paar Dinge werden quasi selbstverständlicher, wobei man da natürlich auch ein bisschen auf das Maß aufpassen muss, dass es dann nicht zu sehr automatisiert wird, weil es ja dann doch irgendwo noch eine Beziehung.
0: Da sagen wir Dankeschön an Paartherapeut Alexander Seyfried aus Rostock. Wie seht ihr das? Ist es okay, den Partner per App zu tracken? Meldet euch 0381 49 78 110. 7.15 Uhr, Ostseewelle hier mit dem aktuellen Hit von Olivia Dean.

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1: Alter, was stimmt mit dir?
0: Ich höre in der Freizeit zu viel Bryan Adams. Ich bin so ein bisschen auf dem Bryan Adams-Trip. Hier ist Ostseewelle. 13 Minuten vor 7:30. Ich hatte den lange gar nicht mehr auf dem Schirm. Aber der kommt ja jetzt nach Rostock und das Konzert ist ja ausverkauft, ne? Aber wir haben ja für euch noch so heiß begehrte Tickets und ich habe mir letztens echt wieder ganz viele Lieder von denen angehört.
1: Ja.
0: Und habe festgestellt, ist immer noch cool. Also guckt ihn euch live an, einfach den ganzen Tag auch während der Arbeit aus die Welle hören und dann verpasst ihr auch nichts.
1: Also dass du ihn eine Weile nicht auf dem Schirm hattest, das hat man deutlich gehört. Kommen wir zum guten Morgenwetter.
0: So, da habe ich ein bisschen Regen auf dem Schirm, aber später wird es dann trockener und wir haben heute ganz viel Sonne, aber eher in den südlichen Landesteilen.
1: Lars, moin.
2: Moin, Ostseewelle auf der Straße zwischen Barkendorf und Fietz liegt ein totes Tier auf der Straße.
1: Dankeschön, moin nochmal.
3: Der Erik hier. Hey. In Greifswald in der Marienstraße bauen sie gerade den Blitzer auf.
1: Dankeschön, habt ihr auch noch was entdeckt, ruft er durch auf der 0381 49 78 110. 7.18 Uhr ist es.
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0: Es ist 7.21 Uhr. Moin!
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2: Ja, Oberamtsrat Alfred Klausen?
3: Morgens, Alfred. Na, wie ist?
2: Also, ich find's gut.
3: Was findest du gut?
2: Der Strandkorb kommt zu mir.
3: Welcher Strandkorb?
2: Der am Amttor stand.
3: Am Tor?
2: Ja, am Tor auf dem Balkon, weißt du?
3: Ach so, der von Philipp Amttor.
2: Ja, klar.
3: Wieso kommt er zu dir?
2: Ich hab da einfach angerufen.
3: Wo, bei der CDU in Berlin?
2: Genau, und als klar war, dass der wieder weg muss aus der CDU-Zentrale, hab ich mich angeboten.
3: Alfred, das ist nicht dein Ernst.
2: Vor einer Stunde hätte er hier sein sollen, aber die stehen sicher im Stau.
3: Alfred?
2: Vielleicht bringt Friedrich den ja persönlich vorbei.
3: Ja, ganz, ganz sicher macht er das.
2: Ja, könnte ich mir schon vorstellen, dass so ein Bundeskanzler auch gerne mal einen Chef einer Bauverwaltung kennenlernen möchte, weißt du?
3: Alfred.
2: Ja?
3: Du bist ein Träumer. Du hast da wirklich angerufen und gefragt, ob du den Amthor-Strandkorb haben kannst?
2: Genau.
3: Mann, die haben das für einen Scherz gehalten.
2: Wer?
3: Die haben dich auf den Arm genommen. Das kann man ja auch nicht ernst nehmen.
2: Du meinst also...
3: Die liefern nicht. So einen Strandkorb, den musst du schon selbst bezahlen.
2: Oder ich höre mich mal um, welcher Strandkorbbauer hier im Umkreis noch eine Anbaugenehmigung braucht.
3: Dringendes Bestechungskäffchen. Besprechungskäffchen.
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0: Snap.
1: Potsdam Montag geht's rein in diesen Dienstag. Ihr hört Ostseewelle. Einen schönen guten Morgen. Vielleicht jetzt gerade so in den letzten Zügen zu Hause nochmal anziehen oder noch schnell die Stullen einpacken und dann geht's auch schon los. Wir haben für euch in der nächsten halben Stunde coole Nummer von den Eurythmics. Kult-Hit When Tomorrow Comes und alle aktuellen Hits, da freue ich mich persönlich auch sehr drauf. Cooler Dance-Hit von Alle Farben und Randy Miller. Body Talk.
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1: Gleich ist es 7.30 Uhr, Ostseewelle hier mit dem guten Morgen-Update von Yvonne Siegert-Machotzek.
17: Der Strandkorbwirbel im Berliner Kanzleramt hat Konsequenzen. CDU-Staatsminister Amthor schickt ihn zurück zum Hersteller auf Usedom. Amthor, der die CDU hier nach dem Rauswurf aus dem Schweriner Landtag kommissarisch führt, musste jede Menge Kritik einstecken. Ihm wurde in sozialen Medien Dekadenz vorgeworfen. Weil die neue selbstentwickelte künstliche Intelligenz nicht kontrollierbar ist, bringt ein großes US-Unternehmen das Modell erstmal nicht auf den Markt. Zuletzt gab es immer wieder Negativschlagzeilen, weil sich KI-Software eigenmächtig in fremde Systeme gehackt hatte.
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17: Für die Basketballer der Rostock Seawolves und die vielen Fans in den Familien ist heute ein besonderer Spieltag. Rostock tritt erstmals an im Eurocup und trifft in Belgrad auf Jerusalem. Die Auswärtspartie in der Arena, die eigentlich rund 5000 Plätze hat, wird aber ohne Zuschauer gespielt aus Sicherheitsgründen. Los geht es für die Rostock Seawolves ab 19 Uhr.
1: Damit sind wir beim guten Morgenwetter und Andrea.
0: Und heute ziehen immer mal wieder Wolken auf. Besonders grau bleibt es Richtung Küstenregion, also Vorpommern und auch im Westen des Landes. Aber richtig schön sonnig wird es heute in der Ögarando-Region, also auch gerade im Süden des Landes. Die Sonnenscheindauer ganz unterschiedlich zwischen 3 und 12 Stunden heute. Nachmittags erreichen wir dann angenehme Temperaturen um die 19 bis 24 Grad. Überwiegend weht ein schwacher Wind. Morgen am Mittwoch freundlich, da haben wir Sonne und Wolken dabei, bis 24 Grad. Am Donnerstag haben wir zuerst Wolken, später, gerade in Vorpommern, wird es dann deutlich freundlicher und ganz viel Sonne dann bis 23 Grad.
1: 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Die A14 Richtung Karstädt zwischen Schwerin-Ost und Kreuz-Schwerin, Vollsperrung, da brennt immer noch ein LKW. Die Umleitungsempfehlung von Ostseewelle, fahrt Schwerin-Ost runter und folgt dann der U10. A24 Richtung Hamburg vor der Baustelle Witzhafe, 15 Minuten plus. Dann weiterhin Berufsverkehr läuft, auch schon Stadtverkehr Schwerin. B321 Pampoer Straße, da gibt es nämlich eine neue Baustelle. Die Richtung nur eine Spur, das macht dann 20 Minuten plus, weil es gab nämlich in der Baustelle auch schon noch einen Unfall. Stadtverkehr Rostock vor der Baustelle Holbeinplatz, stadteinwärts 10 Minuten plus, stadtauswärts auch. Parkstraße, Schmaler Damm, Rennbahnallee ebenfalls. Und wir haben eine neue Baustelle noch dazu auf dem Südring. Die Richtung hier 10 Minuten plus. Warum muss man denn alles auf einmal machen? Flitzer steht. Auf der A24 Richtung Hamburg zwischen Zarrentin und Gallin und Richtung Berlin hinter Mainburg. B5 Verlahn Richtung Ludwigslust. B105 Altheide Richtung Rostock. B110 hinter der Zecheriner Brücke Richtung Stadt Usedom. B191 Brok Richtung Lübs. B195 Schwartow 30er Strecke. B197 stehen sie in Sponholz am Bahnübergang. B198 Klein-Trebow Richtung Wesenberg. Ortsausgang Alten-Treptow Richtung Werder. In Greifswald in der Marienstraße. Zwischen Großwarnow und Grabow ab Zweckrimin stehen sie. Heidhof bei Ludwigslust Richtung Wosmar. Rostock, Röversilger Chaussee, stadteinwärts an der Vorpommernbrücke. Zwischen Röbel und Sitohöhe Schampermühle. Schwerin vorm Wittenburger Tor, stadtauswärts. Ortseingang Stegelitz aus Temmen kommend in der Uckermark. Stralsund, Rostocker Chaussee, stadtauswärts vorm Grünhofer Bogen. Wismar, Wasserstraße, Höhe Zopp. Und moin noch.
18: Ja, moin, Ralf hier, hallo. Ralf. Ich wollte euch nur Bescheid geben. In Krüblin in der Schulstraße richten die gerade Blätter ein.
1: Schweinerei, danke. Habt ihr auch noch was entdeckt, ruft er durch. 0381 49 78 110.
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1: Und mit ordentlich Schmackes begleiten wir euch jetzt zur Arbeit. Cooles Ding von Alle Farben und René Miller. Aktuell Body Talk. Moin.
19: Moin. Moin.

0: Es ist 7.40 Uhr. Gleich gibt's den aktuellen Hit von One Republic, Need Your Love, hier bei Ostseewelle. Vorher aber noch.
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2: Aus Vorpommern-Greifswald kommt er, besser gesagt aus Gützkow, der Nick Henry. Schönen guten Morgen.
3: Ja, guten Morgen.
0: Hallo.
3: Guten Morgen.
2: Und die Klassikerfrage ist, sollen wir dich Nick Henry nennen oder Nick? Wie hättest du es denn?
3: Einfach nur Nick. Nick ist mein Gutsname.
2: Nick, gestern ist es passiert, Uwe wurde nach langer Zeit entthront.
0: Oh, ja.
2: Und du darfst jetzt diese Negativserie bei Uwe weiter fortsetzen.
3: Ja, dann gebe ich natürlich mein Bestes.
0: Das wird nicht reichen.
2: So, ihr kriegt jetzt gleich Fragen gestellt und ihr habt dafür nur 20 Sekunden Zeit. Wenn ihr eine Antwort nicht wisst, weiter sagen. Zum Schluss stelle ich die Frage nochmal. Ganz wichtig, immer die erste Antwort zählt. Alles, was danach kommt, kann ich nicht gelten lassen. Und bei Gleichstand gibt es eine Schätzfrage. So, Nick, wollen wir?
3: Ja, wir können.
2: Zu welchem großen Verlag gehört die Bild-Zeitung?
3: Weiter.
2: Aus welcher Sprache stammt die Begrüßung Servus?
3: Zum Deutschen.
2: Welches deutsche Gericht feierte gestern 75-jähriges Jubiläum?
3: Weiter. Verdammt.
2: Also das deutsche Gericht, was gestern 75-jähriges Jubiläum feierte, war das Bundesverfassungsgericht. Ich glaube, viele haben auch an Essen gedacht und haben gedacht, oh Gott, was ist das für ein Gericht? Ne? War das jetzt irgendwas mit Klößen oder Rotkohl oder keine Ahnung? Nee. Zu welchem großen Verlag gehört die Bild-Zeitung? Das ist Axel Springer. Und aus welcher Sprache stammt die Begrüßung Servus? Latein, tatsächlich.
0: Sklave heißt das, glaube ich, auf Lateinisch, ne?
2: Was heißt das?
0: Sklave heißt das, glaube ich, auf Lateinisch.
2: Ach so, okay.
0: Ja, ich hatte Latein, deswegen weiß ich das.
2: Auf alle Fälle, wir warten erstmal ab, Nick, ja?
3: Ja, ja.
2: So, Uwe, jetzt machen wir mit dir weiter.
0: Na los.
2: Wie heißt die höchste Auszeichnung in Deutschland?
0: Bundesverdienstkreuz.
2: Mit was sollen Waschmaschinen laut Werbung länger leben?
0: Mit Calgon.
2: Welches große Pharmaunternehmen will 3 Werke in Deutschland schließen?
0: Wird wahrscheinlich Bayer sein?
2: Nee.
0: Nee?
2: Fängt auch mit B an, BioNTech.
0: Ach so, okay. Das sind doch die, die auch die ganzen Corona-Impfungen und sowas gemacht haben, ne?
2: Und, lieber Nick und lieber Uwe, ich weiß, es kommt in mir durch, aber ich muss es einmal so sagen. Waschmaschinen leben länger mit Calgon. Das ist richtig.
0: Das ist schon wieder eine Scheibe zersungen hier. Ey, das ist heute schlimm.
2: Ey, diese Werbung habe ich nie vergessen.
0: So. Schön.
2: Ja, und ja, du hast recht, Bundesverdienstkreuz ist richtig. Und ich hätte auch Verdienstorden der BRD gelten lassen, aber du hast 2 Fragen richtig beantwortet.
0: Sehr gut. Nick, noch
3: sollte
0: da.
3: Sollte nicht sein.
0: Ja,
2: auch nicht schlimm.
0: Wir wünschen dir trotzdem einen schönen Morgen.
2: Und Nick, es ist immer eine Glückssache mit den Fragen. Ne? Mal liegen sie einem, mal überhaupt nicht. 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
0: Und damit ist es jetzt 7.43 Uhr. Moin.

0: 7:46 Uhr ist es, ihr hört Ostseewelle, guten Morgen. Andrea hat erstmal das Süßigkeitenfach geplündert. Sag mal, du schaufelst aber heute Morgen auch Schokolade rein.
1: Ja, Frauen haben das immer so hormonell bedingt und jetzt ist wieder ganz schlimm. Also kurz vor meinen Tagen, ich sagte dir das ganz ehrlich, ich könnte durchgehend Schokolade essen.
0: Na dann bitte mach, das macht gute
1: ich
0: Laune.
1: Bin immer noch nicht satt. Oh, furchtbar. So. Wettertechnisch sieht es heute unterschiedlich aus. Also am freundlichsten wird es im Osten des Landes, da zeigt sich ganz lange die Sonne. Aber weiter westlich und nördlich haben wir mehr Wolken, ganz vereinzelt Regen bis 24 Grad.
0: A14 Richtung Karstadt weiterhin gesperrt zwischen Schwerin-Ost und Kreuz-Schwerin, da brennt ein LKW. Dann Stadtverkehr Schwerin, B321 Pampoer Straße. Hier gibt es eine neue Baustelle, je Richtung nur eine Spur frei. Und dann auch noch ein Unfall, da also 20 Minuten plus. Evi hat noch was?
2: Guten Morgen. In Krüppelin in der Schulstraße wird in beide Richtungen geblitzt. Einen schönen Tag euch.
0: Danke, gleichfalls. Nochmal moin.
3: Schönen guten Morgen, liebes Ostseewelle-Team. Der David hier. Hey. In der Rudolf-Fechel-Straße Richtung Krankenhaus in der 30er-Zone steht ein Blitzer.
0: Das kann nur Stralsund sein. Dankeschön. Habt ihr auch noch was? 0381 49 78 110.

0: Schönes Ding. Einen schönen guten Morgen, ihr hört Ostseewelle. 8:09 ist es und Leitungen sind alle voll. Unheimlich viele WhatsApps sind reingekommen, denn wir fragen euch heute Morgen, ist es okay, den Partner per App zu tracken? Thorsten.
1: Moin Andrea, moin Uwe. Also wenn man kein Vertrauen hat, dann sollte man tracken, aber ich finde das total blödsinnig, weil entweder hast du Vertrauen oder lässt es bleiben.
2: Ja. Stefan? Kann ich nachvollziehen?
3: Guten Morgen aus der Welle, der René hier. Also zum Thema Partner-Tracken. Wir haben es tatsächlich eingerichtet, weil ich bin halt sehr viel mit Fahrzeug unterwegs und ich bin halt relativ schreibfaul. Und so kann der Gegenüber halt gucken, ob ich zum Beispiel gut angekommen bin oder auch nicht. Und es ist auch immer ganz passend, wenn wir zum Beispiel, einer ist früher zu Hause und der andere fängt ja schon mit Essen an. Wir wissen ja ungefähr, wie lange man von A nach B fährt, von unseren Strecken. Das ist aber immer relativ vom Vorteil, wenn man dann was kochen würde, was zum Essen machen will.
0: So machen wir das auch so ungefähr. Und nochmal moin.
4: Ja, hier ist Frankie aus Warnmüritz. Ich wollte mal sagen, Tracking finde ich sehr gut, besonders wenn man ein kleines Kind hat oder einen Jugendlichen, damit man weiß, wo sich das Kind aufhält, wenn doch was geschehen ist. Ich wünsche euch noch einen schönen Tag und alles Gute, bleibt gesund. Bis dahin, ciao.
2: Ja, kann ich nachvollziehen. Ich stehe ja sonst überhaupt nicht auf die Tracking-Apps, aber bei meinem Kind habe ich eine Uhr und da kann ich den auch orten und weiß wirklich, wohin der geht. Also das finde ich dann wieder praktisch.
0: Also E-Mail immer überwacht sozusagen.
2: Nee, überwacht nicht. Da habe ich wirklich Angst, dass da mal was passiert. Man hört ja mal Horrorgeschichten, die ja auch letztendlich auch wahr geworden sind, dass Kinder dann nicht mehr nach Hause kommen. Die verschwinden spurlos auf dem Weg zur Schule. Will jetzt keine Panik machen. Aber dann ist sowas schon fürs Nervensystem besser.
0: Aber ab wann muss ich denn eigentlich mein Kind darüber informieren, wenn ich den Standort per App verfolge? Und ab wann den Partner? Das klären wir gleich mal mit Ostseewelle Rechtsanwalt Thomas Pennecke hier bei Ostseewelle 8:10. Jetzt ist es 8:08 und wir starten durch mit dem aktuellen Hit von Austis. Hier ist Electrified. Moin!

0: 4 Minuten vor 8 ist es. 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Guten Morgen für Dani aus Pampo. Bei Schwerin hat dieser Morgen schon sensationell begonnen, denn sie hat abgesahnt beim großen Zockerzapfen. Hier bei Ostseewelle hat sich ordentlich den Tank voll gemacht. Oder vielmehr gleich 2 oder 3 Mal. Und ihr tut das auch. Kann jederzeit wieder passieren. Immer zwischen 5 und 10. Also so nächste Stunde verabreden wir uns auf jeden Fall nochmal zum großen Zockerzapfen. Gleich aktueller Hit von Taylor Swift dabei. Ein bisschen was Ruhigeres. Elizabeth Taylor.
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1: Baustellenchaos stoppt viele im Berufsverkehr und auf Schulweg. US-Entwickler legt neue künstliche Intelligenz auf Eis. Das Guten Morgenwetter mit Andrea.
2: Heute zweigeteilt das Wetter bis 19 Grad.
1: Guten Morgen, ich bin Yvonne Siegert-Machotzek. Auf der Fahrt zur Arbeit, beim Kinder zur Schule bringen oder auf dem Weg zum Einkaufen brauchen wir gerade stellenweise enorm viel Geduld. Mehrere Baustellen machen im Straßenverkehr Probleme. Wer nicht durch Rostock, Schwerin oder über die Peene muss, der kann sich freuen. Ostseewelle-Reporter Alexander Stut.
3: Weil die A14 zwischen Schwerin-Ost und Kreuz-Schwerin wegen eines brennenden Lkw gesperrt ist, schlingeln sich jetzt noch mehr Autos und auch der Schwerlastverkehr durch die Stadt. Dazu noch eine Baustelle in der Pampower Straße. Absolutes Chaos, auch in Rostock. Neue Baustelle am Hohbeinplatz und jetzt auch noch im Südring. Wer in die Stadt will, sollte mindestens 30 Minuten mehr einplanen. Die Brücke über den Peenestrom in Wolgast wird heute halbseitig für Wartungsarbeiten gesperrt. Neben einer Baustellenampel sorgen auch die Brückenöffnungen für Wartezeiten.
1: Der Strandkorbwirbel im Berliner Kanzleramt hat Konsequenzen. Staatsminister Amthor schickt ihn zurück zum Hersteller auf Usedom. Amthor, der die CDU hier nach dem Rauswurf aus dem Schweriner Landtag kommissarisch führt, musste jede Menge Kritik einstecken. Vor allem in den sozialen Medien wurde ihm Dekadenz vorgeworfen. Zu sehen war das Amthor-Strandkorb-Gate auf einem Balkon in einer CDU-Dokumentation.
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1: Kurz vor der geplanten Pflegereform sind sich Union und SPD weiter uneinig. CDU-Gesundheitsminister Linnemann will Milliarden vom Bund für die Pflegekassen. Die SPD will dagegen die private Pflegeversicherung stärker beteiligen. Und Linnemann plant auch, die Kinderkrankentage für uns Eltern wieder von 15 auf 10 zu kürzen. Die Sozialdemokraten sind dagegen. Weil die neue selbstentwickelte künstliche Intelligenz nicht kontrollierbar ist, bringt ein großes US-Unternehmen das Modell jetzt erstmal nicht auf den Markt. Die KI von den ChatGPT-Entwicklern holte sich von Nutzern keine Erlaubnis für Aktionen und sagte auch nicht, wie sie Dinge gemacht hat. Zuletzt gab es ja immer wieder Negativschlagzeilen, weil sich KI-Software eigenmächtig in fremde Systeme gehackt hatte. 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
2: Und da haben wir heute einen wechselhaften Tag. Auf der einen Seite relativ viel Sonne. Gerade im Osten scheint sie mal für eine längere Zeit und auch in der Ögarando-Region. Auf der anderen Seite, gerade im Westen des Landes und Richtung Vorpommern, da bleibt es ziemlich wolkig. Deswegen haben wir heute auch wirklich ein großes Auseinanderdriften bei der Sonnenscheindauer. Zwischen 3 und 12 Stunden ist nämlich alles dabei. 19 bis 24 Grad bekommen wir tagsüber und es weht ein schwacher Wind. Morgen am Mittwoch haben wir einen freundlichen Wechsel aus Sonne und Wolken bis 24 Grad und am Donnerstag auch recht schön bis 23 Grad.
4: 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A14 Richtung Karstädt zwischen Schwerin-Ost und Kreuz-Schwerin. Immer noch Vollsperrung, brennt ein LKW. Die Umleitungsempfehlung, fahrt Schwerin-Ost ab und folgt dann der U10. A24 Richtung Hamburg, vor der Baustelle Witzhafe, 10 Minuten, Viertelstunde mehr einplanen. Dann Dicke im Stadtverkehr Schwerin, die B321 Pampower Straße. Neue Baustelle dort, je Richtung nur eine Spur frei. Dann noch ein Unfall dazu, macht also ja gut und gerne 20 Minuten, eine halbe Stunde mehr. Stadtverkehr Rostock, hier ist alles dicke dicht, habt ihr vielleicht schon mitbekommen. Vor der Baustelle Holbeinplatz, stadteinwärts 10 Minuten, stadtauswärts 15. Parkstraße, Schmaler Damm, Rennbahnallee 10. Dann haben wir neue Baustelle auf dem Südring, je Richtung 15 Minuten. Und Erich-Schlesinger Straße kommen auch viele rein, 25 Minuten plus aktuell. Blitzer. Stehen auf der A24 Richtung Hamburg zwischen Zarrentin und Gallin und Richtung Berlin hinter Mainburg. B5 Verlahn Richtung Ludwigslust. B105 Altheide Richtung Rostock. B110 hinter der Zecheriner Brücke Richtung Stadt Usedom. B191 Brok Richtung Lübs. B195 Schwartow 30er Strecke. B197 Spunholz am Bahnübergang. B198 Kleintrebo Richtung Wesenberg. Ortsausgang Altentreptow Richtung Werder. Greifswald Marienstraße. Zwischen Großwarnow und Grabow stehen sie am Abzweig Grimin. In Heidhof bei Ludwigslust Richtung Wosmar. Kröpelin Schulstraße. Rostock Röbersäger Chaussee stadteinwärts Höhe Vorpommernbrücke. Zwischen Röbel und Seto Höhe Schampermühle. Schwerin vom Wittenburger Tor stadtauswärts. Ortseingang Stegelitz aus Temmen kommend, Stralsund-Rostocker Chaussee stadtauswärts vom Grünhofer Bogen und Rudolf-Virchow-Straße auch. Wismar, Wasserstraße, Höhe Zopp und moin nochmal.
5: Moin, Marian. Wollten Blitzer melden? Jo. Bergen, Grafkammerstraße, oben hinter der Bushaltestelle.
4: Jawohl. Habt ihr auch noch was entdeckt, ruft er durch auf der 0381 49 78 110. Denn keiner meldet mehr aktuelle Flitzerblitzer.
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4: Dienstagmorgen, gemeinsam starten wir durch mit der richtigen Mucke jetzt von Hertz und Purple Disco Machine. Moin!
1: Moin! Moin! Moin!

0: Ja, also ich finde das nicht gut, wenn der Partner die Partnerin total überwacht. Bin aber der Meinung, wenn die Kinder zum Schulweg geht und so, das finde ich gut.
1: Ist es okay, den Partner per App zu tracken? Darum geht es heute Morgen hier bei Ostseewelle. Und da haben wir von euch schon so viele Meinungen gehört. Unter anderem auch viele Eltern, die sagen, ja, ich tracke mein Kind. Das beruhigt mich einfach ein bisschen.
2: Ja. Ich gehöre dazu. Ich mag ja kein Tracking, aber bei Kindern finde ich es völlig okay. Aber ab wann muss ich denn eigentlich mein Kind darüber informieren, wenn ich den Standort per App verfolge? Ostseewelle Rechtsanwalt Thomas Penicke.
3: Moin, ihr zwei. So konkret kann man das nicht sagen. Also es ist mehr eine Verhältnismäßigkeit. Also bei kleinen Kindern kann ein Tracker zum Schutz sinnvoll sein. Bei Schulkindern sollte man nur gezielt oder verhältnismäßig den einsetzen. Und bei Jugendlichen, naja, da wächst schon die Selbstständigkeit. Also da sollte man sehr viel Rücksicht nehmen und vor allem den Jugendlichen auch einweihen.
2: Okay, das ist also eine Grauzone. Für mehr Diskussionen sorgt das, wenn wir unseren Partner tracken. Wie sieht das denn da aus?
3: Ja, also das heimliche Tracken von Partnern, Geliebte oder Ehegatten, um die Treue zu kontrollieren, das kannst du an der Stelle vergessen. Das ist ein unzulässiger Eingriff ins Persönlichkeitsrecht und würde dann eher den direkten Weg zum Scheidungsanwalt oder wem auch immer dann führen.
1: Okay, und wenn wir beide jetzt damit einverstanden sind, dann sollten wir vielleicht trotzdem auf was achten, ne?
3: Das ist natürlich was anderes, wenn ich das weiß, ne? Aber dann würde ich echt einen Vertrag drüber absetzen, damit man dann auch Rechtssicherheit hat. Also, dass man wirklich dann gegenseitig da die Zustimmung erteilt, also das würde ich irgendwie schriftlich machen, Zeugen sind immer wankelmütig, Papier ist geduldig.
2: Ah, okay. Ja, das stimmt. Und das kommt, ne, von einem Anwalt. Na klar, vielleicht mal einen Vertrag machen. Ja. Klingt jetzt erstmal ein bisschen statisch, aber vielleicht ist das ja ganz sinnvoll. Ja. Wie seht ihr das? Ist es okay, Kinder oder Partner so jederzeit im Blick behalten zu können? Meldet euch, ihr macht ja wirklich aktiv mit 03 81 49 78 110.

0: 8.15 Uhr ist es. Ihr hört Ostseewelle. Schönen guten Morgen. Kurzblick aufs guten Morgenwetter.
1: Und das ist heute zweigeteilt. Gerade im Süden des Landes haben wir viel Sonne. Weiter östlich wird es bewölkter und wir haben heute Höchsttemperaturen um die 19 bis 24 Grad.
0: Moin.
2: Moin, großes Tommy, mein Name. Und zwar, ich möchte gerne ein Wild melden. Und zwar auf der Autobahn 24, Höhe Wittstock-Dochte in der Baustelle ist Wild auf der linken Spur.
0: Okay, danke schön fürs Melden. Und dann noch Baustelle dazugekommen, Landkreis Mecklenburgische Seenplatte, B194, Ortseingang Demmin aus Staffenhagen kommend. Da sind wir bei 30 Minuten plus aktuell. Haltet durch, wir begleiten euch. Ostseewelle hier, 8.16 Uhr.

0: J-Ostsee-Welle, es ist 8.19 Uhr und Andrea quält mich heute den ganzen Morgen schon mit Bryan Adams Gesang. Ich habe mitgeschnitten. Und hier, wenn du gesungen hast, ja, oder hier.
1: Anything I do,
0: Hilfe! Und dann pass auf. Scheibe kaputt gegangen.
1: Ja. Es tut mir leid, aber da musst du doch einfach mitsingen. Also ja. Bryan Adams kommt zu uns, ist was Schönes, ist was Tolles nach Rostock. Morgen ist es schon so weit und die Tickets sind ja eigentlich alle weg.
0: Genau, aber es gibt einen, bei dem kriegt er die noch und zwar for free. André Schneider, unser Mann für mehr Spaß bei der Arbeit. Moin.
2: Hallo, ich habe die Kopfhörer jetzt auf. Ich erzähl nur weiter, wenn Andrea nicht weiter singt.
1: Das ist so gemein, ehrlich mal.
2: Okay, pass auf, Leute. Also egal, ob in der Werkstatt oder im Homeoffice oder hinterm Tresen, die meisten einigen sich auf Ostseewelle bei der Arbeit. Dafür sagen wir extra Dankeschön. Deswegen wird es heute während der Arbeitszeit irgendwann zwischen 10 und 15 Uhr garantiert passieren, dass man Bryan Adams Titel ausspielen. Und dann ist Goldstaub-Ticket-Alarm angesagt. Da gibt es nämlich nochmal Bryan Adams Einladungen für morgen Abend in Rostock. Wir haben uns den hier ausgesucht.
0: Wer ja, Andrea?
1: Schön.
2: Oh, sie kann ihn nicht.
0: Natürlich kann ich ihn. Wir ein Glück.
2: Can't Stop This Thing We Started. Läuft der von 1991 ausgespielt. Anrufen und ihr gewinnt. Ist die 0381 49 78 110. Bis nach Hort.
0: 8.20 Uhr, ihr hört Ostseewelle. Moin.

0: 8:26 Uhr ist es, ihr hört Ostseewelle, einen schönen guten Morgen. Scheppern muss es nicht nur in den Boxen. Wir haben für euch gleich David Guetta, Run Run River, aktueller Ohrwurm. Es muss auch scheppern in dem Tank, ne? Und zwar am besten so, dass man selber nichts dafür bezahlt. Und Zockerzapfen, das Original, das gibt es hier bei Ostseewelle in der nächsten halben Stunde zum Beispiel. Denn ihr wisst ja, zwischen 5 und 10 kann Zockerzapfen jederzeit passieren.
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0: Es ist 8.29 Uhr, Ostseewelle hier mit dem Guten Morgen-Update von Yvonne Siegert-Machocek.
10: Nach dem Strandkorb-Gate von CDU-Staatsminister Amthor im Berliner Kanzleramt bekommt das Krankenhaus Ueckermünde den Korb geschenkt. Amthor musste viel Kritik einstecken und hat Konsequenzen gezogen. In den sozialen Medien wurde ihm Dekadenz vorgeworfen. Weil die neue selbstentwickelte künstliche Intelligenz nicht kontrollierbar ist, bringt ein großes US-Unternehmen das Modell jetzt nicht auf den Markt. Die KI von den ChatGPT-Entwicklern hatte sich von Nutzern keine Erlaubnis für Aktionen geholt.
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10: In Dummersdorf bei Rostock gibt es am Abend eine Infoveranstaltung zum geplanten Riesenrechenzentrum. Treffpunkt für Anwohner ist um 18 Uhr die Grundschule. Viele machen sich Sorgen darüber, wo zum Beispiel Strom und Wasser in Riesenmengen herkommen sollen. Auch riesige Schornsteine sollen kommen. Eine IT-Gruppe will das Rechenzentrum in Dummersdorf bauen.
0: Damit sind wir beim Guten Morgenwetter und Andrea.
12: Und das ist heute ein Tag, entweder haben wir ganz viele Wolken, also hauptsächlich auch in der Küstenregion und im Westen des Landes. Weiter südlich sieht es aber richtig sonnig aus. Da haben wir dann gerade in der Ueckerando-Region von morgens bis abends Sonne. Die Sonnenscheindauer um die 3 bis 12 Stunden. Nachmittags 14 bis 24 Grad, dazu ein schwacher an der See, teils mäßiger Wind. Der Zwei-Tage-Trend. Morgen am Mittwoch, da ist es meist freundlich. Da haben wir einen Wechsel aus Sonne und Wolken bis 24 Grad. Am Donnerstag sieht es vor allem am Nachmittag dann schön sonnig aus, bis 23 Grad.
0: 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Berufsverkehr ist immer noch nicht ganz durch, ist eine ganze Menge los. A14 Richtung Karstadt zwischen Schwerin-Ost und Kreuz-Schwerin, Vollsperrung, brennt ein LKW. Die Umleitungsempfehlung von Ostseewelle, fahrt Schwerin-Ost runter und folgt dann der U10. Landkreis Mecklenburgische Seenplatte B194, Ortseingang Demmin aus Staffenhagen kommend, hier vor der Baustelle bitte mehr als 30 Minuten mehr einplanen. Stadtverkehr Schwerin, B321, Pampoer Straße haben wir auch eine neue Baustelle. Die Richtung nur eine Spur frei. Das macht stadtauswärts 30 Minuten, stadteinwärts sind wir bei 5. Stadtverkehr Rostock auch alles total enge. Vor der Baustelle Holbeinplatz, stadteinwärts 5 Minuten plus, stadtauswärts 15. Parkstraße, Schmaler Damm, Rennbahnallee, hier immer so 10 Minuten mehr mitbringen. Dann haben wir eine neue Baustelle auf dem Südring. Je Richtung macht das auch 20 Minuten mehr. Und Erich-Schlesinger Straße, da sind wir mit 25 Minuten plus dabei. Blitzer, Blitzer. Stehen auf der A24 Richtung Hamburg zwischen Zarrentin und Kallin und Richtung Berlin hinter Mainburg. B5 Verlahn Richtung Ludwigslust. B105 Altheide Richtung Rostock. B110 hinter der Zecheriner Brücke Richtung Stadt Usedom. B191 Brok Richtung Lübs. B195 Schwartow 30er Strecke. B197 Spurenholz am Bahnübergang stehen sie. B198 Klein-Trebow Richtung Wesenberg. Ortsausgang Alten-Treptow Richtung Werder. Bergen in der Graskammer. Dann in Franzfelde Richtung Pasewalk, Greifswald-Marienstraße, zwischen Großwarnow und Grabow, Abzweig Krimin, Heidhof bei Ludwigslust Richtung Großmar stehen sie, Kröpelin-Schulstraße, Rostock-Rüberselger Chaussee stadteinwärts an der Vorpommernbrücke, zwischen Röbel und Sitohöhe Schampermühle, Schwerin vorm Wittenburger Tor stadtauswärts, Ortseingang Stegelitz aus Temmen kommend, Stralsund-Rostocker Chaussee stadtauswärts vorm Grünhofer Bogen und Rudolf-Virchow-Straße und Wismar-Wasserstraße Höhe Zopp. Habt ihr noch mehr? Ruft er durch 0381 49 78 110. Denn keiner meldet mehr aktuelle Flitzerblitzer.
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0: Moin!

0: 8.39 Uhr.
1: Liebe Grüße an alle werdenden Eltern, die in anderen Umständen sind. Ihr könnt euch gewiss sein, die Ratschläge von anderen, vor allen Dingen von anderen Eltern, die gehen jetzt schon los.
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3: Wenn Eltern von kleinen Kindern auf werdende Eltern treffen, die sich gerade über die Schwangerschaft freuen, dann geben die immer Ratschläge.
4: Genießt nochmal das Essen ganz in Ruhe, mit der Musik, die nicht aus der Tony-Box kommt.
3: Sowas kann wahnsinnig nerven, weil es immer so leicht gehässig klingt.
4: Und schlaft euch nochmal richtig aus, muss für die nächsten 10 Jahre reichen.
3: Aber die schlimmsten Ratschläge kommen ja erst noch. Wenn das Baby nämlich da ist, dann kommen die Großeltern und die wissen alles besser. Und die geben Ratschläge aus einer anderen Zeit.
5: Ja, meine Güte, setz ihn doch halt ein paar Stunden von Fernseher. Das hat dir ja auch nicht geschadet.
3: Und die allerbesten Tipps geben immer noch die Urgroßeltern.
6: Du tunkst einfach das Fingerchen in den Schnaps und lässt ihn dran nuckeln. Dann schläft er wunderbar.

0: 8.43 Uhr auf dem Dienstagmorgen. Guten Morgen, ihr hört Ostseewelle mit einem Kurzblick aufs Guten Morgenwetter.
1: Und da haben wir heute vor allem im Süden des Landes ganz viel Sonne. Ansonsten bleibt es auch größtenteils ziemlich wolkig und wir kriegen 19 bis 24 Grad.
0: Silvio ist unterwegs, moin.
2: Guten Morgen, Ostseewelle. Also alternativ die Umleitung für Demmin wäre über kurz vor Zedel, dann links nach Sanskow, Eugenienberg und dann Demmin. Gilt aber nicht für LKWs, da die Brücke zu klein ist. Danke euch, schönen Tag. Ciao.
0: Danke gleichfalls. Silvio kennt sich aus von den Bikertouren. Landkreis Mecklenburgische Seenplatte, also B194, Ortseingang Demmin aus Staffenhagen, kommt dicke Baustelle mit 30 Minuten mehr. Dann moin weiter.
3: Hallo, hier ist Bernd. Bernd. Mit seinem Verpetzen, Rügenzubringer vorm Rastplatz Rügenblick unter der Brücke Richtung Autobahn.
0: Ja, danke, moin.
4: Ja, schönen guten Morgen, Heike hier. Ich wollte euch gerne einen Blitzer durchgeben. Und zwar auf der 195 in Schwartow Richtung Bolzenburg.
0: Na Mensch, ist aber heute Leben drin. Moin.
5: Morgen, liebes Ostseewelle-Team. Hier ist die Katrin aus Greifswald. Ich wollte einen Blitzer melden.
0: Ja.
5: Und zwar steht der im Ernst-Thälmann-Ring in der 30er-Zone.
0: Im Ernst? Danke. Habt ihr noch was entdeckt, ruft er durch. 0381 49 78 110. 8.44 Uhr. Moin.

0: Kennt ihr noch diese alten Hotlines, die man abends so gegen 0 Uhr gesehen hat im Fernsehen? Ruf mich an!
1: Ist das so dein Hobby gewesen, ja?
0: Natürlich so, das hast du mehr geguckt als ich, aber ruft uns an und zwar sofort, weil wir machen jetzt die Leitung frei fürs sogenannte Zockerzapfen und ihr staubt da richtig viel Benzin ab. 0381 49 78 110 0381 49 78 110.
1: Aber ich glaube, wenn man nochmal reinhört, das warst du damals hier, oder?
2: Ruf
1: ja.
2: Mich an.
0: Ich war jung, ich brauchte das Geld, genau.

0: 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Es ist 8.51 Uhr. Moin.
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0: So, Andrea hat eben aufgerufen.
2: Ruf mich an.
0: Und das hat sie getan. Die Lisa aus Lahlendorf bei Teterow. Einen schönen guten Morgen.
3: Morgen.
2: Na, liebe Lisa, das ist schon mal ein Ereignis, dass du hier durchgekommen bist. Und das nächste Ereignis, das ist hoffentlich für dich, dass du jetzt richtig abräumst beim Tanken. Wir nennen dir gleich unterschiedliche Literbeträge. Die gehen rauf, die gehen runter. Und wenn du noch nicht genug hast, sagst du einfach immer weiter. Und wenn du sagst, boah, jetzt reicht's aber, dann bitte laut und deutlich Stopp. Und dann kriegst du ihn den letzten genannten Betrag. Es kann aber auch sein, dass die Zockerzapfen-Zapfpistole auf einmal ausgeht. Und dann gehst du mit gar nichts nach Hause. Das wollen wir nicht, Lisa? Ja?
3: Ja.
2: Okay, dann legen wir los.
1: 70 Liter.
3: Weiter.
1: 140 Liter.
3: Weiter.
1: 50 Liter.
3: Weiter.
1: 90 Liter.
3: Weiter.
1: 80 Liter.
3: Weiter.
1: 130 Liter.
3: Weiter.
1: 100 Liter.
3: Weiter.
1: 50 Liter.
3: Weiter.
1: 60 Liter.
3: Weiter.
1: 160 Liter.
3: Stopp.
2: Lisa, 160 Liter, was für ein Ergebnis. Glückwunsch.
3: Danke.
0: Das war aber auch ein Auf und Ab jetzt, mein lieber Scholli. Haben wir gut mitgefiebert.
2: Ja.
0: So, wir hören aber trotzdem mal rein hier.
1: 180 Liter.
2: Ja, fast.
0: Fast hat's geklappt. Lisa, wir wünschen dir einen schönen Tag mit Ostseewelle.
3: Dankeschön.
0: Reingehauen. Und ihr wisst, das Ostseewelle Zockerzapfen kann jederzeit passieren bei uns im Guten Morgen. Immer zwischen 5 und 10. Also einfach weiter Ostseewelle hören. 7 vor 9 jetzt. Hi.

0: Guten Morgen, 9:03 ist es. Ihr hört Ostseewelle. Die ersten machen jetzt schon wieder Frühstückspause gleich, weil sie bei Zeiten angefangen haben. Und wir begleiten euch. Coole Nummer übrigens von Gentleman und Michael Patrick Kelly. Die haben sich auch zwei gefunden. Wildfire, richtig cool. Und noch mehr aktuelle Musik gibt's mit Nico Santos gleich. Why Don't You Stay?
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1: Baustellenchaos stoppt viele im Berufsverkehr und auf Schulweg. US-Entwickler legt neue künstliche Intelligenz auf Eis. Das Guten Morgenwetter mit Andrea.
2: Heute teilweise wolkig, aber auch sonnig bis 24 Grad.
1: Guten Morgen, ich bin Yvonne Siegert-Machotzek. Auf der Fahrt zur Arbeit, beim Kinder zur Schule bringen oder auf dem Weg zum Einkaufen brauchen wir stellenweise viel Geduld. Denn mehrere Baustellen machen im Straßenverkehr aktuell enorme Probleme. Wer nicht durch Rostock, Schwerin oder über die Peene muss, der kann sich freuen. Ostseewelle-Reporter Alexander Stut.
3: Weil die A14 zwischen Schwerin-Ost und Kreuz-Schwerin wegen eines brennenden Lkw gesperrt ist, schlingeln sich jetzt noch mehr Autos und auch der Schwerlastverkehr durch die Stadt. Dazu noch eine Baustelle in der Pampower Straße. Absolutes Chaos, auch in Rostock. Neue Baustelle am Hohbeinplatz und jetzt auch noch im Südring. Wer in die Stadt will, sollte mindestens 30 Minuten mehr einplanen. Die Brücke über den Peenestrom in Wolgast wird heute halbseitig für Wartungsarbeiten gesperrt. Neben einer Baustellenampel sorgen auch die Brückenöffnungen für Wartezeiten.
1: Das Ueckermünder Krankenhaus freut sich sozusagen über das Strandkorb-Gate von CDU-Staatsminister Amthor im Berliner Kanzleramt. Dorthin geht das Möbelstück wohl als Spende, das schreibt die Ostsee-Zeitung. Amthor hat nach Kritik und Dekadenzvorwürfen Konsequenzen gezogen. In einer CDU-Dokumentation wurde gezeigt, wie er sich den Usedomer Strandkorb ins Kanzleramt auf den Balkon bringen ließ. Und in den sozialen Medien gab es dafür heftige Kritik.
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1: Kurz vor der geplanten Pflegereform sind sich Union und SPD weiter uneinig. CDU-Gesundheitsminister Linnemann will Milliarden vom Bund für die Pflegekassen. Die SPD will auch die private Pflegeversicherung stärker beteiligen. Linnemann plant außerdem, die Kinderkrankentage für uns Eltern wieder von 15 auf 10 zu kürzen. Die Sozialdemokraten sind dagegen. Weil die neue selbstentwickelte künstliche Intelligenz nicht kontrollierbar ist, bringt ein großes US-Unternehmen das Modell jetzt nicht auf den Markt. Die KI von den ChatGPT-Entwicklern holte sich von Nutzern keine Erlaubnis für Aktionen und sagte auch nicht, wie sie Dinge gemacht hat. Zuletzt gab es immer wieder Negativschlagzeilen, weil sich KI-Software eigenmächtig in fremde Systeme gehackt hatte. 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Und jetzt das Guten Morgenwetter mit Andrea.
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2: Zunächst ist es noch grau bei uns in Mecklenburg-Vorpommern, aber später wird es dann vor allem im Süden des Landes richtig schön. Die Sonnenscheindauer. Um die 3 bis 12 Stunden, 19 bis 24 Grad kriegen wir dann tagsüber. Und es weht ein schwacher, an der See auch teils mäßiger Wind. Und jetzt noch der 2-Tage-Trend. Morgen am Mittwoch haben wir einen Wechsel aus Sonne und Wolken, wird schön bis 24 Grad. Und am Donnerstag in Mecklenburg nach Westen hin meist wolkig. Hier gibt es auch später etwas Regen. In Vorpommern allerdings freundlicher und deutlich mehr Sonne bis 23 Grad.
4: 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Ist immer noch eine ganze Menge los. A14 Richtung Karstädt zwischen Schwerin-Ost und Kreuz-Schwerin die Vollsperrung wegen des Lkw-Brandes. Die Umleitungsempfehlung, am besten Schwerin-Ost runter und dann der U10 folgen. Landkreis Mecklenburgische Seenplatte, B194, Ortsangang Demmin aus Staffenhagen kommend. Hier vor der Baustelle 10 Minuten jetzt, ist ein bisschen runtergegangen. Stadtverkehr Schwerin, B23, Pampower Straße. Hier haben wir auch eine neue Baustelle, je Richtung nur eine Spur. Stadtauswärts macht das 20 Minuten mehr. Ganz dicke immer noch der Stadtverkehr Rostock. Einmal B103, Stadtautobahn Richtung Warnemünde. Höhe McDonald's, ein Pannenauto auf der linken Spur. Vor der Baustelle Holbeinplatz, stadtauswärts 10 Minuten plus. Neue Baustelle gibt es auf dem Südring, die macht richtig Probleme. Je Richtung 20 Minuten jetzt mehr und dadurch auch in der Erich-Schlesinger Straße 25 Minuten plus. Flitzerblitzer stehen auf der A24 Richtung Hamburg zwischen Zarrentin und Galin und Richtung Berlin hinter Mainburg. B5 Verlahn Richtung Ludwigslust. B96 Rügenzubringer Richtung A20 hinter der Abfahrt Grünhufe. B105 Altheide Richtung Rostock. B110 hinter der Zecheriner Brücke Richtung Stadt Usedom. B191 Brok Richtung Lübs, B195 Schwartow Richtung Beutzenburg, B197 Spurenholz am Bahnübergang stehen sie, B198 Kleintrebow Richtung Wesenberg, Ortsangang Altentreptow aus Werder kommend, Bergen, Graskammer in Franzfelde Richtung Pasewalk, Greifswald-Marienstraße und Thälmannring, zwischen Großwarnow und Grabow Abzweig Kremin, Heidhof Richtung Wosmar, Kröpelin-Schulstraße, Rostock-Röversilger Chaussee stadteinwärts an der Vorpommernbrücke, zwischen Röbel und Sito Höhe Schampermühle, Schwerin vom Wittenburger Tor statt auswärts, dann Ortseingang Steglitz aus Temmin kommend, Stralsund, Rostocker Chaussee stadtauswärts vom Grünen Verbogen und Rudolf-Virchow-Straße, Wismar, Wasserstraße, Höhe Zopp und Dörte noch.
5: Guten Morgen, hier ist Dörte. Ich wollte einen Blitzer melden und zwar in Löcknitz aus Retzin kommen, direkt in der Ortseinfahrt, schön versteckt hinter der Bushaltestelle, eine 30er-Zone.
4: Danke, habt ihr auch noch was entdeckt, ruft er durch, 0381 49 78 110.
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4: Im Hintergrund wird noch so ein bisschen Unkraut und Gras gejätet. Ordentlich gehen sie nochmal ran jetzt, weil in den letzten Tagen ist ja nochmal was gewachsen und dann kommt der Herbst. Also wir begleiten euch bei der Arbeit. Jetzt mit dem aktuellen Lied von Nico Santos. Why don't you stay? Moin.
2: Moin.

0: Gleich 9:45, ihr hört Ostseewelle und heute haben wir ein Thema, wo auch wirklich jeder eine Meinung zu hat.
1: Ja.
0: Ist es okay, in einer Beziehung vom Partner oder der Partnerin getrackt zu werden? Und da sehen eure Meinungen auch wirklich ganz unterschiedlich aus.
2: Ja, schönen guten Morgen. Hier ist der Lutz aus Rostock. Also ich handhabe das so wie Uwe. Wenn ich unterwegs bin, dann schicke ich einen Live-Standort, dass man immer nachvollziehen kann, wo man ist. Das, was Andrea meint mit dieser App, wo man einen überwachen kann. Wenn beide Partner damit einverstanden sind, ist das ja nicht das Problem. Nur die Frage entsteht ja, wenn einer das heimlich dem anderen Partner unterjubelt, da möchte ich nicht dabei sein.
3: Ich bin der gleichen Meinung wie Andrea. Entweder man sollte das Vertrauen zueinander haben oder nicht. Und es fördert wirklich die Eifersucht, wenn man ständig darauf guckt und dazu auch noch, wenn vielleicht mal der Partner eine Überraschung plant und der andere guckt dann ist die Überraschung versaut und das bringt alles nichts.
4: Moin Andrea, moin Uwe. Also wenn man kein Vertrauen hat, dann sollte man tracken, aber ich finde das total blödsinnig, weil entweder hast du Vertrauen oder lässt es bleiben.
1: So. Und wir haben auch bei unserem Ostseewelle-Rechtsanwalt Thomas Pennig immer nachgehakt, wie sieht das eigentlich rechtlich aus mit dem App-Tracking des Partners? Also man sollte es nie heimlich machen, das könnte vor Gericht gehen, im schlimmsten Falle vor Scheidungsgericht, ne? Aber auch wenn man eine Abmachung hat, sollte man auf etwas achten.
5: Das ist natürlich was anderes, wenn ich das weiß, ne? Aber dann würde ich echt einen Vertrag drüber absetzen, damit man dann auch Rechtssicherheit hat. Also dass man wirklich dann gegenseitig da die Zustimmung erteilt, also das würde ich irgendwie schriftlich machen, Zeugen sind immer wankelmütig, Papier ist geduldig.
1: Tja, siehste? Also wenn doch beide sagen, ja, wir tracken uns, macht vorher einen Vertrag fertig, weil kann ja mal schief gehen irgendwann, wenn man

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1: Ihr hört Ostwelle 9:26 Uhr, vielleicht seid ihr gerade bei der Arbeit. Wir begleiten euch gleich mit einem absoluten Ohrwurm von Bibi Rexha. Der haut schön in die Boxen, New Religion, und wir haben für euch einen coolen 90er von OMD mit am Start.
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1: Es ist gleich 9.30 Uhr, Ostseewelle hier mit dem Guten Morgen-Update von Yvonne Siegert-Machotzek.
18: Ein Krankenhaus im Kreis Vorpommern-Greifswald soll nach dem Amthor-Strandkorb geht das Möbelstück bekommen. Der CDU-Staatsminister will seinen Strandkorb vom Balkon im Kanzleramt wohl spenden. Ihm wurde Dekadenz vorgeworfen, weil eine CDU-Doku Lieferung und sein Büro gezeigt hatte. Weil die neue selbstentwickelte künstliche Intelligenz nicht kontrollierbar ist, bringt ein großes US-Unternehmen das Modell nicht auf den Markt. Die KI von den ChatGPT-Entwicklern holte sich von Nutzern zum Beispiel keine Erlaubnis für Aktionen.
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18: Für die Basketballer der Rostock Seawolves und die vielen Fans in den Familien ist heute ein besonderer Spieltag. Rostock tritt erstmals an im Eurocup und trifft in Belgrad auf Jerusalem. Die Auswärtspartie in der Arena, die eigentlich rund 5000 Plätze hat, wird aber ohne Zuschauer gespielt aus Sicherheitsgründen. Los geht es für die Rostock Seawolves ab 19 Uhr.
1: Wir hören aufs Guten Morgen mit Andrea.
19: Und das ist heute ein ziemlich wechselhafter Tag, also gerade Richtung Küstenregion, also so Vorpommern, da bleibt es schon sehr wolkig, auch im Westen des Landes ziemlich grau. Aber weiter südlich, da setzt sich die Sonne von morgens bis abends durch und deswegen ist heute wirklich ein großer Unterschied bei der Sonnenscheindauer. Die liegt nämlich zwischen 3 und 12 Stunden bei Tagestopwerten um die 19 bis 24 Grad. Morgen am Mittwoch meist freundlich, 19 bis 24 Grad. Am Donnerstag wird es besonders in Vorpommern freundlich. Da haben wir deutlich mehr Sonne als sonst wo, 19 bis 23 Grad.
1: 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Mit der A14 Richtung Karstadt, die ist immer noch voll gesperrt nach dem LKW-Brand zwischen Schwerin-Ost und dem Kreuz Schwerin. Fahrt am besten Schwerin-Ost runter und folgt dann der U10. Landkreis Mecklenburgische Seenplatte, B194, Ortseingang Demmin aus Staffenhagen kommend, haben wir eine Baustelle, deswegen 10 Minuten plus einplanen. Stadtverkehr Schwerin, B321, Pampoer Straße, hier neue Baustelle, hier Richtung nur eine Spur frei und stadtauswärts Viertelstunde 20 Minuten mehr mitbringen. Stadtverkehr Rostock noch, B103 Stadtautobahn Richtung Warnemünde, Höhe McDonalds, Pannenauto auf der linken Spur. Vor der Baustelle Holbeinplatz, stadtauswärts 15 Minuten plus. Neue Baustelle gibt's auf dem Südring, je Richtung aktuell 10 Minuten plus, aber dafür in der Erich-Schlesinger Straße 25 Minuten mehr. Flitzerblitzer. Stehen auf der A24 Richtung Hamburg zwischen Zarrentin und Gallin und Richtung Berlin hinter Mainburg. B5 Verlahn Richtung Ludwigslust. B96 Rügenzubringer Richtung A20 hinter der Abfahrt Grünhufe. B105 Altheide Richtung Rostock. B110 hinter der Zecheriner Brücke Richtung Stadt Usedom. B191 Brok Richtung Lübs. B195 Schwartau Richtung Beutzenburg. B197 Spunholz am Bahnübergang. B198 Klein-Trebow Richtung Wesenberg. Ortseingang Alten-Treptow aus Werder kommend. Bergen, Graskammer. In Franzfelde Richtung Pasewalk. Greifswald, Marienstraße und Tillmannring auch noch. Zwischen Großwarnow und Grabow Abzweig Kremin. Heidhof Richtung Wosmar stehen sie. Kröpelin-Schulstraße. Rostock-Röversäger Chaussee statt einwärts an der Vorpommernbrücke. Zwischen Röbel und Sitohöhe stand bei Mühle. Schwerin vom Wittenburger Tor statt auswärts. Ortseingang Stegelitz aus Temmen kommend in der Uckermark. Stralsund-Rostocker Chaussee statt auswärts kurz vom Grünhofer Bogen und in der Rudolf-Virchow-Straße auch noch. Und Wismar-Wasserstraße Höhe Zopp. Habt ihr auch noch was entdeckt? Dann meldet es kurz auf der 0381 49 78 110. Denn keiner meldet mehr aktuelle Flitzerblitzer.
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1: Starten wir durch. Moin.
19: Moin.

0: ja, die Gina von der Freiwilligen Feuerwehr, ja, Ebitz im Landkreis Mecklenburgische Seenplatte, die hat viele Wünsche.
1: Ich wünsche mir, dass wir mehr Mitglieder bekommen und irgendwann vielleicht mal ein besseres Feuerwehrhaus als das, was wir gerade haben. Wir wollen uns eine alte TS-8 besorgen, damit wir nächstes Jahr wieder bei einem Löschangriff mitmachen können.
0: Und Leute, bei der Wunscherfüllung hilft Ostseewelle zusammen mit der Sparkassenfinanzgruppe Mecklenburg-Vorpommern.
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3: Und was für ein Zusammenhalt in dem kleinen Dorf.
0: Oh ja.
3: Aufgabe für den Förderverein der Freiwilligen Feuerwehr, Herr Ebitz, war, holt so viele Unterstützer wie möglich zu euch auf den Sportplatz. Und diese Aufgabe haben sie wirklich mit Bravour gemeistert. Hunderte Leute von euch waren da, auch wären aus der Nachbarschaft.
4: Ich bin heute hier, weil ich der Feuerwehr ja übelst gerne meine Stimme geben möchte. Sie haben es verdient, sie sind eine nette kleine Ortswehr.
5: Wegen der Bratwurst? Nein, wegen der Feuerwehrverein. Wir kennen uns, Kontakte, das kannst du mal erleben.
6: Natürlich, um unsere Feuerwehr zu unterstützen. Die machen ihre Arbeit gut. Und was soll ich sagen, irgendwann brauchen wir sie vielleicht mal, ne?
0: So, und es hat geklappt. Am Ende gab es 2000 Euro für die Vereinskasse. Und meine Lieben, euer Verein ist hoffentlich der nächste Gewinnerverein. Scheine für Vereine gibt es immer montags bei uns zwischen 6 und 7 im Guten Morgen. Also meldet euren Verein ganz schnell an im Web bei ostseewelle.de oder in der knallroten Ostseewelle-App. Übrigens auch, wenn ihr das schon mal getan habt. Ihr wisst, die Karten sind immer neu gemischt. Moin!

0: Ach, die Britney, wie schön. Ihr hört Ostseewelle. 10:04. Schönen guten Morgen. Und da ist er auch schon, unsere Britney von Ostseewelle. Hallo, Herr Schneider.
1: So, das war's. Dankeschön.
2: Nee, klar, warte, kein Bock drauf.
0: Oh Gott. Jetzt ist er weg.
3: Das hast du sehr gut hingekriegt.
0: Habe ich ihn jetzt schwerst beleidigt?
3: Jetzt weiß ich, jetzt komm doch wieder rein, sage mal.
0: Mein Gott, das war doch nur ein Witz.
2: So. Ja, Chef, ist ja richtig. Ich kann ja nicht streiken. Ich muss euch ja Bryan Adams schenken. Das heißt,
4: ich will von ganzem Herzen euch Bryan Adams schenken. Für das Konzertevent morgen, fürs Ausverkaufte, gibt's noch Freikarten. Wenn dieser Titel ausgespielt läuft. Garantiert bis 15 Uhr. Kann jederzeit passieren, hört uns länger, dann anrufen 0381 49 78 110. Hört uns einfach länger, mehr Spaß bei der Arbeit mit eurer Britney.
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15: Strandkorb soll nach Kritik an CDU-Mann Amthor gespendet werden. Streit um Gesundheitsreform jetzt wegen Kinderkrankentagen. Guten Tag, ich bin Yvonne Siegert-Machotzek. Ein Krankenhaus im Kreis Vorpommern-Greifswald soll, nachdem Amthor Strandkorb geht, das Möbelstück bekommen. Der CDU-Staatsminister will seinen Strandkorb vom Balkon im Kanzleramt wohl an eine Klinik spenden. Ihm wurde deswegen Dekadenz vorgeworfen, auch weil eine CDU-Dokumentation Lieferung und sein Büro gezeigt hatte. Ostseewelle-Reporter Alexander Stuth.
16: Aktuell weiß das Amelios-Klinikum Ueckermünde noch nichts von einer Strandkorb-Lieferung, aber wer weiß,

0: Vielleicht steht die Überraschung bald vor der Kliniktür. CDU-Staatsminister Philipp Amthor hatte angekündigt, den gelieferten Strandkorb von der Insel Usedom wieder nach Vorpommern-Greifswald zurückzusenden. Er persönlich hatte 1.600 Euro für das Gartenmöbelstück bezahlt und auch die Lieferkosten übernommen. Er wollte sich damit ein Stück Heimat ins Bundeskanzleramt nach Berlin holen. Kam nicht gut bei jedem an, vor allem bei Social Media hagelte es Kritik. Amthor zog Konsequenzen und verbannte den Korb wieder aus Berlin.
1: Knallen, Rauch und Feuer gibt es seit dem frühen Morgen auf der A14. Kurz vor dem Autobahnkreuz Schwerin brennt ein LKW-Anhänger. Vermutlich hat der Bodenbelag geladen und lässt sich nicht löschen. Am Brummi auf der A14 hatte sich vorher wohl ein Reifenbrand ausgebreitet. Der Fahrer konnte die Ladung abkoppeln. Alles zur Lage auf der A14 gleich bei uns im besten Verkehrsservice.
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1: Die Gesundheitspolitik sorgt auf immer mehr Ebenen innerhalb der Bundesregierung für Streit. Nach der Pflegereform geht es da jetzt um die Kinderkrankentage. CDU-Gesundheitsminister Linnemann will diese für uns Eltern wieder von 15 bezahlten auf 10 zusammenstreichen. Die SPD ist dagegen. Am Abend hatten die Koalitionsspitzen im Kanzleramt beraten. In Frankreich ist jetzt der größte Waldbrand seit Jahrzehnten offiziell gelöscht. Dieser war im Juli ausgebrochen und hat eine mehr als 420 Quadratkilometer große Fläche verwüstet. Zuletzt schwelte der Waldbrand unterirdisch. In Frankreich mussten deswegen im Sommer etwa 220.000 Menschen flüchten, auch viele Urlauber. 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Und jetzt das Wetter.
3: Wenn der Wind mit 17 oder 20 km/h um die Ecke kommt, dann hört sich das nach einem perfekten Wetter für eine schöne Feierabend-Fahrradtour an heute, oder? Wir brauchen die Windrichtung noch, ne? Wind kommt aus Südost. Ebenso schwach. Heute Topwert 23 Grad für Mecklenburg-Vorpommern. Aktuelle MV-Temperaturen anklammen am McDonalds-Kreisverkehr bei 18 und am Kult Burger King Schwerin auf dem Dreh 17. Zwischen Peene und Randobruch gibt es heute die beste Sonnenausbeute. Im Zwei-Tage-Trend bleibt es auch recht mild. Kurze Schauer sind dann ab Donnerstag möglich. 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Ostseewelle aufgerundet ist es 10.04 Uhr. A14 Richtung Karstädt zwischen Schwerin Ost und Kreuz Schwerin. Weiter die Vollsperrung durch den LKW-Brand. Etwa bis 13 Uhr, also gute oder knappe 3 Stunden sind es noch. Umleitung Schwerin Ost abfahren und die U10 benutzen. A19 Richtung Rostock zwischen Wittstock und Röbel. Gesperrt, Bergungsarbeiten bis 12 Uhr. Hier am besten über A24 Pritzwalk und B103 zum Beispiel ausweichen. Stadtverkehr Schwerin, Pamboer Straße, neue Baustelle dabei. Heißt nur eine Spur je Richtung plus 20 Minuten. Und im Stadtverkehr Rostock vor der Baustelle Holbeinplatz statt auswärts eine Viertelstunde. Südring etwa 10 Minuten mehr. Erich Schlesinger auch 10 Minuten plus als Aufschlag. Jo. Na dann Flitzerblitzer. B5 Villaren Richtung Ludwigslust, B96 Rügenzubringer Richtung A20 hinter Stralsund-Grünhufe, B110 hinter der Zecheriner Brücke Richtung Usedom-Stadt, B195 Richtung Bolzenburg in Schwartung, B198 in Kleintrebow Richtung Wesenberg, dann Ortseingang Altentreptow, wenn wir von Werder kommen, Bergen, Graskammer, Franzfelde Richtung Pasewalk, Greifswald-Marienstraße und auf dem Thälmannring. Groß-Grönau Richtung Lübeck, also richtig Groß-Grönau City, hat gerade Peer gemeldet, danke, zwischen Großem Arno und Grabow, Abzweig Kremin, Heidhof bei Ludwigslust, Krüppelin-Schulstraße, Schwerin vorm Wittenburger Tor, stadtauswärts. Stralsund-Rostocker Chaussee und Rudolf-Virchow-Straße, Wismar-Wasserstraße. Wo habt ihr was gesehen? Studio-Hotline 0381 49 78 110. Denn keiner meldet mehr. Aktuelle Flitzer-Blitzer.
4: Guten Morgen, Herr Schneider.
5: Gute Fahrt.
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0: Ganz kraftvoll Quorps aus den 2010ern mit Walk. Quorps aus den 2010ern. Ja, da schließt sich die Frage an, was macht Quorps heute eigentlich? In Großbritannien immer noch auf Live-Touren und vereinzelte Club-Auftritte, aber eben der große Walk-Erfolg von 2014 war international nicht nochmal wiederholbar. Manchmal ist es so. One-Hit-Wonder nennt man das ganz gerne, ne? Ostseewelle am Start. Gleich welche, die sich mit dem Begriff One-Hit-Wonder überhaupt nicht auseinandersetzen können und identifizieren können. Die Toten Hosen. Gleich Tage wie dieser. Da musst du gucken, welchen Song spielst du von denen. Sind ja alle erfolgreich. Robbie Williams mit dazu, Supreme und Moving to the Sun. Üzel, Sommerhit der Ostseewelle-Hörerfamilie in diesem Jahr. Gleich.
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0: Mit feierlicher Begrüßung seit gestern 540 neue Studenten an der Hochschule Neubrandenburg. Und die Erstis, die Neuen, werden die Neubrandenburg-Vorteile mit Park und vor allem dem genialen See vor der Haustür sehr schnell zu schätzen wissen. Mecklenburg-Vorpommern-Wetter hier bei Ostseewelle. Neubrandenburg meldet aktuell 17 Grad, Topwert heute bei 23 im ganzen Land. Überwiegend freundlich, Regenschauer erst ab Donnerstag. Bester Verkehrsservice für unser Land, Ostseewelle 10.30 Uhr, halb 11. A14 Richtung Karstädt zwischen Schwerin-Ost und Kreuz-Schwerin weiter die Sperrung nach dem LKW-Brand. Etwa bis 13 Uhr auch noch starke Sichtbehinderung für beide Richtungen gilt hier. A24 Richtung Berlin vor der Raststätte Gudow, Reifenteile auf der Fahrbahn. Vorsicht vor der Raststätte Gudow, A24 Richtung Berlin, Reifenteile auf der Fahrbahn. A19 Richtung Rostock zwischen Wittstock und Röbel weiter die Vollsperrung. Durch die Bergungsarbeiten etwa noch 1,5 Stunden. Zeitverlust im Stadtverkehr Rostock vor der Baustelle Holbeinplatz stadtauswärts eine Viertelstunde, Baustelle Südring um 10 Minuten. B194, Demmin am Kreisverkehr, Deutsch-Kroner Straße, geht's heute, wa? Also auf Holz-Sprelakartplatte hier geklopft, dass das heute nicht noch schlimmer wird. Blitzer, Blitzer, B96, Rügen zu Bringer Richtung A20, hinter der Abfahrt Stralsund und Grünhufe. B105, Altheide Richtung Rostock. B110, hinter der Zecheriner Brücke Richtung Usedomstadt. B195, Richtung Bolzenburg in Schwartow. Franz Felde Richtung Pasewalk, Greifswald-Marienstraße und auf dem Ernst-Thälmann-Ring. Groß-Grönau Richtung Lübeck, zwischen Groß-Warnow und Grabow, Abzweig Kremin. Kröpelin, Schulstraße, dann ist Schwerin dabei, vor dem Wittenburger Tor, stadtauswärts. Ortseingang Stegelitz von Temmen aus, das ist hier in der Region Uckermark. Und wir hören zu Enrico, Stadtverkehr, Flitzer, Blitzer, Rostock.
14: Schmaler Damm wird gerade gelasert Richtung Groß-Kleiner Damm.
0: Danke dir. Studio Hotline 0381 49 78 110. Denn keiner meldet mehr. Aktuelle Flitzer Blitzer.
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Mehr Lagerflächen heißt, sie können mehr herstellen und mehr Geld verdienen. Und das ist für viele dann sehr, sehr gut. Grüße in den Rostocker Überseehafen an den großen Rohrhersteller EEW. Ostseewedel sagt danke fürs Einschalten, für euch bei der Arbeit. Für Sebastian und seine Kollegen bei EEW gibt's jetzt die Toten Hosen. 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

0: 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Jetzt gleich bei uns Kamrat, Coldplay und Sarah Larsen, dieses Lush Life, ganz besonders durch Social Media wieder angesagt, ne?
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7: Brennender Bodenbelaglaster blockiert A14 bei Schwerin. Streit um Gesundheitsreform, jetzt wegen Kinderkrankentagen. Guten Tag, ich bin Yvonne Siegert-Machotzek. Knallen, Rauch und Feuer gibt es seit dem Morgen auf der A14. Kurz vor dem Autobahnkreuz Schwerin brennt mittlerweile seit Stunden ein LKW-Anhänger, der hat Bodenbelag geladen und lässt sich nicht löschen. Am Rummi auf der A14 hatte sich vermutlich vorher ein Reifenbrand ausgebreitet, aber der Fahrer konnte die Ladung abkoppeln. Das Autobahnstück bei Schwerin ist noch recht neu. Ob es nach dem Feuer ausgetauscht werden muss, steht im Augenblick noch nicht fest. Alles zur Lage auf der A14 gleich bei uns im besten Verkehrsservice. Ein Krankenhaus im Kreis Vorpommern-Greifswald soll nach dem Amtor Strandkorb-Ärger das Möbelstück bekommen. Der CDU-Staatsminister will seinen Strandkorb aus dem Kanzleramt wohl an eine Klinik spenden. Ihm wurde ja Dekadenz vorgeworfen, weil eine CDU-Dokumentation, Lieferung und das Amtor-Büro gezeigt hatte. Ostseewelle-Reporter Alexander Stut.
8: Aktuell weiß das Armeos-Klinikum Ueckermünde noch nichts von einer Strandkorblieferung, aber wer weiß, vielleicht steht die Überraschung bald vor der Kliniktür. CDU-Staatsminister Philipp Amthor hatte angekündigt, den gelieferten Strandkorb von der Insel Usedom wieder nach Vorpommern-Greifswald zurückzusenden. Er persönlich hatte 1.600 Euro für das Gartenmöbelstück bezahlt und auch die Lieferkosten übernommen. Er wollte sich damit ein Stück Heimat ins Bundeskanzleramt nach Berlin holen. Kam nicht gut bei jedem an, vor allem bei Social Media hagelte es Kritik. Amthor zog Konsequenzen und verbannte den Korb wieder aus Berlin.
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7: Innerhalb der Bundesregierung sorgt die Gesundheitspolitik auf immer mehr Ebenen für Streit. Nach der Pflegereform geht es aktuell um die Kinderkrankentage. CDU-Gesundheitsminister Linnemann will diese für uns Eltern wieder von 15 bezahlten auf 10 zusammenstreichen. Die SPD ist dagegen. Am Abend hatten die Koalitionsspitzen im Kanzleramt beraten. In Frankreich ist jetzt der größte Waldbrand dort seit Jahrzehnten offiziell aus. Dieser war im Juli ausgebrochen und hat eine mehr als 420 Quadratkilometer große Fläche verwüstet. Zuletzt schwelte der Waldbrand wochenlang unterirdisch. In Frankreich mussten deswegen im Sommer etwa 220.000 Menschen flüchten, auch viele Urlauber. 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Und jetzt das Wetter.
9: Wismar am Kaffee glücklich 18 Grad, Neustrelitz am Bäcker Reinhold 17, die Topwerte heute bei 23 Grad. Die Sonne im Schnitt 10 Stunden heute bei der Sonnenscheindauer, eine feine Geschichte. Das beste Ergebnis erreichen wir wieder bei der Sonnenscheindauer zwischen dem Niederland und Uckermark. Weiterhin gibt es einen schwachen Wind aus Südost. 2-Tage-Trend auch morgen freundlich.

0: erst zum Donnerstagabend mal ein paar Schauer. Hier ist der beste Verkehrsservice für unser Land, Ostseewelle. 11.03 Uhr, A14 Richtung Karstädt zwischen Schwerin-Ost und Kreuz-Schwerin ist noch gesperrt durch den Lkw-Brand etwa bis 13 Uhr. Mit Sichtbehinderungen ab Schwerin-Ost, die Umleitung ist ausgeschildert. A19 Richtung Rostock zwischen Wittstock und Röbel, Vollsperrung wegen Bergungsarbeiten, noch etwa eine Stunde. Am besten ausweichen über A24 Pritzwalk, die B103 und die B198. Wolgast, Peenebrücke, heute gibt es Bauarbeiten hier, Baustellenampel lässt wechselseitig durch. Richtung Festland im Moment 15 Minuten Zeitverlust. B321 Pampoer Straße, Schwerin, neue Baustelle, plus 20 Minuten und auf den Baustellen im Stadtverkehr Rostock einmal Holbeinplatz und Südring je 15 Minuten mehr. Flitzerblitzer stehen, B5 Velan Richtung Ludwigslust, B96 Rügenzubringer Richtung A20 hinter Stralsund-Grünhufe, B105 Altheide, B195 in Schwartow Richtung Bolzenburg, Bergen, Graskammer, Franzfelde Richtung Pasewalk. Zwischen Großwarnow und Grabo, Heidhof bei Ludwigslust Richtung Wosmar. In Höhe Gymnasium in Löcknitz, zwischen Röbel und Sito, Schwerin vorm Wittenburger Tor, Ortseingang Stegelitz aus Temmen kommend, dann Rudolf-Virchow-Straße, Stralsund und Wismar Wasserstraße. Wo habt ihr was entdeckt? Ruft durch, Studio-Hotline 0381 49 78 110, denn keiner meldet mehr aktuelle Flitzerblitzer.
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0: Mehr Spaß bei der Arbeit ist extrem wichtig auf die letzten Meter hier im September, weil ich bin wahrscheinlich nicht alleine. Wenn man sich jetzt so eine Gedanken macht, Mensch, dann ist schon wieder Oktober, dann haben wir noch 3 Monate und dann ist das Jahr rum. Da denkst du dir immer so, oh Gott, was wollte ich alles schaffen in diesem Jahr und was ist auf der Strecke geblieben? Deswegen, holla, jetzt gleich mit Mucke von Katy Perry, Hot and Cold. Dazu gibt's Teddy Swims, Mr. Know-It-All, Mr. Superstimme. Und Tiffany Harris singt live auch so genial und ihre Vertigo-Aufnahme hier aus den aktuellen Charts, ein Brett. Gleich bei Ostseewelle für mehr Spaß bei der Arbeit.
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0: Mecklenburg-Vorpommern-Wetter, Ostseewelle hier. Am Ostseewelle-Platz in Selpin bei Tessin messen wir gerade 17 Grad. Und am Ostseewelle-Weg in Pasewalk am Wasserwanderrastplatz sind es schon 18. Die 2 werden wir überall sehen. Mehr als 20 Grad für ganz Mecklenburg-Vorpommern sind drin. Topwerte im Landkreis Ludwigslust-Parchim sogar bei 23 Grad. Sonnenscheindauer bis 10 Stunden. Waldkreis Ukarano hat die Nase vorne. Der Wind ist ganz schwach. Bester Verkehrsservice für unser Land, kurz nach 11:30 Ostseewelle, A14 Richtung Karstädt, zwischen Schwerin Ost und Kreuz Schwerin, gesperrt durch den LKW-Brand etwa noch bis 13 Uhr, auch teilweise noch starke Sichtbehinderung. A19 Richtung Rostock, zwischen Wittstock und Röbel, Vollsperrung, Bergungsarbeiten etwa noch bis um 12 Uhr. Sollte das früher frei sein, sagt uns bitte gleich Bescheid, ne? Wolgast, Peenebrücke, heute Bauarbeiten. Baustellenampel ist nur wechselseitig durch. In Richtung Festland eine Viertelstunde Zeitverlust. Und im Stadtverkehr Rostock, Baustelle Holbeinplatz statt auswärts um 20 Minuten mehr. Und die neuen Baustellen mit Südring und Erich Schlesinger haben 10 Minuten mehr für euch dabei. Flitzerblitzer stehen B195 in Schwartow Richtung Beutzenburg, B198 in Kleintreppow Richtung Wesenberg, Ortseingang Altentreptow von Werder, Bergen, Graskammer, Franzfelde Richtung Pasewalk, Greifswald, Ernst-Thälmann-Ring, Neubrandenburg, Jahnstraße, Neujabel Richtung Vielang mit dem Flitzerblitzer-Anhänger, ne? Auf Rügen, Neumukran Richtung Binz, Schwerin vor dem Wittenburger Tor statt auswärts, Stralsund, Rostocker Chaussee statt auswärts. Wo habt ihr was entdeckt? 0381 49 78 110, denn keiner meldet mehr. Aktuelle Flitzerblitzer.
4: Moin, Kai hier. Also auf der A20 von Lübeck Richtung Rostock, kurz vor Groß-Sarau, werden Erinnerungsfotos gemacht.
0: Gute Fahrt, Dankeschön.
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Ostseewelle am Dienstag kurz vor der Mittagspause. Vielleicht ist der September ja jetzt noch der Glücksmonat für Mecklenburg-Vorpommern. Diesen Monat gab es ja den Rekordlottogewinn beim Mittwoch 6 aus 49. 50 Millionen Euro nach Nordwestmecklenburg. Vielleicht ist ja heute der Tag für neuen Rekordgewinn. Ist ja noch September. Euro-Jackpot 91 Millionen heute. Verlocken. Tipps abgeben noch bis 18.45 Uhr bei allen Lottoannahmestellen. Sophie and the Giants.

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10: Neustrelitzer Feuerwehr löscht Wohnungsbrand und findet Toten. Handybetrüger verkaufen europaweit gefälschte Smartphones. Guten Tag, ich bin Yvonne Siegert-Machotzek. Ein Rauchmelder hat heute Morgen die Mieter in einem Neustrelitzer Mehrfamilienhaus aufgeschreckt. Dort brannte es in einer der Wohnungen. Als die Feuerwehrleute zum Löschen die Tür aufbrachen, fanden sie einen Toten. Ostseewelle-Reporter Ingo Lorenz.
11: In aller Eile haben die Feuerwehrleute die Tür aufgebrochen. Drinnen hatte sich schon überall dicker Qualm breit gemacht. Einige haben dann sofort begonnen, die Flammen zu löschen. Kameraden haben den leblosen Mann herausgebracht. Weder sie noch der Notarzt konnten ihm aber noch helfen. Inzwischen ist klar, der Tote ist der 56-jährige Mieter der Wohnung. Noch nicht klar ist, wodurch der Brand hier in Neustrelitz ausgebrochen ist. Die Polizei ermittelt. Hinweise auf Fremdverschulden hat sie aber bisher keine.
10: Razzien gegen Prügler hat es in Rostock in 2 Wohnungen gegeben, zeitgleich auch in Sachsen und in Baden-Württemberg. Gegen mehrere Verdächtige aus der linksextremen Szene wird nach einem Überfall in Dresden ermittelt. Vermummte sollen dort im Sommer Gruppen nach Streitereien angegriffen, mit einer Schusswaffe bedroht und verletzt haben. Festnahmen gab es bei den Razzien in Rostock nicht.
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10: Unsere Bildung ist doch besser als ihr Ruf. Internationale OECD-Forscher loben, dass es in Deutschland mehr Uni-Abschlüsse in Mathematik und Naturwissenschaften gibt als in den meisten anderen Ländern. Dazu gehen außergewöhnlich viele Kinder in die Kita. Bemängelt wird allerdings, dass wir hier in Deutschland im weltweiten Vergleich sehr viel Geld für Bildung ausgeben, aber die Ergebnisse am Ende eben nicht entsprechend sind. Ermittler haben eine Handybetrügerbande zerschlagen. Europaweit wurden wohl 100

0: Tausende gefälschte Samsung-Smartphones verkauft. Die Betrüger kauften in Asien alte Handys, ließen sie in Dubai und Hongkong neu zusammenbauen und verpackten sie dann als Neugeräte. In Düsseldorf wurde ein mutmaßlicher Kopf der Handybetrügerbande festgenommen. Der Schaden wird auf mindestens 300 Millionen Euro geschätzt. 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Und jetzt das Wetter.
1: In der Scheine für Vereine Gewinnerregion von gestern, Leitzen, Finken, Mainburg, heute bis 24 Grad der Topwert. Aktuell am Familienbäcker Commander in Gramentin 21 und am Bäcker Krämer in Stralsund 18 Grad. Wieso ist es so mild? Na, der Wind kommt weiterhin von Süd, ne? Von Südost ganz schwach, nur Sonnenscheindauer für alle zweistellig und es bleibt trocken. Bester Verkehrsservice für unser Land. Ostseewelle runden wir mal auf 12.04 Uhr, sind wir mal nicht so. A14 Richtung Karstadt zwischen Schwerin-Ost und Kreuz Schwerin. Mindestens noch bis 13 Uhr die Sperrung durch den brennenden LKW. Weiterhin starke Sichtbehinderung. Holz war ja geladen. Selbst wenn das nicht mehr brennt, das qualmt noch. Deswegen schlechte Sicht. A19 Richtung Rostock zwischen Wittstock und Röbel. Jetzt in diesen Minuten soll laut Verkehrswacht die Vollsperrung nach Bergungsarbeiten wieder aufgehoben werden. Wer der Erste ist, der da durchfährt, sagt uns gern Bescheid, dann geben wir es an alle weiter. Ne? Danke. Stadtverkehr Schwerin, B321, Pampoer Straße an der Baustelle hier, plus 10 Minuten. Rostock mit den drei Baustellen, Holbeinplatz, Südring und Erich-Schlesinger Straße, jeweils eine Viertelstunde mehr. Blitzer. A20 Richtung Rostock, vor Groß-Saarau, B105 Altheide, B110 am Ende der Zecheriner Brücke Richtung Usedom, B195 Schwartow Richtung Bolzenburg, die B198 in Klein-Trebow Richtung Wesenberg, Ortseingang Alten-Treptow von Werder, Bergen, Graskammer, Franzfelde Richtung Pasewald, Greifswald, Marienstraße, Kröpelin, Schulstraße, Neujabel Richtung Vielang, auf Rügen, Neumukran Richtung Binz, Schwerin vorm Wittenburger Tor stadtauswärts, Stralsund-Rostocker Chaussee, Wismar, Wasserstraße. Und wo habt ihr noch einen entdeckt? Ruft gleich durch, bitte. Studio-Hotline 0381 49 78 110. Ich sehe gerade keiner aus Rostock City dabei bei den Flitzerblitzern. Deswegen gerne mal gucken. Ne? 0381 49 78 110. Denn keiner meldet mehr. Aktuelle Flitzerblitzer.
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0: Taylor Swift eben gehört, einen ihrer drei Preise eben bei den MTV Video Music Awards hat sie ja sozusagen Dolly Parton, dem großen musikalischen Vorbild vieler US-Amerikanerinnen, gewidmet. Gerade große Preisverleihung gewesen und wir hatten gerade ihr I Knew You Were Trouble. Taylor Swift eben bei Ostseewelle. Ich denke, weil ihr ja wisst, seit heute früh um guten Morgen, wo es das erste Mal aufgetaucht ist, dass wir Bryan Adams Goldstaub-Tickets fürs längst ausverkaufte Event in Rostock haben für euch. Garantiert bis 15 Uhr. Ich denke, es ist wichtig, jetzt an dieser Stelle nochmal den Hinweis zu geben, dass ein Bryan Adams-Titel, wenn er ausgespielt wird, nicht mit einem Saxophon anfängt, auch nicht mit einem Piano, auch nicht mit einer Querflöte. Ich würde an eurer Stelle auf eine E-Gitarre achten. Ja, ich sag's jetzt schon mal. So, Mucke gibt's gleich von Flo, von Nelly Furtado und aktuelles von Fastboy Beautiful Life.
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0: 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Der Rostocker Zoo startet jetzt komplett in die Nebensaison, da ist es dann insgesamt günstiger. Das Wetter für Mecklenburg-Vorpommern, das kommt uns nicht billig vor, sondern richtig aus den Vollen geschöpft. Im Zwei-Tage-Trend eine schöne Sonnenscheindauer, milde Temperaturen bis 23 Grad und verhältnismäßig trocken. 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A14 Richtung Karstädt zwischen Schwerin-Ost und Kreuz-Schwerin. Weiter voll gesperrt nach dem LKW-Brand. Feuerwehr ist zwar aus, aber dieses flüssige Laminat, das blubbt trotzdem natürlich immer noch von der Hitze. Bergungsarbeiten dauern also weiter an. Eine Prognose für Freigabe ist aktuell nicht zu machen. Es ist komplizierter als gedacht. Umleitung weiter, Schwerin-Ost abfahren und dann die U10. A19 Richtung Rostock zwischen Wittstock und Röbel. Hier jetzt noch bis 15 Uhr die Sperrung wegen Bergungsarbeiten. Bitte weiter über A24 Pritzwalk, B103 und die B198 ausweichen. Wolgas, Peenebrücke, heute mit Bauarbeiten, heißt 10 Minuten Zeitverlust pro Richtung. Hier eine Baustellenampel und die lässt nur wechselseitig halt durch. Ne? Flitzer stehen A20 Richtung Rostock vor Groß-Sarau. B105 Altheide, beide Richtungen. B110 am Ende der Zecheriner Brücke Richtung Usedom. B195 Schwartau Richtung Boitzenburg. Ortsausgang Altentreptow von Werder, beide Richtungen. Franzfelde Richtung Pasewalk, Greifswald, Ernst-Thälmann-Ring. Und Neubrandenburg, die Jahnstraße. Wenn er sagt, da fehlt noch was, dann ruft uns gleich an. Studio-Hotline, ne, dafür ist er da. 0381 49 78 110. Jetzt kommt er noch durch mit den Flitzer-Blitzer-Meldungen. Wenn dann in 10 Minuten Bryan Adams läuft, dann...
8: Ach, wollt ihr doch nicht verraten!
0: Also 0381 49 78 110.
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0: Für alle, denen jetzt die Finger und der Daumen von Wahlwiederholung schon anfangen zu eitern. Ich habe gleich eine sehr, sehr gute Nachricht innerhalb von wenigen Sekunden.
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0: Ostseewelle macht das morgen für euch nochmal. Quasi kurz bevor morgen Abend das Konzert im Haus gegenüber vom Rostocker Hauptbahnhof losgeht mit Bryan Adams, haben wir nochmal finale Tickets für euch. So, jetzt in dieser Runde 0381 49 78 110. Bryan Adams macht uns im Endeffekt seit Monaten wuschig. Längst ausverkauft, das Konzert powered bei Ostseewelle. Eben lief ja ein Bryan Adams Song, da sagt er 0381 49 78 110. Maxi aus Tessin ist dran, hi.
2: Hi.
0: Hallo. Wobei, hörst du Ostseewelle tagsüber?
2: Beim Arbeiten tatsächlich.
0: Was machst du denn Feines?
2: Ich mach Büroarbeiten.
0: Super, und falls irgendwie mal eine längere Besprechung ist oder pipapo, einfach Ostseewelle Livestream wieder neu starten, dann bist du sekundengenau dabei. Jede Chance ist dann eben auch möglich, wenn wir zum Beispiel so ein Überraschungsticket-Alarm wie jetzt haben, ne?
2: Ja.
0: Ja. Wie oft kann Bryan Adams Summer of 69 bei einer Party oder einem Dorfschwof laufen, deiner Meinung nach?
2: Grundsätzlich 1, 2, 3 Mal bestimmt.
0: Wir hoffen, dass ihr es morgen mindestens 2 Mal im Programm habt. Du wirst es überprüfen können. 2 Tickets für dich.
2: Oh, danke. Super. Freut mich. Dankeschön. 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

0: Daumen gedrückt für euch, dass eure Lieblingskantine oder euer Favorite-Imbiss auf jeden Fall euer Lieblingsessen auch heute im Dienstagswochenplan drin hat. Wir sind auf jeden Fall gut aufgestellt für euch mit all euren Lieblingshits. In mehreren Gängen, alles genial. Shania Twain, Kaching, Lindenberg und Apache 207, Komet und aus den aktuellen Charts Shakira, Die Die, gleich Ostseewelle nach 1.
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4: Weiter Behinderung auf A14 nach Lkw-Brand. Weiterer Streit wegen Gesundheitspolitik. Guten Tag, ich bin Adrian Mützel. Die Aufräumarbeiten auf der A14 bei Schwerin dürften sich noch einige Zeit hinziehen. Hier ist heute Morgen ein Sattelauflieger in Brand geraten. Ostseewelle-Reporter Ingo Lorenz.
5: Ausgelöst wurde das Feuer wohl an einem der Reifen des Aufliegers kurz nach 6 Uhr heute Morgen. Der Fahrer hat noch schnell seine Zugmaschine abgekoppelt und ein Stück vorgezogen. So ist die zumindest unbeschädigt. Das Feuer hatte viel Nahrung. Geladen hatte der Laster Laminat, also Holz und Kunstharz. Beides brennt gut. Die Laminatbretter lagen dann als große Haufen auf der A14 hier nahe dem Kreuz Schwerin. Noch nicht klar ist, wie viel die Fahrbahn abbekommen hat.
4: Eine Razzia gegen mutmaßliche Linksextreme hat es heute in Rostock gegeben. Kurz nach 6 haben maskierte Beamten die Wohnungen in der Köpeliner Torvorstadt gestürmt. Zeitgleich hat es Durchsuchungen in Sachsen und Baden-Württemberg gegeben. Gegen mehrere Verdächtige wird nach einem brutalen Überfall in Dresden ermittelt. Vermummte hatten mehrere Menschen angegriffen, verletzt und mit einer Schusswaffe bedroht.
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4: Es kriselt weiter innerhalb der Bundesregierung. Jetzt geht es um die Kinderkrankentage. Bundesgesundheitsminister Linnemann will diese von 15 bezahlten auf 10 runterkürzen. Die SPD ist dagegen. Es brodelt bereits seit Tagen wegen der geplanten Gesundheitsreform. Die soll morgen beschlossen werden. Die Union will die durchdrücken, um ein Milliardenfinanzierungsloch zu stopfen. Die SPD will die Reform blockieren, weil dadurch Pflegeempfängern Leistungen gestrichen werden können. Ermittler haben eine Handybetrügerbande zerschlagen. Die soll europaweit Hunderttausende gefälschte Samsung-Smartphones verkauft haben. Gekauft hatten sie die offenbar in Asien. Dann sind die Geräte in Dubai, Hongkong neu zusammengebaut und verpackt worden. Der Kopf der Bande ist jetzt in Düsseldorf festgenommen worden. 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Und jetzt das Wetter.
6: Aktuelle Mecklenburg-Vorpommern-Temperaturen, Schwerin am Berliner Platz an der Alten Post 19 Grad, Bützow am Gänsebrunnen, oh, schon 22. Da will's aber einer wissen. Ne? Topwerte heute bis 23, teils 24 Grad. Je weiter südlich, desto sicherer mit diesen Topwerten. Bei der Sonne, so wie gestern, vom Deminer Land in Richtung Altkreis Ucarando mit Müritzregion, da gibt es so das meiste an Klärchen, teilweise 10 Stunden. Westmecklenburg wirkt tatsächlich fast grau, aber eben mild und trocken. Der Zwei-Tage-Trend, auch morgen dann für alle in Mecklenburg ein bisschen freundlicher zum Donnerstagabend. Mal ganz kurze Schauer, es wird minimal kühler. 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A14 Richtung Karstädt zwischen Schwerin-Ost und Kreuz-Schwerin. Weiter gesperrt nach dem Lkw-Brand, hatten wir auch eben alle Infos bei uns in den Nachrichten. A19 Richtung Rostock zwischen Wittstock und Röbel. Bis 15 Uhr noch die Vollsperren durch die Bergungsarbeiten. Wolgast, Peenebrücke hat heute Bauarbeiten, deswegen so eine Ampel. Richtung Festland macht plus 15 Minuten dadurch. Stadtverkehr Rostock, Baustelle B321 Pampoer Straße. Je Richtung nur eine Spur frei macht plus 10 Minuten. Flitzerblitzer. A20 Richtung Rostock, kurz vor Groß-Sarau. B110 am Ende der Zecheriner Brücke Richtung Usedom. Ortseingang Altentreptow von Werder aus beidseitig. Krüppelin, Schulstraße, dann Dankeschön an Kami. Du sagst Neujabel Richtung Wosmerhof, neuer Flitzerblitzer-Anhänger. Ja. Fahrtrichtung ist richtig. Neujabel Richtung Wosmerhof, wenn nicht, sagt er nochmal Bescheid. Ihr seht ihn ja. Also je nachdem, wie gut er versteckt ist. Und Wismar, Wasserstraße. Wo wird noch aktuell geflitzerblitzert? Ruft schnell durch, WhatsApp-Sprachnachricht 0381 49 78 110. Denn keiner meldet mehr aktuelle Flitzerblitzer. Mahlzeit, André Schneider.

0: Ka-ching.
1: Ka-ching, der Soundtrack zur Ostseewelle Hörprämie. Ja, gleich gibt's May Stevens und alle Farben. Dazu ein weiteres super Duett, eine super Collab. Apache 207 und Udo Lindenberg.
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3: Ja, Oberamtsrat Alfred Klausen?
4: Morgens, Alfred. Na, wie ist?
3: Also, ich find's gut.
4: Was findest du gut?
3: Der Strandkorb kommt zu mir.
4: Welcher Strandkorb?
3: Der am Amttor stand.
4: Am Tor?
3: Ja, am Tor auf dem Balkon, weißt du?
4: Ach so, der von Philipp Amttor.
3: Ja, klar.
4: Wieso kommt er zu dir?
3: Ich hab da einfach angerufen.
4: Wo, bei der CDU in Berlin?
3: Genau, und als klar war, dass der wieder weg muss aus der CDU-Zentrale, habe ich mich angeboten.
4: Alfred, das ist nicht dein Ernst.
3: Vor einer Stunde hätte er hier sein sollen, aber die stehen sicher im Stau.
4: Alfred?
3: Vielleicht bringt Friedrich den ja persönlich vorbei.
4: Ja, ganz, ganz sicher macht er das.
3: Ja, könnte ich mir schon vorstellen, dass so ein Bundeskanzler auch gerne mal einen Chef einer Bauverwaltung kennenlernen möchte, weißt du?
4: Alfred?
3: Ja?
4: Du bist ein Träumer. Du hast da wirklich angerufen und gefragt, ob du den Amthor-Strandkorb haben kannst?
3: Genau.
4: Mann, die haben das für einen Scherz gehalten.
3: Wer?
4: Die haben dich auf den Arm genommen. Das kann man ja auch nicht ernst nehmen.
3: Du meinst also...
4: Die liefern nicht. So einen Strandkorb, den musst du schon selbst bezahlen.
3: Oder ich höre mich mal um, welcher Strandkorbbauer hier im Umkreis noch eine Anbaugenehmigung braucht.
4: Dringendes Bestechungskäffchen. Besprechungskäffchen.
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0: Total regional. In der nächsten halben Stunde unsere Lokalstories des Tages. Und dazu gibt's Mucke von Two Colors, von Phil Collins. You'll be in my heart, die späten 90er, ganz groß. Und wir starten mit Miley Cyrus, End of the World, ganz easy. Schöne Restmittagspause wünschen wir, Ostseewelle. Hört man eigentlich? Ich hatte gerade kurzher noch bei Apache und bei Udo Lindenberg ein Schokobrötchen genossen. Es ist noch nicht ganz fertig. Mampf, Mampf.
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0: Sind hier etliche schon außer Rand und Band wegen der Rassehundeschau am Wochenende in Rostock. Deswegen sticht sie auch total ins Auge. Auf Rügen.
23: Zum Vergnügen nach Rügen.
0: Hat jetzt gerade ein neuer Hundefriseursalon aufgemacht. In Zirko auf Rügen würde uns nicht auffallen, wenn wir nicht in diesem Rassehunde-Ausstellungsfieber drin wären, ja? Das Wetter bei Ostseewelle in Zirko auf Rügen, da haben wir jetzt gerade 19 Grad. Das ist für die Jahreszeit für die Insel schon verdammt viel. Trocken und sonnig bleibt's heute im Zwei-Tage-Trend ebenso. Bester Verkehrsservice für unser Land, Ostseewelle, ganz kurz vor 13:30. Die A14 Richtung Karstädt weiter gesperrt zwischen Schwerin-Ost und Kreuz-Schwerin nach LKW-Brand bis in den Nachmittag auf jeden Fall. A19 Richtung Rostock zwischen Wittstock und Röbel noch bis 15 Uhr in der Vorhersage die Vollsperrung nach Bergungsarbeiten, da gab es ja auch einen Unfall. Wolgast-Peenebrücke heute mit Bauarbeiten. Die Baustellenampel Richtung Festland scheint jetzt schlechter zu schalten, weil auf einmal sind es eine halbe Stunde mehr Richtung Festland. Da würden wir dann automatisch schon empfehlen, die Zecheriner Brücke, die B110, zu nehmen. Ne? Stadtverkehr Schwerin, 10 Minuten mehr, B321, Pampoer Straße an der Baustelle stadteinwärts. Und im Stadtverkehr Rostock, Baustelle Holbeinplatz stadtauswärts mit 20 Minuten mehr. Jetzt Blitzer, A20 Richtung Rostock vor Groß-Saarau, B110, Zecheriner Brücke Richtung Insel, B198 in Klein-Treppow Richtung Wesenberg. Dann stehen sie Neubrandenburg-Jahnstraße, Neujabel Richtung Wosmerhof, Rostock, Röversheger Chaussee, bestens getarnt da bei der Stadtentsorgung vor der Brücke. Neumukran Richtung Binz, zwischen Röbel und Sito. Stralsund, Rudolf-Virchow-Straße und Schwerin vorm Wittenburger Tor vor der Kongresshalle Richtung City. Wo habt ihr noch was entdeckt? 0381 49 78 110. Denn keiner meldet mehr aktuelle Flitzerblitzer.
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Halbmarathon sind 21,1 Kilometer. Andrea Sparmann vom Guten Morgen hier bei Ostseewelle, müsste man jetzt extra Kilometer betonen und sagen, ja Andrea, 21,1 Meter zum Schokoladenfach schaffst du auch, das ist kein Problem. Aber 21,1 Kilometer Halbmarathon, das ist schon Wahnsinn, ne? Und den wollen mehr als 1700 Leute auf einmal beim Rügenbrücken-Marathon laufen. Ostseewelle für uns in der Küstenregion. In 1,5 Wochen ist Rügenbrücken-Marathon. Ne? Die Macher aus Stralsund hauen jetzt raus. Das wird der bisher größte und beste von der Rekordteilnehmerzahl her, weil gut 7500 Läufer insgesamt von Kids-Strecke bis zum Ganzmarathon. Oh, das wird schön für Bilder und Videos, für Social Media, wenn dann die ganzen Läufer auf der Rügenbrücke sind. Am 10.

Wenn ihr jetzt auf die Uhr guckt bei jungen Familien, 13.49 Uhr, ja, die Lütten machen sich entweder jetzt auf dem Weg mit dem Schulbus nach Hause oder sind schon angekommen. Kurzes Checken oder Tracken. Dann seht ihr es, ja, hatten wir heute als Thema im Guten Morgen. Ne? Ostseewelle jetzt. Happiness für alle mit Miles Smith und Niall Horan.

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4: A14 nach LKW-Brand gesperrt. Weiterer Streit wegen Gesundheitspolitik. Guten Tag, ich bin Adrian Mützel. Zum Großbrand auf der A14 bei Schwerin gibt es inzwischen weitere Einzelheiten. So steht inzwischen fest, auch die Fahrbahn ist reichlich kaputt. Schaden mindestens 50.000 Euro. Ostseewelle-Reporter Ingo Lorenz.
5: Der Tag hat schlecht angefangen für den Trucker, kurz nach 6 Uhr. Ein Reifen an seinem Auflieger hatte angefangen zu brennen. Er hat noch schnell seine Zugmaschine abgekoppelt und in Sicherheit gebracht. Doch das Feuer hat er mit seinem Löscher nicht ausbekommen. Das hat erst die Feuerwehr geschafft, aber da war schon viel von den Laminatdielen verbrannt, also der Ladung. Holz und Kunstharz. Und gerade das geschmolzene Kunstharz auf der A14 hier bei Schwerin dürfte einige Arbeit machen.
4: Im Fall des tödlichen Jagdunfalls bei Mustin nahe Parchim wird heute das Urteil erwartet. Die Staatsanwaltschaft fordert für den Angeklagten 2 Jahre Freiheitsstrafe auf Bewährung. Der Mann aus Kloppenburg in Niedersachsen hatte seinen Jagdpartner und Freund für ein Wildschwein gehalten und geschossen. Der Mann ist gestorben. Vor Gericht hat er mehrfach gesagt, dass er erschüttert ist und den Vorfall zutiefst bereue.
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4: Es kriselt weiter innerhalb der Bundesregierung. Jetzt geht es um die Kinderkrankentage. Bundesgesundheitsminister Linnemann will diese von 15 bezahlten auf 10 runterkürzen. Die SPD ist dagegen. Es brodelt bereits seit Tagen wegen der geplanten Gesundheitsreform. Die soll morgen beschlossen werden. Denn die Union will diese durchdrücken, um ein Milliardenfinanzierungsloch zu stopfen. Die SPD will die Reform blockieren, weil dadurch Pflegeempfängern Leistungen gestrichen werden könnten. Ermittler haben eine Handybetrügerbande zerschlagen. Die soll europaweit hunderttausende gefälschte Samsung-Smartphones verkauft haben. Die hatten sie offenbar in Asien erworben. Dann sind die Geräte in Dubai und Hongkong neu zusammengebaut und verpackt worden. Der Kopf der Bande ist jetzt in Düsseldorf festgenommen worden. 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Und jetzt das Wetter.
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6: Wenn der Wind so mit maximal 20 km/h von Südwest kommt, dann hört sich das nach dem perfekten Wetter für eine schöne Feierabend-Fahrradtour heute an. Let's go! Ja, heute bis 23 Grad noch als Höchstwert. Aktuell sind wir fast dran. Schwerin an der Freilichtbühne 21, Bad Doberan am Zopp 22 Grad. Zwischen Peene und Randow gibt es wieder die beste Sonnenausbeute für Warp. 2-Tage-Trend auch morgen mild. Kurze Schauer sind dann ab Donnerstag möglich. Bester Verkehrsservice für unser Land. 14.03 Uhr ganz genau auf der Uhr. In den Nachrichten habt ihr ja gerade gehört, die A14 Richtung Karstädt zwischen Schwerin-Ost und Kreuz-Schwerin bleibt weiter voll gesperrt nach dem LKW-Brand und auch die Fahrbahn hat es ordentlich hier erwischt von dieser blubbernden heißen Laminatsuppe, die darauf gekleckert ist. A19 Richtung Rostock zwischen Wittstock und Röbel, auch hier noch die Vollsperrung, Bergungsarbeiten. Wolgast, Peenebrücke, heute gibt es hier Bauarbeiten mit einer Baustellenampel, macht knappe halbe Stunde mehr Richtung Festland aktuell, gerne über B110 Zecheriner Brücke umfahren. Stadtverkehr Schwerin. Und Stückchen für Stückchen wird es mehr. Beim Zeitverlust eine Viertelstunde je Richtung bei der Baustelle B321 Pampoer Straße. Stadtverkehr Rostock vor der Baustelle Holbeinplatz stadtauswärts. Viertelstunde mehr. Südring neue Baustelle. 10 Minuten mehr. Jetzt Blitzer. A20 Richtung Rostock, kurz vor Groß-Saarau. A24 Richtung Berlin im Dreieck Wittstock-Dosse. Dann Höhe Pritzwalk nochmal eine A24 Richtung Berlin. Hallo B110, Ende der Zecheriner Brücke steht einer Richtung Usedom.

0: 195 in Schwartau Richtung Boitzenburg. Dann gibt es Neubrandenburg die Jahnstraße zwischen Neukalen und Malchinhöhe Gülitz, Flitzerblitzer Rostock-Röversäger Chaussee stadteinwärts. Außerdem Schwerin vorm Wittenburger Tor vor der Kongresshalle Richtung City. Wo habt ihr noch was entdeckt? Hi, Taching.
1: Bloß Bescheid sagen, in Lutheran messen sie gerade den Blitzer ein in der 30-Zone.
0: B191, Dankeschön. Studio-Hotline ist 0381 49 78 110. Keiner meldet mehr aktuelle Flitzerblitzer.
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0: Ostseewelle habt ihr an. 14.15 Uhr, genau dieses Hin und Her um den Strandkorb beim CDU-Politiker Philipp Amthor. Ehrlich, wenn ihr das nicht mitbekommen habt, ich beneide euch, ich wäre gerne wie ihr. Ich musste mir das halt beruflich reinziehen und denke mir so, es ist typisches Thema für ein Sommerloch, aber so wie schwarze Löcher im All breiten sich offenbar auch Sommerloch-Themen auf den Herbst aus. Das ist tragisch, das ist fatal. Hoffentlich lohnt es sich wenigstens für den Strandkorbhersteller von der Insel Usedom.
1: Usedom.
0: Ostseewelle jetzt mit Snap.

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1: Von meinem Gefühl her will ich ja immer sagen, goldener Herbst, goldener Oktober, Frühherbst, so Ende September wegen dem Begriff Spätsommer. Ich persönlich gar nicht mehr benutzen. Aber die nächste halbe Stunde von der Mucke her, da kommen wir gar nicht drum rum, als Spätsommerfreude auszurufen. Animal von Cat's Eye, ganz aktuell. All Summer Long mit Kid Rock aus den 2000ern, richtig gut. Und ein der Sommerhits aus diesem Jahr. David Guetta's Run Run River mit Stick Figure zusammen. Lasst uns das gleich abfeiern. Hauptsache, es regnet nicht, ne? Und Felix Jehn zum Start, bleibt bei Ostseewelle für mehr Spaß bei der Arbeit.
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10: Manche sagen, Verkehrsführung mit Kreisverkehr ist besser als mit Ampel. Dann sagen andere wieder, das ist das bekloppteste Märchen im ganzen Straßenverkehr. Für die Europakreuzung in Greifswald wird jetzt überlegt, ob da auch ein Europakreisverkehr draus werden könnte. Mecklenburg-Vorpommern-Wetter bei Ostseewelle. So um sich rum kreisender Wind im Zwei-Tage-Trend. Der wird nämlich wirklich immer schwächer. Aktuell kommt er noch aus Südost. Kannst du es noch merken? Temperaturen um 22 Grad heute. Ähnlich im Zwei-Tage-Trend. Kurz nach 14:30, bester Verkehrsservice für unser Land. Ostseewelle A14 Richtung Karstädt zwischen Schwerin-Ost und Kreuz-Schwerin ist weiter gesperrt. Nach den Nachwirkungen hier vom LKW-Brand. Bitte weiträumig umfahren, ab Schwerin, Ost, runter und dann die U10. A19 in Richtung Rostock, zwischen Wittstock und Röbel ist die Vollsperrung wegen Bergungsarbeiten noch aktiv. B111, Peenebrücke, Wolgast, heute gibt es hier extra Bauarbeiten mit der Baustellenampel, fordert vor allem Richtung Festland. Fast 30 Minuten mehr, bitte ausweichen über die Zecheriner Brücke B110. Flitzerblitzer, A20 Richtung Rostock vor Groß-Saarau, A24 Richtung Berlin, einmal Höhe Pritzwalk und im Dreieck Wittstock-Dosse. B5 Fellan Richtung Ludwigslust, ganz herzlichen Dank an Noah fürs Melden. B110 sagst du, Ende Zecheriner Brücke Richtung Usedom. Lucy, Dankeschön. B191 in Lutheran. B198 in Kleintreppo Richtung Wesenberg, dann in Prenzlau, Neubrandenburger Straße, zählen wir auch mit zur B198, ne? Region Schwerin zwischen Dahlberg und Pingelshagen. Franz Felde Richtung Pasewalk zwischen Großwarnow und Grabow. Lüssow, Anklammerstraße. Neubrandenburg-Jahnstraße, Neujabel Richtung Wosmerhof. Das ist ein neuer Blitzer-Blitzer-Anhänger, zum Beispiel von Dieter auch gemeldet. Zwischen Neukalen und Malchin stehen sie, Höhe Gülitz. Zwischen Röbel und Sito, Höhe Schampermühle. Stralsund-Rostocker Chaussee. Schwerin kurz vor der Kongresshalle Richtung City. Und Wittenburg, Ortseingang, Höhe Friedhof. Wo habt ihr was entdeckt? 0381 49 78 110. Denn keiner meldet mehr aktuelle Flitzerblitzer.
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Wer morgens immer nicht weiß, was er anziehen und einpacken soll, ich habe den ultimativen Tipp für morgen früh für euch. Morgen schon so ausgestattet aus der Wohnung gehen, dass ihr abends gleich zu Bryan Adams in Rostock könnt, ohne nochmal nach Hause vorher. Klar hört ihr auch morgen während der Arbeit und Mittagspause Ostseewelle. Und da wird's passieren. Bryan Adams Hit ausgespielt heißt für euch Ticketalarm, finale Ticket fürs ausverkaufte Bryan Adams Event in Rostock. Sind wir auf jeden Fall für morgen schon bei der Arbeit verabredet. So, jetzt. Reggae trifft EDM, das ist Run, Run, River.

0: Auf geht's in den Feierabend. Kollege Mike Ross ist da.
1: Ja, da ist er. Und wir starten natürlich, ihr wisst es, immer gut gelaunt mit all euren Lieblingshits in den Feierabend. Und ihr wisst natürlich auch, wenn eure Lieblingsstars neue Hits an den Start bringen, sind wir von Ostewelle sofort da, besorgen die und packen die hier in die Playlist. Loy und David Puentes. Die bringen jetzt den Sommer gleich nochmal zurück. Und zwar mit Golden Summer. Eine richtig geile neue Hymne aus den Charts. Hört ihr in der nächsten halben Stunde hier bei Ostseewelle. Und dazu gibt's Dua Lipa, Fastboy und Raf, Nico Santos und viele, viele mehr. Schönen Feierabend.
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0: Guten Tag, ich bin Adrian Mützel. Wir von Ostseewelle haben schon vor einigen Wochen über die gefährliche Masche mit gefälschten QR-Codes berichtet. Mehrere Arztpraxen sind darauf reingefallen und jetzt hat es die nächsten erwischt. Allein zwischen dem 4. und dem 23. September hat es in Rostock 4 Fälle gegeben, Schaden knapp 120.000 Euro. Und die Vorgehensweise ist immer ähnlich. Die Praxen oder Apotheken bekommen einen Brief, der augenscheinlich von ihrer Bank kommt. Ein QR-Code darin führt auf eine täuschend echt aussehende Internetseite und die Täter geben sich auch noch als Bankmitarbeiter aus und bringen die Mitarbeiter dazu, Überweisungen durchzuwinken. Zum Großbrand auf der A14 bei Schwerin gibt es inzwischen weitere Einzelheiten. Nicht nur der LKW ist zerstört, sondern die Fahrbahn auch reichlich beschädigt worden. Schaden 50.000 Euro. Geladen hatte der Laster Laminat, Holz und Kunstharz. Das hat lichterloh gebrannt. Der Fahrer hat es noch geschafft, seine Zugmaschine abzukoppeln und sich in Sicherheit zu bringen. Das Feuer konnte dann erst von der Feuerwehr gelöscht werden. Jetzt wird das geschmolzene Harz von der Fahrbahn entfernt. Die A14 ist weiterhin zu. Mehr zur Lage auf den Straßen gleich im besten Verkehrsservice für unser Land.
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0: In Nordrhein-Westfalen hat die zweitägige Rüstungskonferenz begonnen. Die Verteidigungsminister und die Bundeswehr treffen sich hier mit Unterhändlern von über 100 Rüstungsunternehmen. Es soll unter anderem um die Nutzung des Weltraums gehen. Die Grünen hatten zuletzt gefordert, dass Deutschland eine genaue Kontrolle der Rüstungsaufträge braucht. Heißt, die Bundeswehr soll künftig auch nur das kaufen, was sie wirklich braucht. In Frankreich ist der größte Waldbrand seit Jahrzehnten offiziell gelöscht. Er war im Juli ausgebrochen und hatte 420 Quadratkilometer Waldfläche verwüstet. Zuletzt hatte das Feuer noch unterirdisch geschwelt. Im Sommer mussten rund 220.000 Menschen flüchten, auch viele Urlauber. Es ist die schlimmste Katastrophe dieser Art seit 1949 gewesen. Wann immer etwas Wichtiges passiert, ihr hört es sofort bei Ostseewelle. Und jetzt das Wetter.
2: 22 Grad haben wir aktuell in Dabel bei Sternberg am DDR-Museum. In Tutow bei Jamen gibt es ja auch ein DDR-Museum, hier auch 22 Grad. Das geht in der Nacht insgesamt runter auf 14 bis 10 Grad. Bis dahin bleibt es heute Nachmittag ja wechselnd bewölkt. Hier und da ziehen wir so ein paar dickere Wolken durch. Aber es bleibt auf jeden Fall trocken. In vielen Regionen kriegen wir noch viel Sonnenschein heute ab. Und der Zwei-Tage-Trend, morgen auch so ein schöner Mix aus Sonne und Wolken bei 24 Grad. Übermorgen Sonne, Wolken, dann auch mal ein bisschen Regen mit dabei bei 23 Grad maximal. 15.02 Uhr, Ostseewelle, der beste Verkehrsservice für unser Land. Und heute ist echt viel los. A14 Richtung Karstädt zwischen Schwerin-Ost und Kreuz-Schwerin noch voll gesperrt nach dem LKW-Brand. Feuer ist aus, Bergungsarbeiten dauern aber noch an. Fahrt am besten Schwerin-Ost runter und folgt der U10. A19 Richtung Rostock zwischen Wittstock und Röbel, Vollsperrung wegen Bergungsarbeiten. Weicht hier am besten über die A24, Pritzwalk, dann die B103 und die B198 aus. Landkreis Ludwigslust-Parchim zwischen Suko und Kriewitz aktuell Mäharbeiten. Hier sind auch Wildschweine an der Fahrbahn und auf der Fahrbahn. Fahrt bitte schön vorsichtig. Wolgast, B111, Peenebrücke, heute Bauarbeiten. Baustellenampel regelt hier den Verkehr Richtung Festland, braucht er so 30 Minuten länger. Und Stadtverkehr Schwerin, B321, Pampower Straße, Baustelle in jede Richtung, braucht er so 20 Minuten länger. Und im Stadtverkehr Rostock auch Geduld angesagt. Hier haben wir die Baustelle Hohlbeinplatz, stadtauswärts 20 Minuten on top. Und eine neue Baustelle am Südring. In jede Richtung 10 Minuten mehr einplanen. Außerdem Erich-Schlesinger-Straße plus 10 Minuten. Flitzerblitzer haben wir auch noch. A20 Richtung Rostock vor Groß-Aarau. A24 Richtung Berlin, Dreieck Wittstock-Dosse. Dann nochmal Höhe Pritzwalk. Außerdem B5 für Lahn Richtung Ludwigslust. B110 Ende der Zecheriner Brücke Richtung Usedom. B191 Lutheran. B198 Klein-Trebow Richtung Wesenberg und Prenzlau-Neubrandenburger Straße. Zwischen Dahlberg und Pingelshagen haben wir einen. In Franzfelde in Richtung Pasewalk. Außerdem zwischen Groß-Warnow und Grabow Höhe Kremmin. In Lüssow Anklammerstraße, Neubrandenburg Jahnstraße, Neujabel Richtung Wosmarhof. Zwischen Neukahlen und Malchin Höhe Gülitz. Außerdem Rostock Röversäger Chaussee stadteinwärts. Zwischen Röbel und Sito Höhe Schampermühle. Stralsund Rudolf-Virchow Straße und Rostocker Chaussee. Schwerin vorm Wittenburger Tor vor der Kongresshalle stehen sie stadteinwärts. In Wittenburg am Ortseingang Höhe Friedhof. Außerdem Wismar Wasserstraße am ZOB und Dankwartstraße direkt am Markt. Das ist aber eine lange Liste. Habt ihr auch noch was gesehen? Schreiben wir auch noch mit dazu. Ruft einfach an. Studio Hotline ist die 0381 49 78 110. Denn keiner meldet mehr aktuelle Flitzerblitzer.
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1: Hol mal Luft. Ich bin Mike Ross, das Ross im Radio. Kommt gut über die Ziellinie. Jetzt mit Fastboy und Raff. Das hier ist Wave.

Im Büro werden die letzten E-Mails bearbeitet, bevor sich auch Leni in Anklam auf ihren Feierabend einstimmen kann. Dabei läuft Ostseewelle und für eine kleine Verschnaufpause hat sich Leni Unwritten von Natasha Bedingfield über die knallrote Ostseewelle-App gewünscht. Spielen wir jetzt.

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0: guck, die ersten Kollegen verabschieden sich schon in ihren Feierabend. Dankeschön, dass ihr die Stellung haltet in der Firma. Ostseewelle motiviert auch bei den letzten Handgriffen im Büro, in der Werkstatt, auf der Baustelle oder auch im Homeoffice. Gleich mit dem aktuellen Ohrwurm von Austies, The Art of Letting Go. Entspannt wird's mit Olivia Dean und kultig mit Steve Winwood. Kleinen Ohrenblick.
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0: Es ist 15.30 Uhr, ihr hört Ostseewelle mit dem Feierabend-Update für 3:30. Adrian Mützel hat die Schlagzeilen für euch.
16: 2 Jahre auf Bewährung, das ist das Urteil nach dem tödlichen Jagdunfall bei Parchim. Ein Mann hatte hier seinen Jagdpartner und Freund erschossen, den er für ein Wildschwein gehalten hatte. In Nordrhein-Westfalen ist die Rüstungskonferenz losgegangen. Die Verteidigungsminister treffen sich mit der Bundeswehr und Rüstungsfirmen. Es soll unter anderem um die Nutzung des Weltraums gehen.
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16: An der Hochschule Stralsund läuft gerade eine Fachkonferenz zum Thema IT-Sicherheit. An 3 Tagen werden Unternehmen und Verwaltungen informiert, unter anderem zu Schutzmaßnahmen gegen Cyberangriffe. Wie massiv die Folgen sein können, ist spätestens seit dem Hackerangriff im Kreis Vorpommern-Rügen bekannt. Die Stadt Bergen hat noch immer damit zu tun.
0: 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Das Ostseewelle Feierabendwetter für uns in Mecklenburg-Vorpommern. 22 Grad haben wir aktuell am Schweriner Schloss, 21 am Rathaus in Stralsund. Heute bleibt es wechselhaft, streckenweise ziehen immer mal so ein paar Wolken durchs Land, aber es bleibt erstmal trocken. Im 2-Tage-Trend weiter über 20 Grad, morgen viel Sonne, übermorgen wieder ein paar Wolken mehr. 15.36 18.31 Uhr, Ostseewelle, der beste Verkehrsservice für unser Land. A14 Richtung Karstadt zwischen Schwerin-Ost und Kreuz Schwerin noch vollgesperrt nach dem LKW-Brand. Das Feuer ist ja aus, aber die Bergungsarbeiten dauern noch an. Fahrt am besten Schwerin-Ost runter und folgt der Umleitung U10. Dann schauen wir in den Landkreis Ludwigslust-Parchim. Zwischen Suko und Kriwitz laufen Mäharbeiten, hier auch Wildschweine an der Fahrbahn, Vorsicht. Wolgast, B111, Peenebrücke, heute auch Bauarbeiten. Baustellenampel regelt den Verkehr. Richtung Festland braucht er über eine halbe Stunde länger. Stadtverkehr Schwerin, B321, Pampower Straße, Baustelle. Stadtauswärts 10 Minuten mehr einplanen. Und auch im Stadtverkehr Rostock braucht er heute wieder Geduld im Feierabendverkehr. Vor der Baustelle Holbeinplatz, stadtauswärts dauert es 25 Minuten länger. Neue Baustelle auf dem Südring in jede Richtung 20 Minuten on top und Erich-Schlesinger Straße 15 Minuten Zugabe. Die Flitzerblitzer stehen an der A20 Richtung Rostock vor Groß-Aarau, A24 Richtung Berlin, einmal Dreieck Wittstock-Dosse, dann nochmal Höhe Pritzwalk, B5 Fellan Richtung Ludwigslust, B110, Ende der Zecheriner Brücke Richtung Usedom. B191 haben wir einen in Lutheran. Ihr habt auch noch was?
5: Die Rennleitung steht in Penkow Richtung Malchow mit dem Blitzer.
0: Dankeschön. Außerdem B198 in Kleintreppow Richtung Wesenberg und Prenzlau, Neubrandenburger Straße. In Lüssow, Anklammerstraße, kann es euch erwischen. Da eine Neubrandenburg, Jahnstraße. Neujabel Richtung Wosmarhof. Zwischen Neukalen und Malchin, Höhe Gülitz. In Rostock, Röversheger Chaussee statt einwärts, zwischen Röbel und Sito, Höhe Schampermühle, Stralsund, Rudolf-Virchow-Straße und Rostocker Chaussee, Schwerin vom Wittenburger Tor, direkt an der Kongresshalle Richtung City, in Wittenburg, Ortseingang, Höhe Friedhof und Wismar, einmal Wasserstraße, Höhe ZOB und dann nochmal eine Dankwartstraße, Höhe Markt. Habt ihr auch noch welche gesehen? Dann ruft an. Studio Hotline ist die 0381 49 78 110. Denn keiner meldet mehr aktuelle Flitzerblitzer.
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0: Oh, ich bin Mike Ross, das Ross im Radio. Kommt gut auf den Hof. Hier ganz entspannt mit Olivia Dean.

Manchmal entstehen Hits aus einer wirklich sehr zufälligen Begegnung. Ende 2025 war Calum Scott als Coach bei der The Voice of Germany Comeback Stage in Berlin. Da traf er Leonie im Studio. Und aus diesem Kennenlernen wurde eine gemeinsame Songwriting-Session. Und das Ergebnis hört ihr jetzt hier bei Ostseewelle. Leonie und Calum Scott mit ihrem gemeinsamen Überflieger

meisten hören im Auto auf dem Weg nach Hause Ostseewelle. Dankeschön dafür. Und genau deshalb gibt es auch den besten Verkehrsservice für unser Land immer sofort, wenn etwas passiert. 15.54 Uhr haben wir es. Vorsicht bitte. A20 Richtung Rostock. Zwischen Groß-Saarau und Lüdersdorf liegen Reifenteile verteilt auf beiden Fahrspuren. Hier bitte schön aufpassen. A20 Richtung Rostock. Zwischen Groß-Saarau und Lüdersdorf Reifenteile auf der Autobahn verteilt über beide Spuren. Hier bitte schön vorsichtig. Kommt gut ans Ziel. Wir begleiten euch mit all euren Lieblingshits. Hier Philipp Dittberner und Marv. Das ist nicht Wolke 5, nicht 6, nicht 7. Das hier ist Wolke 4.

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0: nahe Sternberg seinen Freund und Jagdbegleiter erschossen hat, aus Versehen. 2 Jahre hat das Amtsgericht Ludwigslust dafür ausgesprochen. Ostseewelle-Reporter Ingo Lorenz.
1: Für das Gericht steht fest, der 52-jährige Jäger war nicht sorgfältig genug gewesen. Die Jagd hatte nachts stattgefunden. Er hatte in seine Wärmebildkamera geschaut und war überzeugt, dort ein Wildschwein zu sehen. Doch nach den Ermittlungen war die Vergrößerung derart aufgedreht, dass der kleine Bildschirm mehr Pixelbrei angezeigt hat als erkennbare Bilder. Getroffen hatte er seinen Freund auf dem nächsten Hochsitz dort bei Mustin etwa 150 Meter weiter. Noch ist das Urteil nicht rechtskräftig.
0: Wir von Ostseewelle haben schon vor einigen Wochen über die gefährliche Masche mit gefälschten QR-Codes berichtet. Mehrere Arztpraxen sind darauf reingefallen und jetzt hat es die nächsten erwischt. Allein zwischen dem 4. und dem 23. September hat es in Rostock 4 Fälle gegeben, Schaden knapp 120.000 Euro. Und die Vorgehensweise ist immer ähnlich. Die Praxen oder Apotheken bekommen einen Brief, der augenscheinlich von ihrer Bank kommt. Ein QR-Code führt auf eine täuschend echt aussehende Internetseite und die Täter geben sich dann auch noch als falsche Bankmitarbeiter aus und bringen die Mitarbeiter dazu, Überweisungen durchzuwinken.
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0: In Nordrhein-Westfalen hat die 2-tägige Rüstungskonferenz begonnen. Die Verteidigungsminister und die Bundeswehr treffen sich hier mit Vertretern von über 100 Rüstungsfirmen. Es soll unter anderem um die Nutzung des Weltraums gehen. Die Grünen hatten zuletzt gefordert, dass Deutschland eine genaue Kontrolle der Rüstungsaufträge bekommen soll. Die Bundeswehr solle nämlich nur kaufen, was sie auch wirklich braucht. In Frankreich ist der größte Waldbrand seit Jahrzehnten offiziell gelöscht. Er ist im Juli ausgebrochen und hatte 420 Quadratkilometer Waldfläche vernichtet. Zuletzt hatte das Feuer noch unterirdisch geschwelt. Im Sommer mussten rund 220.000 Menschen flüchten, auch viele Urlauber. Es ist die schlimmste Katastrophe seit 1949 gewesen. 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Und jetzt das Wetter.
3: 22 Grad aktuell am Wonnemar in Wismar. 22 an der Bernsteintherme in Zinnowitz. Es sind hier und da ein paar Wolken unterwegs, aber es ist soweit trocken und in einigen Ecken noch ordentlich Sonnenschein mit am Start. In der Nacht ändert sich an diesem wechselhaften Wetter auch erstmal nichts bei 14 bis 10 Grad tiefstens. Und der 2-Tage-Trend? Ja, wir bleiben über 20 Grad. Morgen 24 maximal, dazu ein schöner Mix aus Sonne und Wolken. Übermorgen gibt es dann 23 Grad, Sonne, Wolken und dann auch mal wieder ein bisschen Regen. 16.03 Uhr, Ostseewelle, der beste Verkehrsservice für unser Land. A14 Richtung Karstädt, zwischen Schwerin-Ost und Kreuz-Schwerin noch voll gesperrt nach dem LKW-Brand heute. Das Feuer ist schon lange aus, aber die Bergungsarbeiten laufen natürlich noch. Fahrt Schwerin-Ost bitte runter und folgt der Umleitung U10. A20 Richtung Rostock, zwischen Groß-Saarau und Lüdersdorf nochmal der Hinweis, liegen Reifenteile auf beiden Spuren, hier bitte schön aufpassen. Landkreis Ludwigslust-Parchim, zwischen Suko und Kriewitz noch mehr Arbeiten. Außerdem in Wolgast, B111, Brücke. Heute Bauarbeiten, haben wir eine Baustellenampel. Ihr braucht Richtung Festland jetzt 35 Minuten. Also länger. Ne? Stadtverkehr Schwerin, B321, Pamboer Straße, Baustelle. Stadtauswärts 10 Minuten on top. Dann schauen wir in den Stadtverkehr Rostock. Vor der Baustelle Hohlbeinplatz im Augenblick 25 Minuten stadtauswärts. Und neue Baustelle gibt es auch am Südring, in jede Richtung 20 Minuten on top. Erich-Schlesinger Straße braucht da 15 Minuten länger. Und die Flitzerblitzer, die haben wir ja auch noch. Stehen jetzt an der A24 Richtung Berlin, Dreieck Wittstock-Dosse und Höhe Pritzwalk. B5 Verlahn Richtung Ludwigslust kann es euch erwischen. B191 in Lutheran, das ist eine 30er-Strecke. B192 Penkow Richtung Malchow. B198 in Kleintrebow Richtung Wesenberg und Prenzlau-Neubrandenburger Straße. Ihr habt auch was?
4: Moin Leute, hier ist der Thomas. In Bartelshagen 1 Richtung Ribnitz wird in der 30er-Zone gelasert. Also schön langsam fahren.
3: Dankeschön. Außerdem in Lüssow, Anklammerstraße, Vorsicht. In Neubrandenburg stehen sie an der Jahnstraße. Neujabel Richtung Wosmarhof, zwischen Neukalen und Malchin Höhe Gülitz. Außerdem in Rostock, Röversheger Chaussee stadteinwärts, zwischen Röbel und Sito Höhe Schampermühle, Stralsund, Rudolf-Virchow-Straße und Rostocker Chaussee. Schwerin vorm Wittenburger Tor direkt an der Kongresshalle Richtung City. In Wittenburg, Ortseingang Höhe Friedhof, Wismar, Wasserstraße Höhe ZOB und Dankwartstraße Höhe Markt. Habt ihr auch noch welche gesehen? Super, ruft an. Studio-Hotline ist die 0381 49 78 110, denn keiner meldet mehr aktuelle Flitzerblitzer.
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3: Jo, ich bin Mike Ross, das Ross im Radio. Und hier haben wir neue Musik aus Norwegen für euch von The Bowser, Magnetic.

0: das kann ja wieder heiter werden. Ihr hört Ostseewelle, 2 Tage noch, bis der Tankrabatt kommt, aber diese läppischen 17 Cent, die sind irgendwie jetzt schon verpufft, weil die Mineralölkonzerne die Spritpreise heute nochmal ordentlich hochgeschraubt haben. Da wird wohl gefühlt am Ende alles gleich bleiben. Und ich höre es auch schon, wie diese Multimilliardenkonzerne übermorgen wieder mit ihrer Ausrede kommen.
1: Oh, wir können den Preis nicht gleich senken, weil wir ja erstmal den teuren Sprit verkaufen müssen, den wir hier noch auf Lager haben.

0: Er liebt den Sound der 90er und 2000er Jahre. Ist Stammgast auf den größten Musikfestivals der Welt und hat sich gesagt, Mensch, ich verbinde die Housebeats mit 90er Jahre Feeling pur. Und damit hatte Ügel ein wirklich goldenes Händchen. Sein Move into the Sun geht überall durch die Decke. Und hier bei Ostseewelle gleich durch eure Lautsprecher. Kleinen Ohrenblick für einen richtig, wirklich geilen Kracher aus den aktuellen Charts.
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0: 16.31 Uhr, hört Ostseewelle mit dem Feierabend-Update. Adrian Mützel hat die Schlagzeilen für euch.
10: Noch immer ist die A14-Höhe Schwerin gesperrt. Hier hatte am Morgen ein LKW gebrannt, der hatte Laminat an Bord. Die Fahrbahn wird bis zum Abend zu sein. Der AfD-Spitzenkandidat in Sachsen-Anhalt Ulrich Siegmund will sich zum Ministerpräsidenten wählen lassen. Die Verhandlungen mit einer anderen Fraktion und einzelnen Abgeordneten laufen aktuell.
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10: An der Hochschule Stralsund läuft gerade eine Fachkonferenz zum Thema IT-Sicherheit. An 3 Tagen werden Unternehmen und Verwaltungen informiert, unter anderem zu Schutzmaßnahmen gegen Cyberangriffe. Wie massiv die Folgen sein können, ist spätestens seit dem Hackerangriff im Kreis Vorpommern-Rügen bekannt. Die Stadt Bergen hat noch immer damit zu tun.
0: 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Das Ostseewelle-Feierabendwetter für uns in Mecklenburg-Vorpommern. 22 Grad sind es am HKB in Neubrandenburg. 20 haben wir jetzt auf der Insel Rügen in Sassnitz. Gibt heute so einen schönen Mix aus Sonne und Wolken. Regen erstmal kein Thema. Der 2-Tage-Trend. Morgen bleibt es freundlich bei über 20 Grad. Am Donnerstag wird es dann wechselhafter. Da kann es dann auch mal nass werden. 16.32 Uhr, Ostseewelle, der beste Verkehrsservice für unser Land. A14 Richtung Karstädt, zwischen Schwerin-Ost und Kreuz Schwerin, weiter vollgesperrt für die Bergungsarbeiten nach dem LKW-Brand heute früh. Die Polizei hat uns gerade gesagt, das dauert auch noch bis mindestens 20 Uhr heute Abend. Fahrt am besten Schwerin-Ost runter und folgt der Umleitung U10. Landkreis Ludwigslust-Parchim zwischen Suko und Griewitz, Mäharbeiten. Hier wird es ein bisschen enger. Dann schauen wir nach Wolgast, B111, Peenebrücke, heute Bauarbeiten, Baustellenampel. Hier 50 Minuten Zeitverlust. Stadtverkehr Schwerin, B321, Pampower Straße gibt es eine Baustelle. In jede Richtung gibt es bloß eine Spur. Stadtauswärts braucht er deshalb auch 10 Minuten länger. Im Stadtverkehr Rostock gibt es Baustellen. Einmal Holbeinplatz, stadtauswärts jetzt 25 Minuten on top. Und auf dem Südring in jede Richtung 30 Minuten mehr einplanen. Außerdem Erich-Schlesinger Straße 10 Minuten Zugabe. Die Flitzerblitzer, die stehen an der A24 Richtung Berlin, Dreieck Wittstock-Dossen. A24 Richtung Berlin, Höhe Pritzwalk noch einer. Dann B5 Villan Richtung Ludwigslust. B191 in Lutheran. 192 Penkow Richtung Malchow. B198 in Kleintrebow Richtung Wesenberg. Und Prenzlau Neubrandenburger Straße. In Bartelshagen 1 Richtung Ribnitz kann es euch erwischen. Außerdem in Lüssow Anklammerstraße. Neujabel Richtung Wosmerhof. Zwischen Neukahlen und Malchinhöhe Gülitz, in Rostock, Röversheger Chaussee stadteinwärts an der Vorpommernbrücke, zwischen Röbel und Sitohöhe Schampermühle, außerdem Stralsund, Rostocker Chaussee, in Wittenburg am Ortseingang Höhe Friedhof bitte aufpassen. Außerdem Wismar, einmal Wasserstraße Höhe ZOB und dann nochmal an der Dankwartstraße Höhe Markt. Habt ihr auch noch welche gesehen? Dann ruft an, Studio-Hotline ist die 0381 49 78 110, denn keiner meldet mehr aktuelle Flitzerblitzer.
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0: Ich bin Mike Ross, das Ross im Radio, kommt gut über die Ziellinie, jetzt mit Alex Warren und Ordinary.
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0: In den Feierabend Ostseewelle und könnt euch ganz sicher sein, wir machen euch auch morgen früh wieder richtig, richtig fit für den neuen Tag. Noch vor dem ersten Kaffee, noch vor dem Staufrust auf dem Weg zur Arbeit, noch bevor euch das Telefon im Büro den letzten Nerv raubt, holen euch Andrea Sparmann und Uwe 169,5 Vorlitzer wieder bestens gelaunt und wirklich gut informiert aus den Federn. Und die beiden, die haben irgendwie eine schräge Idee, bei der ihr auch morgen früh wieder gefragt seid. WhatsApp kam rein vom Kurzen.
1: Jo, morgen. Ich bin jetzt gerade bei Easy Car Wash in Rostock hier nochmal Motorrad abwaschen, damit das dann so langsam winterfest gemacht werden kann. Und morgen früh bei uns, meine Lieben, siehst du aus wie dein Hund? Dann schick uns ein Foto. Denn das wird morgen früh unser Thema sein ab kurz nach 6. Und natürlich Zockerzapfen. Klar, wir machen euch wieder den Tank voll. Zwischen 5 und 10 kann es jederzeit passieren. Wir freuen uns auf euch morgen früh. Reingehen.

0: Haltet durch, auch wenn ihr auf dem Weg nach Hause gerade irgendwo im Feierabendstau steht. Ostseewelle ist auf jeden Fall mit dabei. Viel Geduld braucht ihr ja heute an der Baustelle auf der B111 Peenebrücke Wolgast. Wirklich komische Ampelregelung hier. Rolf ist richtig sauer.
1: Es ist unglaublich. In der Richtung aufs Festland an der Peenebrücke Richtung Wolgast kommen gerade mal pro Ampelphase 10 Autos rüber. In der Gegenrichtung sind es 50. Der Stau hört nicht auf. Ich stehe jetzt hier schon eine Dreiviertelstunde. Das ist unglaublich, wer sich sowas einfallen lässt.
0: Also von der Insel Usedom runter, wirklich viel Geduld angesagt. Vielleicht hier mal einer der Verantwortlichen mal gucken fahren, die Ampelphasen kontrollieren, vielleicht neu programmieren. Ich weiß nicht, wie es geht. Also hab hier auch zu tun. Alle wollen nach Hause. Ostseewelle ist auf jeden Fall mit dabei. Mehr Verkehr gleich wieder nach unseren 17 Uhr Nachrichten. Und dazu gibt's natürlich alle eure Lieblingshits. Christa Serendi, brandneu bei uns mit Good All Days gleich.
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12: A14 weiter nach Brand gesperrt. Siegmund will Ministerpräsidentenamt. Guten Tag, ich bin Adrian Mützel. Nach dem Großbrand auf der A14 bleibt die Autobahn noch bis zum Abend zu, wohl bis 20 Uhr. Nicht nur der LKW ist zerstört, sondern die Fahrbahn auch reichlich beschädigt worden. Schaden 50.000 Euro. Geladen hatte der Laster Laminat, also Holz und Kunstharz. Das hat lichterloh gebrannt. Der Fahrer hat es gegen 6 Uhr noch geschafft, seine Zugmaschine abzukoppeln und sich in Sicherheit zu bringen. Das Feuer konnte erst die Feuerwehr löschen. Jetzt wird das geschmolzene Harz von der Fahrbahn entfernt. Über Mecklenburg-Vorpommern sind zuletzt mehr Drohnen unterwegs gewesen und das illegalerweise. Denn für bestimmte Bereiche werden die Sichtungen extra erfasst. Im ersten Halbjahr 2026 sind es 39 Fälle gewesen.

0: durchzuwinken.
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0: Ulrich Siegmund, Spitzenkandidat der AfD in Sachsen-Anhalt, will sich im Dezember zur Wahl des Ministerpräsidenten stellen. Er hat in Magdeburg gesagt, dass aktuell weiter mit dem BSW und auch mit einzelnen Abgeordneten verhandelt wird. Die AfD ist aus der Landtagswahl Anfang September als stärkste Kraft hervorgegangen, hat die absolute Mehrheit aber verpasst. Bislang schließen alle andere Parteien außer dem BSW aus, mit der AfD zusammenzuarbeiten. Unsere Bildung in Deutschland ist besser als ihr Ruf. Internationale Forscher loben, dass es hier mehr Uni-Abschlüsse in Mathematik und Naturwissenschaften gibt als in anderen Ländern. Dazu gehen außergewöhnlich viele Kinder in Kitas. Bemängelt wird, dass wir im weltweiten Vergleich viel Geld für Bildung ausgeben, die Ergebnisse aber nicht entsprechend sind. 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Und jetzt das Wetter.
2: 20 Grad haben wir aktuell auf dem Flugplatz Neustadt-Glewitz, 20 Grad an der Waldbühne in Bergen auf Rügen. Das geht noch ein bisschen runter auf 10 Grad. Wenn wir mal so ein bisschen an den Himmel gucken, wo ist denn das Blau hin? Ist ja plötzlich alles so grau. Hat sich ganz schön zugezogen in vielen Regionen hier bei uns im Land. Aber es ist zumindest trocken und die Sonne, die kämpft sich auch zwischendurch hier und da immer mal wieder raus. Und über Nacht geht es genauso weiter. Es bleibt dann wechselnd bewölkt, überall soweit trocken. 2-Tage-Trend auch richtig schön. Über 20 Grad kriegen wir. Morgen 24 Grad, schöner Mix aus Sonne und Wolken. Übermorgen kann es dann ein bisschen Regen geben. Aber auch nicht überall, bei 23 Grad. 17.03 Uhr, Ostseewelle, der beste Verkehrsservice für unser Land. A14 Richtung Karstadt zwischen Schwerin-Ost und Kreuz-Schwerin, weiterhin voll gesperrt für die Bergungsarbeiten nach dem LKW-Brand heute früh. Das dauert ungefähr noch bis 20 Uhr. Fahrt am besten Schwerin-Ost runter und folgt der Umleitung U10. Landkreis Ludwigslust-Parchim zwischen Sukow und Griewitz gibt es noch mehr Arbeiten. Hier wird es ein bisschen enger. Und dann schauen wir nach Wolgast. Gerade schon gehört, B111, Peenebrücke haben wir ja die Bauarbeiten. Baustellenampel regelt den Verkehr. Ihr braucht Richtung Festland aktuell fast eine Stunde, bis ihr von der Insel runter seid. Nochmal der Hinweis, wir haben gerade von mehreren Seiten über WhatsApp die Info bekommen. Es fahren auch viele Autofahrer bei Rot einfach über diese Baustellenampel. Und da kann natürlich von der Gegenseite auch keiner weiterfahren, wenn die einem entgegenkommen. Also bitte nur bei Grün fahren. Stadtverkehr Schwerin, B321, Pampower Straße, Baustelle hier stadtauswärts. 15 Minuten mehr einplanen. Und Stadtverkehr Rostock haben wir auch die Baustellen überall. Holbeinplatz zum Beispiel stadtauswärts. Jetzt 25 Minuten Zeitverlust. Neue Baustelle auf dem Südring. In jede Richtung braucht er 25 Minuten länger. Und Erich-Schlesinger Straße auch so 10 Minuten mehr. Die Flitzerblitzer. Die stehen aktuell an der A24 Richtung Berlin im Dreieck Wittstock-Dosse und Höhe Pritzwalk. B5 Fellan Richtung Ludwigslust, B191 in Lutheran, das ist eine 30er-Strecke hier. Außerdem haben wir einen an der B198 Klein-Treppow Richtung Wesenberg und Prenzlau Neubrandenburger Straße. In Bartelshagen 1 Richtung Ribnitz kann es euch erwischen. Ihr habt auch noch was?
3: In Jennewitz wird gelesen Richtung Krüppelin.
2: Jennewitz Richtung Krüppelin kommt mit dazu, dankeschön. Außerdem in Lüssow an Klammerstraße, in Jabel Richtung Wosmarhof, außerdem zwischen Neukahlen und Malchin, Höhe Gölitz, in Rostock-Röversheger Chaussee stadteinwärts an der Vorpommernbrücke, zwischen Röbel und Setow, Höhe Schamper-Mühle, Stralsund, Rostocker Chaussee, in Wittenburg, Ortseingang Höhe Friedhof und Wismar Wasserstraße am ZOB und auch in der Dankwartstraße am Markt. Habt ihr auch noch welche gesehen? Dann ruft an. Studio Hotline ist die 0381 49 78 110. Denn keiner meldet mehr aktuelle Flitzerblitzer.
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Das ist der Sound, den wir brauchen nach einem stressigen Arbeitstag. Hier bei Ostseewelle gibt es immer die meiste Musik mit allen aktuellen Hits und alles, was motivierend in den Feierabend bringt. Hier zum Beispiel Kamrad, das hier ist einer seiner aktuellen Überflieger. Be Mine für euren Dienstag.

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1: 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Vorsicht bitte. A20 Lübeck Richtung Rostock. Zwischen Groß-Saarau und Lüdersdorf haben wir einen Pannen-LKW. Und auch viele Reifenteile mitten auf der Fahrbahn. Fahrt ihr bitte schön vorsichtig. A20 Lübeck Richtung Rostock. Zwischen Groß-Saarau und Lüdersdorf. Pannen-LKW und Reifenteile auf

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1: Ihr hört jeden Tag, den ganzen Tag Ostseewelle, weil es hier die meiste Musik mit allen aktuellen Hits gibt, auch in der nächsten halben Stunde. Dann unter anderem All In mit dabei, das ist der aktuelle Überflieger von You Not Us und Laurel. Außerdem was Neues von Tampa City am Start und auch die wunderbare Tiffany Harris aus Hamburg. Alles gleich, kleinen Ohrenblick.
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1: Es ist 17.30 Uhr, ihr hört Ostseewelle mit dem Feierabend-Update für 17:30. Adrian Mützel hat die Schlagzeilen für euch.
12: 2 Jahre auf Bewährung, das ist das Urteil nach dem tödlichen Jagdunfall bei Sternberg. Ein Mann hatte hier seinen Jagdpartner und Freund erschossen, den er für ein Wildschwein gehalten hatte. Der AfD-Spitzenkandidat in Sachsen-Anhalt Ulrich Siegmund will sich zum Ministerpräsidenten wählen lassen. Die Verhandlungen mit einer anderen Fraktion und einer Abgeordneten und einzelnen Abgeordneten laufen aktuell.
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12: Eine Razzia gegen mutmaßliche Linksextreme hat es heute in Rostock gegeben. Maskierte Beamte haben am Morgen Wohnungen in der Kröpeliner Torvorstadt gestürmt. Gegen mehrere Verdächtige wird nach einem brutalen Überfall in Dresden ermittelt. Vermummte hatten hier mehrere Menschen angegriffen, verletzt und mit einer Schusswaffe bedroht.
1: 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Das Ostseewelle Feierabendwetter für uns in Mecklenburg-Vorpommern. Fast überall sind jetzt dickere Wolken unterwegs. Hier und da reißen die aber zwischendurch auch nochmal auf. Und es bleibt auf jeden Fall überall trocken soweit bei Temperaturen um 20 Grad. Auch in der Nacht dann kaum Änderung bei 10 Grad tiefstens. Und der 2-Tage-Trend morgen weiter sehr mild bei 24 Grad. Übermorgen ist dann ein bisschen Regen mit dabei. 17.32 Uhr, Ostseewelle, der beste Verkehrsservice für unser Land. A14 Richtung Karstädt, zwischen Schwerin Ost und Kreuz Schwerin, weiter voll gesperrt für die Bergungsarbeiten nach dem LKW-Brand heute früh. Polizei hat uns gesagt, das dauert ungefähr bis mindestens 20 Uhr. Fahrt deshalb Schwerin Ost runter und folgt der Umleitung U10. A20 Lübeck Richtung Rostock, zwischen Groß-Saarau und Lüdersdorf. Pannenbrummi, hier Reifenteil auf der Fahrbahn, passt bitte schön auf. Wir schauen nach Wolgast, B111, Peenebrücke. Bauarbeiten. Baustellenampel regelt den Verkehr. Richtung Festland, 3/4 Stunde Zeitverlust. Stadtverkehr Schwerin, B321, Pamboer Straße. Hier haben wir ja die Baustelle. Stadtauswärts braucht er so 10 Minuten länger. Und im Stadtverkehr Rostock wird auch wild gebaut. Holbeinplatz zum Beispiel, stadtauswärts 25 Minuten Zeitverlust. Und Südring in jede Richtung 10 Minuten mehr. Die Flitzerblitzer stehen an der A24 Richtung Berlin, einmal im Dreieck Wittstock-Dosse und dann nochmal Höhe Pritzwalk. B5 Fellan Richtung Ludwigslust, B191 Lutheran am Bein, dann B192 Penkow Richtung Malchow, B198 Kleintrebow Richtung Wesenberg und Prenzlau-Neubrandenburger Straße. Hinrichsdorf, Abfahrt Nordex haben wir noch einen, dann Jennewitz Richtung Gröbelin, in Lüssow Anklammerstraße, Neujahrel Richtung Wosmar Hof, außerdem zwischen Neukahlen und Malchin Höhe Gühlitz, in Rostock Röversäger Chaussee stadteinwärts, zwischen Röbel und Sito Höhe Schamper Mühle, Stralsund Rostocker Chaussee, in Wittenburg am Ortseingang Höhe Friedhof bitte aufpassen, Wismar Wasserstraße am ZOB und Dankwartstraße Höhe Markt. Habt ihr auch noch welche gesehen? Dann ruft an. Studio Hotline ist die 0381 49 78 110. Denn keiner meldet mehr aktuelle Flitzerblitzer.
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1: Ich bin Mike Ross, das Ross im Radio. Kommt gut auf den Hof. Hier mit Alle Farben und René Miller, dem aktuellen Hit Body Talk.

Ah, der Notruf wurde erhört. Ihr hört Ostseewelle am Dienstag. Das Internationale Feuerwehrmuseum in Schwerin ist ja das größte Feuerwehrmuseum Deutschlands. Und anscheinend erstmal gerettet. Die Halle am Schweriner Fernsehturm, wo das Museum ja zu Hause ist, ist im wahrsten Sinne des Wortes nicht mehr ganz dicht. Es regnet rein ins jahrzehntealte Gebäude. Rund 16.000 Exponate gibt es hier auf über 4.500 Quadratmetern, darunter über 110 Fahrzeuge, Anhänger und Großgeräte. Die Insolvenz des Internationalen Feuerwehrmuseums in Schwerin stand im Raum. Tatütata, sag ich da, denn jetzt stehen alle Zeichen erstmal auf Rettung. Das Land steigt ein und will mit Geld aushelfen, damit die Saison erstmal zu Ende gemacht werden kann. Und da können auch wir helfen, nämlich mit einem Besuch im coolen Feuerwehrmuseum in Schwerin.

0: alles dabei, was Spaß macht in der Musik. Das ist Ostseewelle, gleich Purple Disco Machine und Isla mit Dopamin. Und wir können uns freuen auf was Kultiges von Oasis.
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11: Urteil nach tödlichem Jagdunfall bei Sternberg. Sigmund will Ministerpräsidentenamt. Guten Abend, ich bin Adrian Mützel. Gerade soeben noch eine Bewährungsstrafe hat der Jäger heute erhalten, der bei Mustin nahe Sternberg seinen Freund und Jagdbegleiter erschossen hat, aus Versehen. 2 Jahre hat das Amtsgericht Ludwigslust dafür ausgesprochen. Er hatte den Toten für ein Wildschwein gehalten und dann gefeuert. Wie es überhaupt zu dieser Verwechslung kommen konnte, das hört ihr im ausführlichen Bericht in dieser Stunde hier bei Ostseewelle. Über Mecklenburg-Vorpommern sind zuletzt mehr Drohnen unterwegs gewesen und das illegalerweise. Denn für bestimmte Bereiche werden die Sichtungen extra erfasst. Im ersten Halbjahr 2026 sind es 39 Fälle gewesen, im gesamten vergangenen Jahr 37. Mehrfach sind die Drohnen über kritische Infrastruktur geflogen, auch über militärische und Industrieanlagen. In Deutschland hat es in den vergangenen Monaten immer wieder Drohnensichtungen gegeben, im August sogar einen Angriff am Flughafen Leipzig-Halle.

0: teilen außerdem BSW aus, mit der AfD zusammenzuarbeiten. Ermittler haben eine Handybetrügerbande zerschlagen. Die soll europaweit hunderttausende gefälschte Samsung-Smartphones verkauft haben. Die hatten sie offenbar in Asien erworben. Dann sind die Geräte in Dubai und Hongkong neu zusammengebaut und verpackt worden. Der Kopf der Bande ist jetzt in Düsseldorf verhaftet worden. 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Und jetzt das Wetter.
1: 21 Grad an der Promenade in Warnemünde, 21 auch an der Promenade in Heringsdorf auf Usedom. Das geht heute Nacht runter auf 14 bis 10 Grad. Es sind viele Wolken unterwegs, die zwischendurch mal aufreißen, und es ist auf jeden Fall überall trocken. Und genauso bleibt es auch über Nacht. Zwei Tage Trend weiter sehr mild, morgen über 20 Grad auch wieder, also 24 maximal sind angesagt. Dazu gibt es einen schönen Mix aus Sonne und Wolken. Übermorgen auch Sonne, Wolken, dann allerdings auch ein bisschen Regen mit dabei bei 23 Grad. 18.04 Uhr, Ostseewelle hier mit dem besten Verkehrsservice für unser Land. A14 Richtung Karstadt. Zwischen Schwerin-Ost und Kreuz Schwerin weiter voll gesperrt für die Bergungsarbeiten nach dem LKW-Brand heute früh. Polizei hat uns gesagt, das dauert noch mindestens bis 20 Uhr. Fahrt am besten hier Schwerin-Ost runter und folgt dann der U10. A20 Lübeck Richtung Rostock. Zwischen Groß-Saarau und Lüdersdorf Pannen-LKW und Reifenteile auf der Fahrbahn. Dann schauen wir in den Landkreis Vorpommern-Greifswald. B111 Peenebrücke-Wolgast. Da gibt es ja die Bauarbeiten. Baustellenampel regelt den Verkehr und jetzt nicht mehr ganz so lange Wartezeit in Richtung Festland, in Anführungsstrichen nur noch 15 Minuten. Stadtverkehr Rostock, das war heute schon fast eine Stunde, deswegen sage ich nur noch 15 Minuten, nicht wundern. Stadtverkehr Rostock vor der Baustelle Holbeinplatz, stadtauswärts jetzt 20 Minuten Zeitverlust. Und die Flitzerblitzer, die stehen an der A24, einmal im Dreieck Wittstock-Dosser Richtung Berlin und dann nochmal selbe Strecke Höhe Prinzwalk. B5 Fellan Richtung Ludwigslust haben wir einen, dann B191 in Lutheran, B192 Penkow Richtung Malchow, B198 Klein-Trebow Richtung Wesenberg und Prenzlau Neubrandenburger Straße. Hinrichsdorf, Abfahrt Nordex kann es euch erwischen. Außerdem Jennewitz Richtung Röbelin. In Lüssow, Anklammer Straße. Außerdem Neujabel Richtung Wosmarhof. Zwischen Neukahlen und Malchinhöhe Gülitz. In Rostock, Röversieger Chaussee stadteinwärts. Zwischen Röbel und Sito, Höhe Schampermühle. Stralsund, Rostocker Chaussee. Wittenburg, Ortseingang, Höhe Friedhof. Außerdem Wismar, Wasserstraße am ZOB und Dankwartstraße am Markt. Habt ihr auch noch welche gesehen? Dann ruft an. Studio Hotline ist die 0381 49 78 110, denn keiner meldet mehr aktuelle Flitzerblitzer.
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1: Yo, ich bin Mike Ross, das Ross im Radio. Macht euch einen schönen Dienstagabend hier mit Purple Disco Machine und Eila. Und

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0: hat den Feierabend eingeläutet. Ihr hört Ostseewelle am Dienstagabend. Jetzt auch beim Abendessen mit der Familie ganz entspannt haben wir natürlich die meiste Musik mit allen aktuellen Hits für euch am Start. In der nächsten halben Stunde unter anderem den neuen Hit von Ray Garvey und Imran Rivers. Außerdem können wir uns freuen auf Michael Schulte, 5 AM und Fastboy, auch schon startklar. Alles gleich.
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0: Gleich 18.30 Uhr hört Ostseewelle mit dem Feierabend-Update für 6:30. Adrian Mützel hat die Schlagzeilen für euch.
9: Noch immer ist die A14 Höhe Schwerin gesperrt. Hier hatte am Morgen ein LKW gebrannt, der hatte Laminat aufgeladen. Die Fahrbahn wird noch einige Stunden zu sein. Die Bundesregierung ist sich weiter uneinig, was die geplante Pflegereform betrifft. Ein neuer Streit macht die Situation noch komplizierter. Bundesgesundheitsminister Lindemann will die Kinderkrankentage kürzen. Die SPD ist dagegen.
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9: Eine Razzia gegen mutmaßliche Linksextreme hat es heute in Rostock gegeben. Maskierte Beamte haben am Morgen Wohnungen in der Kröpeliner Torvorstadt gestürmt. Gegen mehrere Verdächtige wird nach einem brutalen Überfall in Dresden ermittelt. Vermummte hatten hier mehrere Menschen angegriffen, verletzt und mit einer Schusswaffe bedroht.
0: 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Das Ostseewelle Feierabendwetter für uns in Mecklenburg-Vorpommern. Fast überall sind jetzt dickere Wolken unterwegs. Hier und da reißen die aber zwischendurch auch nochmal auf. Und es bleibt auf jeden Fall überall trocken, soweit bei Temperaturen um 20 Grad. Auch in der Nacht dann kaum Änderung bei 10 Grad tiefstens. Und der Zwei-Tage-Trend, morgen weiter sehr mild bei 24 Grad. Übermorgen ist dann ein bisschen Regen mit dabei. 18.31 Uhr, Ostseewelle, der beste Verkehrsservice für unser Land. A14 Richtung Karstädt zwischen Schwerin-Ost und Kreuz-Schwerin weiterhin voll gesperrt für die Bergungsarbeiten nach dem LKW-Brand heute früh. Polizei hat uns gesagt, das dauert mindestens bis 20 Uhr. Fahrt am besten Schwerin-Ost runter und folgt der U10. Dann A20 Lübeck Richtung Rostock zwischen Groß-Saarau und Lüdersdorf haben wir einen Pann-LKW, Vorsicht bitte. Und Landkreis Vorpommern-Greifswald, B111, Peenebrücke-Wolgast, gibt es ja die Bauarbeiten. Baustellenampel lässt euch durch. Richtung Festland braucht er aber so 20 Minuten länger. Stadtverkehr Rostock vor der Baustelle Holbeinplatz, Stadt auswärts auch 20 Minuten on top. Und die Flitzerblitzer stehen an der A24 Richtung Berlin, Dreieck Wittstock-Dosse und Höhe Pritzweig. B5 Villan Richtung Ludwigslust. B191 in Lutheran, B192 Penkow Richtung Malchow, B198 in Kleintrebow in Richtung Wesenberg und Prenzlau-Neubrandenburger Straße. Hinrichsdorf, Abfahrt Nordex haben wir einen. Dann Jennewitz Richtung Kröpelin. In Lüssow, und zwar in der Anklammerstraße, in Neujabel Richtung Wosmarhof, zwischen Neukalen und Malchin Höhe Gühlitz, zwischen Röbel und Sito kann es euch erwischen Höhe Schampermühle, Stralsund, Rostocker Chaussee, außerdem in Wittenburg, Ortseingang Höhe Friedhof, Wismar, Wasserstraße am ZOB und Dankwartstraße Höhe Markt. Habt ihr auch noch welche gesehen? Immer her damit, ruft an, Studio Hotline ist die 0381 49 78 110, denn keiner meldet mehr aktuelle Flitzerblitzer.
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0: Jo, ich bin Mike Ross, das Ross im Radio, macht euch einen schönen Dienstagabend, gleich mit Beyoncé und vorher noch Fastboy, Beautiful Life.

0: Ein Jagdunfall mit tödlichem Ausgang hat ein Jäger vor Gericht gebracht. Ihr hört Ostseewelle am Dienstag. Der Mann hatte seinen Jagdfreund erschossen, denn er hatte ihn für ein Wildschwein gehalten. Passiert ist das nahe Mustin bei Sternberg. Der 52-Jährige aus Niedersachsen war hier Gast bei der Jagd. Das Urteil heute: 2 Jahre Haft auf Bewährung wegen fahrlässiger Tötung. Ostseewelle-Reporter Ingo Lorenz, das war knapp für den Mann, oder?
1: Ja, hätte das Amtsgericht Ludwigslust nur einen Tag mehr ausgeurteilt, dann wäre Bewährung nicht mehr möglich gewesen. Noch ist dieses Urteil nicht rechtskräftig, aber sein Verteidiger hat schon gesagt, er rät ihm, diese Strafe anzunehmen. Jäger Stefan G. hat im Prozess betont, wie sehr ihm alles leid täte, und er hatte auch immer wieder Weinkrämpfe.
0: Wie kann es denn überhaupt dazu kommen, dass jemand einen Menschen mit einem Wildschwein verwechselt?
1: Na, da sind mehrere Dinge zusammengekommen, wie oft bei solchen Vorfällen. Es war Januar, der Jäger war morgens um 5 schon aus Kloppenburg gekommen, mittags dann völlig durchgefroren und wollte abends eigentlich gar nicht mehr rausfahren. Aber wegen 2 Jungjägern ging es dann doch noch los, es war dunkel und der Jäger hat in seine Wärmebildkamera geschaut und ausgesagt, er habe eindeutig ein Wildschwein gesehen. Dann hat er durch sein Zielfernrohr des Gewehrs gesehen, auch das hatte so eine Wärmebildkamera, Profigeräte für ein paar tausend Euro immerhin. Aber hier war die Vergrößerung voll aufgedreht und statt eines deutlichen Bildes gab es dann nur noch tanzende Punkte. Und das war der entscheidende Punkt für das Urteil, ein heller Fleck ist eben kein Wildschwein. Getroffen hat er seinen Freund in den Hals auf dem nächsten Hochsitz knapp 150 Meter entfernt und er ist dann noch vor Ort verblutet.
0: Hat der Richterspruch für den Jäger noch weitere Folgen?
1: Ja, er muss der Witwe 9.000 Euro zahlen und bei der Schadenswiedergutmachung mitwirken, was immer das heißt. Auf die Jagd gehen will er nie wieder. Seinen Jagdschein und seine Waffen hatte er ja schon kurz nach dem tödlichen Unfall abgegeben.
0: Dankeschön, Ingo Lorenz. Im Prozess um den tödlichen Jagdunfall von Mustin bei Sternberg hat es heute das Urteil des Amtsgerichts gegeben. 2 Jahre auf Bewährung für die tödliche Verwechslung.

0: hört jeden Tag, den ganzen Tag Ostseewelle. Morgens beim Zähneputzen im Bad, tagsüber bei der Arbeit, abends beim Chillen mit Freunden und der Familie. Haben wir auch in der nächsten halben Stunde eine richtig bunte Musikmischung für euch am Start. Gleich zum Beispiel Shakira und Burna Boy mit Die Die. Wir haben Avicii mit dabei und Ray. Where's my husband? Gleich.
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12: A14 noch immer nach Brand gesperrt. Weiterer Streit wegen Gesundheitspolitik. Guten Abend, ich bin Adrian Mützel. Nach dem Großbrand auf der A14 bleibt die Autobahn noch bis zum Abend zu, wohl bis 20 Uhr. Nicht nur der LKW ist zerstört, sondern die Fahrbahn auch reichlich beschädigt worden. Schaden hier 50.000 Euro. Geladen hatte der Laster Laminat, also Holz und Kunstharz. Das hat lichterloh gebrannt. Der Fahrer hat es am Morgen noch geschafft, die Zugmaschine abzukoppeln und sich in Sicherheit zu bringen. Das Feuer konnte erst die Feuerwehr löschen. Jetzt wird das geschmolzene Harz von der Fahrbahn entfernt. Wir von Ostseewelle haben schon vor einigen Wochen über die gefährliche Masche mit gefälschten QR-Codes berichtet. Mehrere Arztpraxen sind darauf reingefallen. Und jetzt hat es die nächsten erwischt. Allein zwischen dem 4. und dem 23. September hat es in Rostock 4 Fälle gegeben. Schaden 120.000 Euro. Und die Vorgehensweise ist immer ähnlich. Die Praxen oder Apotheken bekommen einen Brief, der augenscheinlich von der Bank kommt. Ein QR-Code darin führt auf eine täuschend echt aussehende Internetseite. Und die Täter geben sich dann noch als Bankbeschäftigte aus und bringen die Mitarbeiter dazu, Überweisungen durchzuwinken. In Neustrelitz ist die Feuerwehr am Morgen zum Brand in einer Wohnung angerückt. Die Küche hatte Feuer gefangen. Ein ausgelöster Rauchmelder hatte die Nachbarin aufhorchen lassen. Die hat gleich die Retter alarmiert. Als die Feuerwehr die verqualmte Wohnung betreten hat, haben sie eine Leiche entdeckt. Es handelt sich sehr wahrscheinlich um den Bewohner oder die Bewohnerin.
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12: Es kriselt weiter innerhalb der Bundesregierung. Jetzt geht es um die Kinderkrankentage. Bundesgesundheitsminister Lindemann will diese von 15 bezahlten auf 10 runterkürzen. Die SPD ist dagegen. Es brodelt bereits seit Tagen wegen der geplanten Gesundheitsreform, die morgen beschlossen werden soll. Denn die Union will diese durchdrücken, um ein Milliardenfinanzierungsloch zu stopfen. Die SPD will das Ganze blockieren. Unsere Bildung ist besser als ihr Ruf. Internationale Forscher loben, dass es in Deutschland mehr Uni-Abschlüsse in Mathematik und Naturwissenschaften gibt als in anderen Ländern. Dazu gehen außergewöhnlich viele Kinder in die Kita. Bemängelt wird allerdings, dass wir im weltweiten Vergleich viel Geld für Bildung ausgeben, aber die Ergebnisse nicht entsprechend sind. 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Und jetzt das Wetter.
6: 17 Grad aktuell auf dem Kurplatz in Binz auf Rügen, 19 auf dem Markt in Wismar. Das geht heute Nacht noch runter auf 14 bis 10 Grad. Es sind viele Wolken unterwegs, aber überall soweit erstmal trocken, auch über Nacht dann. Und der Zwei-Tage-Trend, es bleibt mild mit über 20 Grad. Morgen schöner Mix aus Sonne und Wolken bei 24 Grad maximal. Übermorgen gibt es dann so Topwerte um 23 Grad. Dann kann es aber hier und da mal ein bisschen nass werden. 19.02 Uhr, Ostseewelle, der beste Verkehrsservice für unser Land. A14 Richtung Karstädt zwischen Schwerin-Ost und Kreuz-Schwerin, weiter voll gesperrt für die Bergungsarbeiten nach dem LKW-Brand heute. Das Ganze dauert noch bis mindestens 20 Uhr. Fahrt dann bis in Schwerin-Ost runter und folgt der Umleitung U10. Landkreis Mecklenburgische Seenplatte, B104, Ortsdurchfahrt Kölpin, Mähdrescher liegen geblieben, hier gibt es auch eine Ölspur, bitte schön aufpassen. Und Stadtverkehr Rostock, vor der Baustelle Holbeinplatz stadtauswärts, immer noch so 15 Minuten mehr einplanen. Die Flitzerblitzer stehen an der A24 Richtung Berlin im Dreieck Wittstock-Dosse und Höhe Pritzweig. B5 Fellan Richtung Ludwigslust, B191 in Lutheran, B192 Penkow Richtung Malchow, B188

Ihr hört Ostseewelle am Dienstagabend. Ich habe gerade meinen Kopf aus dem Fenster gehalten. Da ist auch eine richtig schöne, angenehme Luft draußen, um den Abend vielleicht auf dem Balkon oder auf der Terrasse mit der Liebsten zu verbringen. Genießt auf jeden Fall diesen Dienstagabend. Die passende Musik gibt's von uns. Wir haben hier neu in der Playlist Flow mit Leak It. Hör ich mal hier rein. Das Ding ist richtig cool.

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8: Genau 19.30 Uhr hört Ostseewelle mit dem Feierabend-Update für 7:30. Adrian Mützel hat die Schlagzeilen für euch.
9: Die Beschäftigten im Einzelhandel in Mecklenburg-Vorpommern bekommen mehr Lohn. Die Arbeitgeber und die Gewerkschaft Verdi haben sich geeinigt. Die Löhne steigen ab dem 1. Oktober. In Nordrhein-Westfalen ist die Rüstungskonferenz heute gestartet. Die Verteidigungsminister treffen sich mit der Bundeswehr und Rüstungsfirmen. Es soll unter anderem um die Nutzung des Weltraums gehen.
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9: An der Hochschule Stralsund läuft gerade eine Fachkonferenz zum Thema IT-Sicherheit. An 3 Tagen werden Unternehmen und Verwaltungen informiert, unter anderem zu Schutzmaßnahmen gegen Cyberangriffe. Wie massiv die Folgen sein können, ist spätestens seit dem Hackerangriff im Kreis Vorpommern-Rügen bekannt. Die Stadt Bergen hat noch immer damit zu tun.
8: Alles, was heute wichtig ist, jederzeit zum Nachhören in der Ostseewelle-App und in einer halben Stunde wieder um 20 Uhr. Aufs Abendwetter hier bei Ostseewelle. Temperaturen aktuell so um die 17 Grad. Es geht noch runter auf 14 bis 10. Sind viele Wolken unterwegs, die ganz vereinzelt heute Abend und über Nacht auch immer mal wieder aufreißen. Es bleibt auf jeden Fall trocken. Und der 2-Tage-Trend sieht auch richtig schön aus. Morgen Sonne, Wolken, trockene 24 Grad maximal. Übermorgen gibt es auch so einen Mix aus Sonne und Wolken. Dann allerdings in einigen Regionen noch ein bisschen Regen mit dabei bei 23 Grad. 19.31 Uhr, Ostseewelle, der beste Verkehrsservice für unser Land. A14 Richtung Karstadt zwischen Schwerin-Ost und Kreuz-Schwerin. Weiterhin voll gesperrt für die Bergungsarbeiten nach dem LKW-Brand heute. Das dauert noch mindestens bis 20 Uhr, vielleicht sogar ein bisschen länger. Fahrt am besten Schwerin-Ost runter und folgt der Umleitung U10. Landkreis Mecklenburgische Seenplatte, B104, Ortsdurchfahrt Köln-Pien, metrischer liegen geblieben, hier gibt es auch eine Ölspur. Und Stadtverkehr Rostock, vor der Baustelle Hohlbeinplatz, statt auswärts immer noch eine Viertelstunde mehr einplanen. Die Flitzerblitzer stehen an der A24 Richtung Berlin, Dreieck mit Stockdosse, außerdem Höhe Pritzwalk. B5 Fellan Richtung Ludwigslust, B191 in Lutheran, außerdem B192 Penkow Richtung Malchow, B198 in Kleintrebow in Richtung Wesenberg und Prenzlau-Neubrandenburger Straße. Hinrichsdorf bei Rostock stehen seine Abfahrt Nordex. Außerdem Jennewitz Richtung Gröb-Berlin. In Lüssow-Anklammerstraße. Neujabel Richtung Wosmerhof. Rostock-Röbersheger-Chaussee statt einwärts an der Vorpommernbrücke. Zwischen Röbel und Sito Höhe Schampermühle. Außerdem Wismar Wasserstraße Höhe ZOB. Und Dankwartstraße Höhe Markt. Habt ihr auch noch welche gesehen? Immer her damit. Ruft an. Studio-Hotline ist immer die 0381 49 78 110. Denn keiner meldet mehr aktuelle Flitzer-Blitzer.
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8: Ich bin Mike Ross, das Ross im Radio. Euch einen schönen Dienstagabend jetzt mit Kaigo und Khalid. Das hier ist Safe

0: 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Für die Frühaufsteher geht's ja schon gleich wieder direkt ins Bett. Aber ihr könnt euch ganz sicher sein, wir machen euch natürlich auch morgen früh wieder richtig fit für den neuen Tag. 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
0: Also ich stell mir den Wecker.

0: Ihr hört Ostseewelle am Dienstagabend. Hier übernimmt jetzt Sophie Dietrich.
1: Ja, hallo.
0: Unser Küken, wie ich mal ganz liebevoll sage. Du bist ja unsere jüngste Kollegin hier im Team. Und ich habe das gestern Abend schon mal gesagt, wir beide, wir reden ja öfter mal aneinander vorbei, weil ich so mit Begriffen um mich schmeiße, die ich so aus meiner Kindheit und Jugend noch so in mir drin habe. Mhm. Und du weißt dann oft gar nicht so, was ich meine und worüber ich rede, weil die meisten Dinge gibt's ja so auch gar nicht mehr und werden halt anders genannt mittlerweile, keine Ahnung. Ne?
1: Ja.
0: Und du kennst mich, ich möchte ja, dass sich alle Generationen miteinander unterhalten können, auch ohne Dolmetscher. Deshalb will ich die Kommunikation ein bisschen fördern und werde dir diese Woche jeden Abend einen Begriff um die Ohren werfen. Aha. Aus meiner Kindheit und Jugend und du sagst mir, was das sein könnte.
1: Okay.
0: Okay? Gestern war es ja Center Shock, diesen extrem sauren Kaugummi, den kanntest du. Das hat mich total überrascht. Woher kennst du den eigentlich?
1: Tja, wir hatten den früher tatsächlich auch. Also als ich klein war, da gab es auch die Challenge immer mal wieder.
0: Ach echt?
1: Die Dinger zu essen und ja, dass man auch möglichst viele davon auf einmal in den Mund nimmt, ohne dass du direkt K.O. gehst, sag ich mal.
0: Gut, es kann sein, dass ich es falsch einschätze, aber ich glaube, es wird heute ein bisschen schwerer. Bist du bereit?
1: Ich bin bereit.
0: Okay. Und ich bin gespannt. Wer oder was ist ein Niki?
1: Ein Niki?
0: Hm?
1: Okay, das weiß ich jetzt echt nicht. Ist das eine Person? Ein Niki?
0: Was ist ein Niki?
1: Also ich denke jetzt irgendwie eine Person. Ein Star oder so?
0: Nee, ein Star ist es nicht. Ich bin ja in der DDR groß geworden.
1: Aha.
0: DDR sagt dir aber was.
1: Ja, ich bin da auch. Quasi.
0: Ach, auch, ja.
1: Halb.
0: Gut. Und dann kennst du Niki nicht?
1: Nee. Oh,
0: pass auf.
1: Oder ein Videospiel?
0: T-Shirt kennst du?
1: Ein T-Shirt, ja.
0: Ja. Und wir haben früher Niki dazu gesagt.
1: Zu T-Shirts?
0: Ja.
1: Nein.
0: Das war Niki.
1: Also, hä, wieso? Wegen.
0: Das T-Shirt war so westlich. Weißt du, in der DDR haben wir Niki gesagt. Hast du noch nie gehört?
1: Nein.
0: Nee.
1: Verstehe ich nicht. Verstehe ich auch nicht. Woher kommt das?
0: Ja.
1: Okay. Toll.
0: Ich werde eine Strichliste führen, steht das quasi 1:1. Gestern
1: 1:1.
0: Hast du etwas erkannt, heute nicht.
1: Na gut.
0: Bin mal gespannt, wie es diese Woche weitergeht. Und ja, dann schauen wir mal, was ich mir für morgen ausdenke. Für dich geht's jetzt erstmal in den Dienstagabend mit cooler Musik.
1: Ja, so geht's weiter hier bei Ostseewelle.

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1: Mensch ist Mensch, unabhängig von Herkunft, Geschlechtsidentität oder sexueller Orientierung. Das sagt nicht nur das Grundgesetz, sondern auch für die Kirche steht fest, jeder Mensch ist Geschöpf Gottes gewollt und geliebt. Die Kirchenmusik spiegelt das aber nicht immer unbedingt so wider und Helene Streck möchte das ändern. Sie hat Kirchenmusik studiert und komponiert jetzt eigene moderne Songs für Gottesdienste.
2: Ich bin mir zwar sehr sicher, dass man sehr viele Lieder, die es auch schon gibt, natürlich auch queer lesen kann oder die kann man auch umtexten. Aber für mich unterscheidet sich die Musik auch darin, wie viele Begriffe dort genannt werden. Also ich versuche in meinen Liedern sehr wenig die Worte Herr, Gott, König oder so zu benutzen. Einfach irgendein Lied zu schreiben, in dem es einen Raum gibt, in dem sich die queeren Personen auch finden können. Viele Kirchenmusik ist halt eher exklusiv als inklusiv.
1: Also erzählt Helene in ihrer Musik von allen Facetten des Lebens, von traurigen, aber auch von glücklichen Momenten. Also
2: es gibt eins, das heißt, manchmal nachts bist du furchtbar allein und es beschreibt so ein bisschen vielleicht auch den Zustand von einer Depression oder von jemandem mit Burnout, wo man einfach nicht mehr weiß, wie soll ich morgen den Tag überstehen oder übermorgen. Dann gibt es Lieder, die Trauer für Sternkinder auffangen, also für totgeborene Kinder oder Kinder, die kurz nach der Geburt sterben. Es gibt Lieder, die aber auch pure Lebensfreude widerspiegeln, wie zum Beispiel alles, was ich tue, tue ich aus Liebe und wenn es halt nicht klappt, dann fange ich halt von vorne an. Ist der Refrain quasi.
1: Klingt übrigens richtig gut. Hört mal rein unter www.helenestreck.de. Aus der Ostseewelle Kirchenredaktion, Jana Kanjette.
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10: A14-Sperrung dauert weiter an. Rüstungskonferenz gestartet. Guten Abend, ich bin Adrian Mützel. Nach dem Großbrand auf der A14 bleibt die Autobahn weiter gesperrt. Mittlerweile sollen die Aufräumarbeiten bis 22 Uhr dauern. Der zerstörte LKW wird gehoben und dann die Fahrbahn weiter sauber gemacht. Nicht nur der Trailer ist zerstört, sondern die Fahrbahn auch reichlich beschädigt worden. Schaden rund 50.000 Euro. Geladen hatte der Laster Laminat, also Holz und Kunstharz. Das hat lichterloh gebrannt. Der Fahrer hat es am Morgen noch geschafft, seine Zugmaschine abzukoppeln. koppeln und sich dann in Sicherheit zu bringen. Das Feuer konnte erst die Feuerwehr löschen. Jetzt wird immer noch das geschmolzene Harz von der Fahrbahn entfernt. Die rund 56.000 Beschäftigten im Einzelhandel hier im Land können sich freuen, denn sie bekommen ab Oktober mehr Lohn. Die Arbeitgeber und die Gewerkschaft Verdi haben sich in der zweiten Verhandlungsrunde geeinigt. Damit ist der Tarifabschluss rund. Ab dem 1.10. gibt es 3% mehr Lohn, weitere 2 dann ab Juli 2027. Die Verhandlungen sind hart gewesen, heißt es. Jetzt hoffen Gewerkschaft und Arbeitgeber, dass beide Seiten mit dem Ergebnis auch zufrieden sind.
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10: In Nordrhein-Westfalen hat die zweitägige Rüstungskonferenz begonnen. Die Verteidigungsminister und die Bundeswehr treffen sich hier mit Vertretern von über 100 Rüstungsfirmen. Es soll unter anderem um die Nutzung des Weltraums gehen. Die Grünen hatten zuletzt gefordert, dass Deutschland eine genaue Kontrolle der Rüstungsaufträge bekommen soll. Heißt, die Bundeswehr soll zukünftig nur das kaufen, was sie am Ende auch wirklich braucht. Ulrich Siegmund, Spitzenkandidat der AfD in Sachsen-Anhalt, will sich im Dezember zur Wahl des Ministerpräsidenten stellen. Er hat in Magdeburg gesagt, dass aktuell weiter mit dem BSW und auch mit einzelnen Abgeordneten über eine Zusammenarbeit verhandelt wird. Die AfD ist aus der Landtagswahl Anfang September als stärkste Kraft hervorgegangen, hatte die absolute Mehrheit aber knapp verpasst. Bislang schließen alle anderen Parteien außer dem BSW aus, mit der AfD zusammenzuarbeiten. 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Und jetzt das Wetter.
11: An der Seenplatte beim Ostseewelleweg in Faulenrost sind es aktuell noch 17 Grad und im Landkreis Rostock beim Ostseewelleplatz in Selpin, da sind es 18 Grad. Landesweit ist es ganz schön bewölkt, meistens aber trocken und so bleibt es in der Nacht auch. Es wird nur ein kleines bisschen kälter, bis zu 10 Grad runter. Der Zwei-Tage-Trend, der wird dann ein Mix aus Spätsommer und goldenem Herbst anfangen. Morgen am Mittwoch immer mal wieder, mal mehr, mal weniger Wolken, ab und an aber auch Sonne dabei, bei bis zu 24 Grad. Und übermorgen am Donnerstag, vor allem gen Osten hin, viel Sonne, bei bis zu 23 Grad. 20.03 Uhr, Ostseewelle, der beste Verkehrsservice für unser Land. A14 Richtung Karstadt. Zwischen Schwerin-Ost und Kreuz Schwerin ist weiterhin voll gesperrt für die Bergungsarbeiten nach dem LKW-Brand heute früh. Die Polizei hat uns gerade gesagt, das Ganze dauert jetzt noch bis mindestens 22 Uhr. Umfahrt das Ganze am besten, indem ihr Schwerin-Ost abfahrt und dann der U10 folgt. Landkreis Mecklenburgische Seenplatte, die B104 Ortsdurchfahrt Kölpin, ist ein Mähdrescher liegen geblieben. Achtung, hier ist auch eine Ölspur auf der Fahrbahn. Stadtverkehr Rostock, vor der Baustelle Holbeinplatz staut es sich immer noch. Statt auswärts braucht ihr aktuell eine Viertelstunde länger. Die Flitzerblitzer stehen auf der A24 Richtung Berlin im Dreieck Wittstock-Dosse. Dann die A24 auch Richtung Berlin, Höhe Pritzwalk. Dann B5 Villan Richtung Ludwigslust. B191 Lutheran in der 30er. B192 Penkow Richtung Malchow. B198 in Kleintrebow Richtung Wesenberg.

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Ihr hört Ostseewelle. Es ist mal wieder Zeit für Hit oder Shit. Das ist richtig cool. Eure Meinung ist nämlich gefragt. Wir spielen euch jetzt einen nagelneuen Song und dann verratet ihr mir, ob ihr den gut findet. Hit oder Shit. Heute mit einem neuen Titel von der Hit-Produzentin unserer Zeit, Taylor Swift. Sie haut ja wirklich einen nach dem anderen raus. Das hier ist jetzt einer ihrer neuesten 4 Songs, ne? Hat sie auf einmal 4 veröffentlicht. Und das Ding bei dem ist, der klingt ein bisschen wie Somebody Else von The 1975. Ne? Merkt euch das mal. Ne? Und mit einem von denen hatte sie 2023 mal eine Affäre. Also eine Hommage an den Ex. Mein Gossip-Herz schlägt auf jeden Fall ein Stück höher gerade. Wir hören jetzt rein in den neuen von Taylor Swift. Patient Zero ist das. Bei Hit oder Shit gern gleich durchrufen 0381 49 78 110. Das ist Ostseewelle.

0: durch den Dienstagabend, ihr Ostseewelle, Hit oder Shit. Das war gerade der neueste Song von Taylor Swift, Patient Zero. Und jetzt bin ich gespannt auf eure Meinungen. Meine Strichliste liegt bereit. 0381 49 78 110. Ist das Hit oder ist das Shit? Hallo?
1: Ja.
0: Wer ist denn da dran?
2: Ja, hallöchen, Mike aus Berlin hier.
0: Na, und was sagst du?
2: Naja, ist halt Taylor Swift, wa? Also ich würde fast sagen, das ist eine Hitmaschine, das ist ein Hit.
0: Ist ein Hit, okay, dann mache ich da mal einen Strich. Ich bedanke mich. Dann gehen wir mal direkt weiter. Wer ist denn hier in der Leitung? Hallo?
3: Hi, Sophie, dieser Thomas aus Lübsch. Schöne Grüße an euch nach Rostock.
0: Na, danke schön. Und was sagst du?
3: Auf jeden Fall ein Hit und du kannst Mike von mir ganz lieb grüßen und Ingo bei uns.
0: Das mache ich. Vielen lieben Dank fürs Mitmachen. Dann haben wir hier noch jemanden in der Leitung. Hallo?
4: Hallo?
0: Na?
4: Hallo?
0: Ja.
4: Ja, hier ist die Lorna aus Berlin.
0: Ja, na, und was sagst du, Hit oder Shit?
4: Also ich würde sagen, es ist ein Hit.
0: Du sagst, es ist ein Hit. Ist was Entspanntes, oder? Kann man mal sich zu... den Tag zu ausklingen lassen.
4: Natürlich.
0: Ja, gut, nehme ich so mit auf. Dann haben wir 3-0 soweit für Hit. Vielen lieben Dank. Hier ist noch jemand in der Leitung. Hallo?
5: Also er steht 3-0. Ich würde sagen, es ist ein Shit, hat meine Frau gesagt.
0: Okay.
5: Ich würde sagen Hit, aber naja.
0: Uiuiui, also.
5: Spannend bleibt, ne?
0: Ja, na gut, dann werten wir euch mal als eine Shit-Stimme, ja? Und du bist, sag nochmal deinen Namen.
5: Ja, auf jeden Fall. Dann schönen Abend euch, ne?
0: Ja, okay. Danke gleichfalls.
5: Jo, ciao,
0: ciao. Tschüss. Gott, dann haben wir hier noch jemanden am Telefon. Hallo?
6: Hey, Thorsten aus Beckendorf.
0: Na, Thorsten, was sagst du?
6: Daumen nach unten, Shit.
0: Ist Shit, sagst du, warum?
6: Ja, geht nicht.
0: Na, geht nicht. Langweilig, oder wie?
6: Ja,
0: Na gut, dann haben wir 3-2 trotzdem noch für Hit weiterhin. Ich guck mal eben hier bei WhatsApp rein. Was haben wir denn hier? Wir haben Caroline. Caroline sagt, das ist ein Hit. Na, dann haben wir hier 4-2 soweit für Hit. Und dann haben wir hier noch Jesse und Christian, die sagen beide, das ist Shit. Oh je, Leute, das ist aber jetzt auch wirklich schwierig. Wir haben eine WhatsApp-Stimme, fehlt noch. Dann haben wir jetzt 4-4, Hit zu Shit jeweils. Oh mein Gott, aber wir haben hier noch jemanden in der Leitung. Hallo?
7: Ja, hallo Sophie, trägst du heute Niki?
0: Nee, ich heute nicht tatsächlich. Ja, aber...
7: Ich sage Hit.
0: Du sagst, es ist ein Hit. Mein Gott, Thorsten, dann hast du das damit entschieden. Dann sagen wir 5-4 für Hit. Vielen Dank fürs Mitmachen. Und ja, ich bedanke mich sowieso bei euch allen fürs Mitmachen. 5-4 für Hit, für Taylor Swift und den neuen Song Patient Zero. Wir geben es so, wie es ist, unserer Musikredaktion weiter. Also, weiter geht's jetzt hier bei Ostseewelle. Perfekter Spätschicht-Sound. Das hier ist ein später 80er. Johnny B.

0: Ihr hört Ostseewelle am Dienstagabend, gleich 8:30 und wir schauen kurz auf Wetter und Verkehr. Dann gibt's mehr von eurer Lieblingsmusik. Gute Laune zum Beispiel gibt's mit Shut Up and Dance. Der ist perfekt für alle, die sich jetzt vom Schlafengehen nochmal abduschen und sich dabei gesanglich auspowern wollen. Und was brandaktuelles haben wir natürlich auch. Richtig geile Powernummer von Teddy Swims, Mr. Know It All. 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
0: Ihr hört Ostseewelle mit dem Blick aufs Wetter. Ja, und da haben wir heute einen ganz angenehmen Abend im ganzen Land. Wir haben einige Wolken, es ist und bleibt aber meistens trocken. Auch in der Nacht bleibt es dann so, es wird nur ein kleines bisschen frischer. Minimum sind 10 Grad. Der Zwei-Tage-Trend, der wird ganz angenehm. Morgen am Mittwoch zwar immer mal mehr, mal weniger Wolken. Die Sonne zwar eher die Ausnahme, dabei gibt es aber 24 Grad an der Spitze. Und übermorgen am Donnerstag, vor allem im Osten, wird es schön sonnig bei bis zu 23 Grad. Da kommt also nochmal ein schöner Spätsommer auf uns zu. 20.31 Uhr, Ostseewelle, der beste Verkehrsservice für unser Land. Die A14 Richtung Karstadt zwischen Schwerin-Ost und Kreuz-Schwerin ist weiterhin voll gesperrt für Bergungsarbeiten nach dem LKW-Brand heute. Die Polizei hat uns gerade gesagt, das Ganze dauert noch bis mindestens 22 Uhr. Umfahrt das am besten über Schwerin-Ost und dann über die U10. Stadtverkehr Jamen, die Ampel an der Demminer Straße B110 ist defekt, fahrt hier schön vorsichtig. Dann haben wir Flitzerblitzer, die stehen einmal auf der A24 Richtung Hamburg zwischen Zarrentin und Galin und Richtung Berlin hinter Mainburg. B5 in Villan Richtung Ludwigslust, B105 in Altheide Richtung Rostock, B191 Lutheran, in B192 noch einer Penko Richtung Malchow, B198 in Kleintrebbo, wenn ihr nach Wesenberg fahrt, Hinrichsdorf an der Abfahrt Nordex, Jennewitz Richtung Kröpelin, Neujabel Richtung Wosmerhof, in Rostock Röversiger Chaussee statt einwärts, zwischen Röbel und Sitor Höhe Schampermühle, Wismar Wasserstraße Höhe Zoppt noch einer. Habt ihr auch noch welche entdeckt? Dann immer gerne her damit. Studio Hotline ist die 0381 49 78 110. Denn keiner meldet mehr aktuelle Flitzerblitzer.
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0: hört Ostseewelle, gleich 21 Uhr. Geht gleich melancholisch durch den Dienstagabend, gibt nämlich was Schönes von Adele und dazu die Girl Group, die gerade absolut durch die Decke geht, entdeckt in Los Angeles und jetzt überall auf der ganzen Welt zu hören, Cat's Eye, der aktuelle Hit, Animals mit dabei. Gerne dranbleiben für die meiste Musik mit allen aktuellen Hits.
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4: Urteil nach tödlichem Jagdunfall bei Sternberg. Weiterer Streit wegen Gesundheitspolitik. Guten Abend, ich bin Adrian Mützel. Gerade soeben noch eine Bewährungsstrafe hat der Jäger heute erhalten, der bei Mustin nahe Sternberg seinen Freund und Jagdbegleiter erschossen hat, aus Versehen. 2 Jahre hat das Amtsgericht Ludwigslust dafür ausgesprochen. Ostseewelle-Reporter Ingo Lorenz.
5: Für das Gericht steht fest, der 52-jährige Jäger war nicht sorgfältig genug gewesen. Die Jagd hatte nachts stattgefunden. Er hatte in seine Wärmebildkamera geschaut und war überzeugt, dort ein Wildschwein zu sehen. Doch nach den Ermittlungen war die Vergrößerung derart aufgedreht, dass der kleine Bildschirm mehr Pixelbrei angezeigt hat als erkennbare Bilder. Getroffen hatte er seinen Freund auf dem nächsten Hochsitz dort bei Mustin etwa 150 Meter weiter. Noch ist das Urteil nicht rechtskräftig.
4: Über Mecklenburg-Vorpommern sind zuletzt mehr Drohnen unterwegs gewesen und das illegalerweise. Denn für bestimmte Bereiche werden die Sichtungen extra erfasst. Im ersten Halbjahr 2026 sind es 39 Fälle gewesen und im gesamten vergangenen Jahr 37. Mehrfach sind die Drohnen über kritische Infrastruktur geflogen, auch über militärische und Industrieanlagen. In Deutschland hat es in den vergangenen Monaten immer wieder Drohnensichtungen gegeben, im August sogar einen Angriff am Flughafen Leipzig-Halle.
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4: Es kriselt weiter innerhalb der Bundesregierung. Jetzt geht es um die Kinderkrankentage. Bundesgesundheitsminister Linnemann will diese von 15 bezahlten auf 10 runterkürzen. Die SPD ist dagegen. Es brodelt bereits seit Tagen wegen der geplanten Gesundheitsreform. Die soll morgen beschlossen werden. Die Union will diese durchdrücken, um ein Milliardenfinanzierungsloch bei den Pflegekassen zu stopfen. Die SPD will die gesamte Reform blockieren, weil dadurch Pflegeempfängern Leistungen gestrichen werden können. Ermittler haben eine Handybetrügerbande zerschlagen. Die soll europaweit hunderttausende gefälschte Samsung-Smartphones verkauft haben. Die hatten sie sich offenbar in Asien besorgt. Dann sind die Geräte in Dubai und Hongkong neu zusammengebaut und verpackt worden. Der Kopf der Bande ist in Düsseldorf festgenommen worden. 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Und jetzt das Wetter.
0: Hier und da haben wir heute Abend einige dicke Wolken in Mecklenburg-Vorpommern. Es bleibt aber meistens trocken. Aktuell bei so Temperaturen um die 17, 18 Grad. Das fällt noch ein bisschen ab. Es wird noch ein bisschen frischer. 10 Grad haben wir heute Nacht Minimum. Der 2-Tage-Trend, da kriegen wir einen Mix aus Spätsommer und schönem Herbstanfang. Morgen am Mittwoch zwar immer mal wieder ein paar Wolken mit dabei, aber die Sonne lässt uns nicht ganz hängen bei bis zu 24 Grad. Und übermorgen am Donnerstag, da haben wir in Mecklenburg ein paar dickere Wolken, aber gen Osten hin wird es immer sonniger. Und auch da temperaturtechnisch sind wir über 20 Grad, nämlich bis zu 23. 21.02 Uhr, hier hat Ostseewelle mit dem besten Verkehrsservice für unser Land. Die A14 Richtung Karstadt zwischen Schwerin-Ost und Kreuz-Schwerin ist weiterhin voll gesperrt wegen der Bergungsarbeiten nach dem LKW-Brand heute früh. Die Polizei hat uns gesagt, das Ganze dauert noch bis mindestens 22 Uhr. Umfahrt es am besten, indem ihr Schwerin-Ost abfahrt und dann der U10 folgt. Stadtverkehr Jamen, Achtung, die Ampel der Miener Straße B110 ist defekt. Fahrt hier schön vorsichtig. Die Flitzerblitzer stehen auf der A24, einmal Richtung Hamburg zwischen Zarentin und Galin und Richtung Berlin hinter Mainburg. Dann auf der B5 in Villan Richtung Ludwigslust. B105 in Altheide Richtung Rostock, B191 in Lutheran, B198 in Kleintreppow Richtung Wesenberg, Hinrichsdorf in der Abfahrt Nordex, Jennewitz Richtung Kröpelin, Neujabel Richtung Wosmarhof, in Rostock noch einer in der Röversegger Chaussee, wenn ihr in die Stadt reinfahrt, zwischen Röbel und Sitohöhe Schampermühle. Und noch einer in Wismar in der Wasserstraße, Höhe des Zopp. Habt ihr auch noch welche entdeckt? Dann immer gerne her damit. Studio Hotline ist die 03 81 49 78 110. Denn keiner meldet mehr aktuelle Flitzerblitzer.
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0: Ostseewelle am Dienstagabend. Unser guten Morgenmann, Uwe 1,69,5 Wollitzer, der schläft bestimmt schon und ruht sich schön aus. Der muss ja wieder fit sein, ne? Für Schlag den Wollitzer morgen früh um 7.40 Uhr. Und ich habe eine Sängerin gefunden, die könnte eigentlich nicht weiter entfernt sein vom Schlafrhythmus her, ne? Von unserem Uwe. Die schläft nämlich manchmal, jetzt haltet euch fest, bis 18 Uhr. Obwohl, na gut, okay, dann könnte sie ja fast schon wieder immer noch wach sein, wenn Uwe aufsteht, ne? Wer das ist, das hört ihr gleich direkt nach halb. Gerne dranbleiben.
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0: Ja, also für Ende September, finde ich, geht das ja wettertechnisch noch. Wir haben aktuell noch 16 Grad in Prerow auf dem Darß und in Ludwigslust auf dem Marktplatz sind sogar noch 19 Grad. Ansonsten viele dicke Wolken, aber dennoch meistens trocken und so bleibt das heute Nacht auch. Da wird es dann nur ein bisschen frischer. Ja, 10 Grad haben wir dann im Minimum. Der Zwei-Tage-Trend, der wird auch nochmal ganz angenehm. Morgen am Mittwoch zwar meistens grau landesweit, hier unterschaut die Sonne aber mal durch und dazu haben wir Temperaturen bis 24 Grad. Und übermorgen am Donnerstag, da wird es vor allem Richtung Osten hin immer sonniger. Das heißt, alle in Vorpommern können sich da nochmal schön mit Sonnencreme einschmieren. Da haben wir bis 23 Grad maximal. 21.32 Uhr, Ostseewelle, der beste Verkehrsservice für unser Land. Die A14 Richtung Karstädt. Zwischen Schwerin-Ost und Kreuz Schwerin ist weiterhin voll gesperrt für die Bergungsarbeiten nach dem LKW-Brand heute früh. Die Polizei hat uns gesagt, das Ganze dauert noch bis 22 Uhr mindestens. Die Ostseewelle Umleitungsempfehlung, umfahrt es am besten, indem ihr Schwerin-Ost abfahrt und dann der U10 folgt. Die Flitzerblitzer stehen auf der A24 Richtung Hamburg zwischen Zarrentin und Galin und Richtung Berlin hinter Mainburg. Dann auf der B5 in Villan, wenn ihr nach Ludwigslust fahrt. B105 Altheide Richtung Rostock. B198 in Kleintrebow Richtung Wesenberg. In Lübeck Stockelsdorfer Straße stadtauswärts. Neujabel Richtung Wosmarhof. In Rostock Röversiger Chaussee stadteinwärts an der Vorpommernbrücke. Zwischen Röbel und Sitow Höhe Schampermühle. Ortseingang Steglitz, wenn ihr aus Temmen kommt. Stralsund, Rostocker Chaussee stadtauswärts, kurz vor Grünhofer Bogen. Und noch einer in Wismar in der Wasserstraße, Höhe Zopp. Habt ihr auch noch welche entdeckt? Dann ruft gerne an und ergänzt die Liste. Studio Hotline ist die 0381 49 78 110. Denn keiner meldet mehr aktuelle Flitzerblitzer.
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0: So, da haben wir sie jetzt, die Frau, die bis um 18 Uhr schläft. Der Wahnsinn. Das ist Holly Humberstone mit ihrem aktuellen Hit.

Abend ruft, liebe Spätschichtler, ihr hört Ostseewelle, 21.43 Uhr. Für viele geht's langsam nach Hause. Das Gute, die Straßen sind frei. Anders sah es heute Nachmittag aus. Stau an der Peenebrücke in Wolgast, Sperrung auf der A14 bei Schwerin nach dem LKW-Brand und auch in Rostock am Hohlweinplatz jede Menge Geduld gefragt. Euch gleich eine gute Heimfahrt. Viel verpasst habt ihr bestimmt nicht. Eure Liebsten sind nach dem ganzen Stau bestimmt auch gerade erst zu Hause. 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
2: Urteil nach tödlichem Jagdunfall bei Sternberg. Weiterer Streit wegen Gesundheitspolitik. Guten Abend, ich bin Adrian Mützel. Gerade soeben noch eine Bewährungsstrafe hat der Jäger heute erhalten, der bei Mustin nahe Sternberg seinen Freund und Jagdbegleiter erschossen hat. Aus Versehen. 2 Jahre hat das Amtsgericht Ludwigslust dafür ausgesprochen. Ostseewelle-Reporter Ingo Lorenz.
3: Für das Gericht steht fest, der 52-jährige Jäger war nicht sorgfältig genug gewesen. Die Jagd hatte nachts stattgefunden. Er hatte in seine Wärmebildkamera geschaut und war überzeugt, dort ein Wildschwein zu sehen. Doch nach den Ermittlungen war die Vergrößerung derart aufgedreht, dass der kleine Bildschirm mehr Pixelbrei angezeigt hat als erkennbare Bilder. Getroffen hatte er seinen Freund auf dem nächsten Hochsitz dort bei Mustin etwa 150 Meter weiter. Noch ist das Urteil nicht rechtskräftig.
2: Über Mecklenburg-Vorpommern sind zuletzt mehr Drohnen unterwegs gewesen und das illegalerweise. Denn für bestimmte Bereiche werden die Sichtungen extra erfasst. Im ersten Halbjahr 2026 sind es 39 Fälle gewesen und im gesamten vergangenen Jahr 37. Mehrfach sind die Drohnen über kritische Infrastruktur geflogen, auch über militärische und Industrieanlagen. In Deutschland hat es in den vergangenen Monaten immer wieder Drohnensichtungen gegeben, im August sogar einen Angriff am Flughafen Leipzig-Halle.
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2: Es kriselt weiter innerhalb der Bundesregierung. Jetzt geht es um die Kinderkrankentage. Bundesgesundheitsminister Linnemann will diese von 15 bezahlten auf 10 runterkürzen. Die SPD ist dagegen. Es brodelt bereits seit Tagen wegen der geplanten Gesundheitsreform. Die soll morgen beschlossen werden. Die Union will diese durchdrücken, um ein Milliardenfinanzierungsloch bei den Pflegekassen zu stopfen. Die SPD will die gesamte Reform blockieren, weil dadurch Pflegeempfängern Leistungen gestrichen werden können. Ermittler haben eine Handybetrügerbande zerschlagen. Die soll europaweit hunderttausende gefälschte Samsung-Smartphones verkauft haben. Die hatten sie sich offenbar in Asien besorgt. Dann sind die Geräte in Dubai und Hongkong neu zusammengebaut und verpackt worden. Der Kopf der Bande ist in Düsseldorf festgenommen worden. 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Und jetzt das Wetter.
4: Da kommt eine sehr angenehme Nacht auf uns zu, nur ein paar harmlose Wolken über Mecklenburg-Vorpommern. Ansonsten bleibt es trocken und dazu wird es ein wenig frisch. Also wer nochmal rausgeht, vielleicht nochmal einen Pulli überziehen. 10 Grad haben wir heute Minimum. Der Zwei-Tage-Trend wird ganz angenehm, nochmal spätsommerlich. Morgen am Mittwoch haben wir zwar einige Wolken dabei, aber die Sonne lässt uns nicht ganz im Stich und dazu 24 Grad an der Spitze. Und übermorgen am Donnerstag, je östlicher wir kommen, desto sonniger wird es da, bedeutet, da wird es dann auch nochmal wärmer. Insgesamt haben wir auch 23 Grad maximal. 22:02 Uhr, Ostseewelle, der beste Verkehrsservice für unser Land. A14 Richtung Karstadt, zwischen Schwerin-Ost und Kreuz-Schwerin ist noch voll gesperrt für die Bergungsarbeiten nach dem LKW-Brand heute früh. Uns wurde aber mitgeteilt, dass jetzt ab 22 Uhr langsam wieder aufgemacht werden soll. Also vielleicht dauert es dann noch ein paar Minütchen, aber dann sollte da langsam aber sicher alles wieder laufen. Die Flitzerblitzer stehen auf der A24 Richtung Hamburg zwischen Zarrentin und Galin und Richtung Berlin hinter Mainburg. Dann B5 in Villan Richtung Ludwigslust, B105 in Altheide Richtung Rostock, B198 in Kleintrebo Richtung Wesenberg, Lübeck, Stockelsdorfer Straße stadtauswärts, in Neujabel Richtung Wosmerhof, in Rostock, Rüversäger Chaussee stadteinwärts an der Vorpommernbrücke, zwischen Röbel und Sittowhöhe Schampermühle, Ortseingang Stegelitz, wenn ihr aus Temmen kommt, in Stralsund, Rostocker Chaussee stadtauswärts, kurz vor Grünhofer Bogen. Und noch einer in Wismar in der Wasserstraße beim Zopp. Keiner meldet mehr aktuelle Flitzerblitzer.
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1: Ich bin Uli Reitinger. Nur noch wenige Stunden bis zur Kabinettssitzung der Bundesregierung und noch immer ist nicht klar, ob die Koalition wirklich wie geplant über die Pflegereform abstimmen wird. Die Pläne sind heftig umstritten. Die SPD fordert einen Pflegekostendeckel und einen Ausgleich sozialer Ungerechtigkeiten.
2: 4,4 Milliarden Euro werden bis Ende des Jahres fehlen, warnen die Pflegekassen. Um dort zu sparen, sollen unter anderem Pflegebedürftige und ihre Angehörigen künftig stärker belastet werden. Wer aber sein Leben lang gearbeitet und eingezahlt habe, müsse sich darauf verlassen können, gut versorgt zu sein, heißt es von der SPD. Sie fordert außerdem, dass neben der gesetzlichen auch die private Pflegeversicherung stärker in die Verantwortung genommen wird. Die CDU lehnt Änderungen der Reform grundsätzlich ab. Tanja Wagner, Nachrichtenredaktion.
1: Wegen des Verdachts auf millionenfachen Betrug mit online verkauften Handys haben Fahnder heute eine europaweit angelegte Razzia mit rund 160 Durchsuchungen in 19 Ländern durchgeführt, auch in Deutschland. Verbraucherinnen und Verbraucher in der EU entstand schätzungsweise ein Schaden von mindestens 300 Millionen Euro, teilte die Europäische Staatsanwaltschaft mit. Den Betroffenen wurden mindestens 1 Million aus gebrauchten Teilen zusammengesetzte Handys online als Neuware verkauft. Der September war ungewöhnlich warm und viel zu trocken. Nach vorläufigen Zahlen des Deutschen Wetterdienstes gehörte er mit durchschnittlich 15,9 Grad zu den 10 wärmsten Septembern seit Beginn der Messungen. Besonders im Südwesten fiel kaum Regen.
3: Am Rhein sieht man die Folgen längst. Weil das Wasser so niedrig ist, können Frachtschiffe nur noch deutlich weniger laden. Und das schadet der Wirtschaft. Und es gibt aktuell kaum Hoffnung, dass da von oben bald was runterkommt. Aber genau das braucht es. Damit sich die Lage wirklich entspannt, bräuchte es mehrere Tage lang großflächigen Regen. Experten rechnen damit, dass die Pegel noch 2 bis 3 Wochen sehr niedrig bleiben. Zoe Tassovali, Nachrichtenredaktion.
1: Die teils gewaltsamen Proteste gegen eine schlechte Ausstattung von Schulen in Frankreich haben sich ausgeweitet. Innenminister Laurent Nunez sprach im Sender BFM-TV von 440 Festnahmen. Den Menschen werde zumeist Sachbeschädigung oder Angriffe auf Ordnungskräfte vorgeworfen. Ungefähr 400 Gymnasien waren laut Gewerkschaft an diesem Dienstag von Blockaden oder Protestaktionen betroffen. Die Proteste richten sich gegen fehlende Mittel, zu wenig Lehrkräfte und heruntergekommene Gebäude.
4: Ihr hört Ostseewelle mit dem Blick aufs Wetter. Ja, und da haben wir heute Abend einen relativ entspannten Dienstagabend. Hier und da zwar ein paar Wolken, aber die sind harmlos. Meistens bleibt es trocken. Auch in der Nacht weiterhin trocken, nur ein bisschen bewölkt. Und es wird ein bisschen frischer. 10 Grad Minimum. Der Zwei-Tage-Trend, der wird schön frühherbstlich. Morgen am Mittwoch immer mal wieder ein paar Wolken dabei, aber die Sonne lässt sich auch mal blicken bei bis zu 24 Grad. Und übermorgen am Donnerstag, naja, vor allem in Vorpommern wird es schön sonnig bei bis zu 23 Grad.
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1: Ich bin Uli Reitinger. Finanzminister Klingbeil hofft auf eine schnelle Einigung der Koalition im Streit um eine Pflegereform. Wir brauchen Reformen in der Pflege, aber die Koalition darf kein reines Sparpaket beschließen, sagte Klingbeil. Er habe schon vor Monaten deutlich gemacht, dass es einen Ausgleich zwischen Privatversicherten und der gesetzlichen Pflegeversicherung geben müsse. Eigentlich soll das Kabinett an diesem Mittwoch über die Pflegereform abstimmen. Ob das aber wirklich klappt, ist unklar. In Deutschland werden immer weniger Kinder in Kitas und in der Tagespflege betreut. Besonders deutlich ist der Rückgang bei den unter Dreijährigen. Ihre Zahl sank innerhalb eines Jahres um fast 6%.
2: Für die rückläufige Entwicklung sind nach Angaben des Statistischen Bundesamts vor allem gesunkene Geburtenzahlen verantwortlich. Eltern lassen ihre Kleinen also nicht plötzlich seltener betreuen. Es gibt schlicht weniger Kinder in diesem Alter. Die Betreuungsquote bei den unter Dreijährigen ist nur minimal gesunken. Das macht sich inzwischen auch bei den Einrichtungen bemerkbar. Erstmals seit Beginn der Statistik vor 20 Jahren ist die Zahl der Kitas leicht zurückgegangen. Thomas Bleskin, Nachrichtenredaktion.
1: US-Präsident Donald Trump will trotz Warnungen vor existenziellen Risiken künstlicher Intelligenz die Aufsicht über die Technologie ihren US-Entwicklern selbst überlassen. Die Unternehmen würden sich selber kontrollieren, sagte Trump nach einem Treffen mit Chefs von KI-Unternehmen. Ihre Unternehmen stehen auf dem Spiel, wenn etwas schief geht, sagte Trump zur Begründung. Zuletzt hatten eigenständige Hacking-Attacken durch KI-Modelle die Sorgen um Gefahren künstlicher Intelligenz hochkochen lassen. Hurrikan Polo ist in Mexiko auf Land getroffen. Nach Angaben des Zivilschutzes gab es auf der Halbinsel Niederkalifornien Überschwemmungen, umgestürzte Bäume und Stromausfälle. Der Sturm zog dann weiter Richtung Bundesstaat Sonora, wo er erneut auf die Küste traf.
3: Unter heftigem Regen schwankten die Baumkronen im Wind von Polo hin und her. Der Wirbelsturm erreichte mitten in der Nacht die Halbinsel im Nordwesten Mexikos. Trotz der starken Winde kam der Bundesstaat Baja California Sur nach Angaben der Behörden glimpflich davon. Der Sturm war eine Woche lang vor der mexikanischen Pazifikküste unterwegs gewesen, zeitweise als gefährlicher Hurricane der höchsten Kategorie 5. Mindestens 2 Menschen kamen ums Leben. Aus Mexiko-Stadt Andreas Osacabrios.
1: Das besonders starke Klimaphänomen El Niño sorgt in diesem Jahr für eine ungewöhnlich intensive Hurrikansaison.
4: Schon sind wir im Mittwoch, ihr Ostseewelle, mit dem Blick aufs Wetter. Und da haben wir heute eine ganz entspannte Nacht. Hier und da ein paar harmlose Wolken dabei, die tun uns aber nichts. Dazu kann uns das Jäckchen heute Nacht nicht schaden. Es ist relativ frisch, 10 Grad haben wir Minimum. Im Laufe des Mittwochs heute wird es aber wieder wärmer, bis zu 24 Grad. Ja, nochmal schön spätsommerlich. Dazu ein Mix aus Sonne und Wolken. Der 2-Tage-Trend. Morgen am Donnerstag, ja, je östlicher ihr da seid, desto besser ist das Wetter. In Vorpommern wird es da auf jeden Fall nochmal schön sonnig. Auch bei bis zu 23 Grad. Und übermorgen am Freitag durchwachsen von allem was dabei. Sonne, Wolken, Schauer sind auch möglich. Und dazu bis zu 21 Grad.
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1: Ich bin Uli Reitinger. Die Bundesregierung will heute eigentlich die geplante Pflegereform auf den Weg bringen. Aber offenbar dauern die Verhandlungen über zentrale, strittige Punkte immer noch an. Damit ist weiter unklar, ob die Pläne heute wirklich im Kabinett beraten werden. Bei der Pflege besteht Handlungsdruck, weil ohne ein gesetzliches Einschreiten im kommenden Jahr Beitragserhöhungen drohen. Die SPD kritisiert die bisherigen Reformpläne aber als reines Kürzungspaket. US-Präsident Trump hat sich in Washington mit den Bossen der KI-Unternehmen getroffen. Die hatten ja selbst vor den Risiken der künstlichen Intelligenz gewarnt. Aber Trump will die Aufsicht über die Technologie ihren US-Entwicklern selbst überlassen. Ihre Unternehmen stehen auf dem Spiel, wenn etwas schief geht, sagte der Präsident. Wer immer das Rennen um SI gewinnt, SI nennen wir das jetzt, super, denn der alte Name klingt wie ein Fake-Wort. Wer auch immer bei SI gewinnt, siegt auf der ganzen Linie. Zuletzt hatten eigenständige Hacking-Attacken durch KI-Modelle die Sorgen um Gefahren künstlicher Intelligenz hochkochen lassen. Handykäuferinnen und Käufer in der ganzen EU sind Opfer eines groß angelegten Betrugs geworden. Kriminelle sollen Mobiltelefone im Netz als Neuware verkauft haben, die aus alten Teilen zusammengesetzt wurden. In dem Zusammenhang gab es an diesem Dienstag eine europaweite Großrazzia mit rund 160 Durchsuchungen in Deutschland und in 18 weiteren Ländern.
2: Die Rede ist von einem Schaden für die betrogenen Verbraucherinnen und Verbraucher von mindestens 300 Millionen Euro. Im Visier der Ermittler ein Top-Anbieter für Handys im Internet. Demnach lief das Ganze wohl so ab: In Hongkong und den Vereinigten Arabischen Emiraten wurden Mobiltelefone aus gebrauchten Bauteilen zusammengesetzt, sauber gemacht und neu verpackt in die Niederlande verschickt. Aus Lagern in Deutschland wurden die Mogelhandys dann auf Online-Marktplätzen in der gesamten EU verkauft. Katrin Müller, Nachrichtenredaktion.
1: Immer weniger Kinder besuchen eine Kita. Laut Statistischem Bundesamt sank die Zahl der dort betreuten Kinder unter 3 Jahren um 5,6%. Verglichen wurden die Stichtage 1. März 2025 und 2026. Damit nahm die Zahl der unter 3-Jährigen in Kindertagesbetreuung im 3. Jahr in Folge ab. Seit dem bisherigen Höchststand im Jahr 2023 ging die Zahl um fast 12% zurück. Hauptgrund sind die sinkenden Geburtenzahlen. Es gibt einfach weniger Kinder unter 3 Jahren.
3: Schwupps, schon sind wir im Mittwoch. Ihr habt Ostseewelle mit dem Blick aufs Wetter. Und da haben wir heute eine ganz entspannte Nacht. Hier und da ein paar harmlose Wolken dabei, die tun uns aber nichts. Dazu kann uns das Jäckchen heute Nacht nicht schaden. Es ist relativ frisch. 10 Grad haben wir Minimum. Im Laufe des Mittwochs heute wird es aber wieder wärmer, bis zu 24 Grad, ja, nochmal schön spätsommerlich. Dazu ein Mix aus Sonne und Wolken. Der 2-Tage-Trend, morgen am Donnerstag, ja, je östlicher ihr da seid, desto besser ist das Wetter. In Vorpommern wird es da auf jeden Fall nochmal schön sonnig, auch bei bis zu 23 Grad. Und übermorgen am Freitag, durchwachsen von allem was dabei, Sonne, Wolken, Schauer sind auch möglich und dazu bis zu 21 Grad.
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1: Ich bin Uli Reitinger. Union und SPD ringen weiter um Details der geplanten Pflegereform. Der Gesetzentwurf soll in wenigen Stunden vom Kabinett auf den Weg gebracht werden. Ob das wirklich klappt, ist offen. Seit dem Wochenende verhandeln SPD und Union in verschiedenen Runden über die Pläne, mit denen weitere Beitragserhöhungen in der Pflege im kommenden Jahr verhindert werden sollen. Die SPD droht mit Blockade, denn sie sieht in den bisherigen Plänen ein reines Kürzungspaket und lehnt das ab. In Deutschland werden immer weniger Kinder in Kitas und Tagespflege betreut. Besonders deutlich ist der Rückgang bei den unter Dreijährigen. Ihre Zahl sank innerhalb eines Jahres um fast 6%.
2: Für die rückläufige Entwicklung sind nach Angaben des Statistischen Bundesamts vor allem gesunkene Geburtenzahlen verantwortlich. Eltern lassen ihre Kleinen also nicht plötzlich seltener betreuen. Es gibt schlicht weniger Kinder in diesem Alter. Die Betreuungsquote bei den unter Dreijährigen ist nur minimal gesunken. Das macht sich inzwischen auch bei den Einrichtungen bemerkbar. Erstmals seit Beginn der Statistik vor 20 Jahren ist die Zahl der Kitas leicht zurückgegangen. Thomas Bleskin, Nachrichtenredaktion.
1: Sind Rabatt-Apps von Supermarktketten unfair? Die Antwort steht weiter aus. Das Oberlandesgericht in Brandenburg an der Havel hat die Klage von Verbraucherschützern gegen Lidl zwar zurückgewiesen, aber nicht aus inhaltlichen Gründen. Sachlich sind wir nicht zuständig, sagte der Richter.
3: Die Verbraucherzentrale Bundesverband hatte Rabatt-Apps als Diskriminierung angeprangert. Gerade ältere, junge und behinderte Menschen würden benachteiligt, heißt es vom Verband. Denn die dürften die Apps teilweise nicht nutzen oder hätten oft auch nicht die entsprechenden Geräte. Allerdings wurden ähnliche Klagen gegen Penny und Netto zuvor schon von den Gerichten als nicht belegbar abgewiesen. Umfragen zufolge haben in Deutschland 3 von 4 Käufern Rabatt-Apps installiert, nutzen sie aber oft gar nicht. Tanja Wagner, Nachrichtenredaktion.
1: Privathaushalte rund um den Globus sind nach Berechnung der Allianz in Summe so reich wie nie. Boomende Börsen ließen das Geldvermögen im vergangenen Jahr um 8,6% auf fast 270 Billionen Euro brutto klettern. Besonders profitiert haben diejenigen, die Geld in Aktien und andere Wertpapiere investiert hatten. Mit umgerechnet knapp 297.000 Euro Netto-Geldvermögen pro Kopf führen weiterhin die USA die Rangliste mit Abstand an vor der Schweiz und Dänemark. Deutschland liegt mit etwas über 90.000 Euro pro Kopf auf Platz 12.
4: Ihr hört Ostseewelle mit dem Blick aufs Wetter. Ja, und da haben wir heute Nacht nur ein paar Wolken über uns. Es bleibt aber meistens trocken. Dazu wird es relativ kühl, 10 Grad Minimum. Im Laufe des Mittwochs heute ist es mal bewölkt, mal sonnig. An sich wird es aber relativ warm nochmal, spätsommerlich bis zu 24 Grad. Der 2-Tage-Trend. Morgen am Donnerstag ist das Wetter besser, je östlicher ihr seid. Da haben wir viel Sonne mit dabei. In Mecklenburg ist es eher grau, bei Temperaturen bis 23 Grad. Und übermorgen am Freitag von allem etwas. Sonne, Wolken, hier und da auch mal ein Schauer bei bis zu 21 Grad.
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